0: Und damals hatte die Polizei mit Blick auf die Todesursache erklärt, es habe keine Hinweise auf äußere Gewalteinwirkung gegeben. Das heißt aber nicht, dass die Untersuchungen abgeschlossen sind. Die Polizei ermittelt weiter und eine Sprecherin der Familie hat gegenüber Medien erklärt, der Fall sei komplex. Dabei dürfte es jetzt darum gehen, wo Panettiere diese Medikamente her hatte, wer sie ihr verschrieben hat, ob sie aus dubiosen Quellen stammten und wie es zu dieser Überdosis gekommen ist.
1: Eine Prüfkommission des Deutschen Olympischen Sportbunds, DOSB, hält München am besten dafür geeignet, sich auf Olympische Sommerspiele zu bewerben. In einem Bericht des Sportbunds liegt München knapp vor der Region Köln-Rhein-Ruhr. Beide Bewerbungen erhielten die Note sehr gut. Die Berliner Bewerbung liegt etwas abgeschlagen auf Platz 3. Dabei handelt es sich nur um eine Empfehlung. Am Samstag werden die DOSB-Mitgliedsverbände wählen, wer der deutsche Kandidat für die Sommerspiele 2036, 2040 oder 2044 wird. Das Wetter für Deutschland. In der Nacht sternklar, teils locker bewölkt, örtlich Nebel. Die Tiefstwerte 10 bis 0 Grad. An der See und auf den Inseln etwas milder. Tagsüber vor allem im Süden und in der Mitte häufig Sonnenschein, örtlich harmlose Wolken. Im Nordwesten dichtere Wolken und zum Abend Regenfälle und einzelne Gewitter. Dazu maximal 16 bis 24 Grad. Die Zeit 2.03 Uhr.
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3: Vorsicht bitte auf der A9 Halle-Leipzig Richtung Berlin. Zwischen Kleinmarzehns und Niemeck steht ein defektes Fahrzeug. Die A4 Dresden-Görlitz ist zwischen Niederseifersdorf und Kodersdorf in beiden Richtungen wegen Wartungsarbeiten im Tunnel Königshainer Berge bis 5 Uhr gesperrt. Empfohlene Umleitungen U4, U5. A4 Dresden-Frankfurt. Zwischen Hohenstein-Ernsthal und Glauchau-West wird in Richtung Frankfurt die Fahrbahn erneuert. Bis voraussichtlich Dezember wird der gesamte Verkehr mit je 2 Fahrspuren pro Richtung auf der Richtungsfahrbahn Dresden geführt. Dadurch ist in Richtung Frankfurt die Anschlussstelle Glauchau-Ost bis Ende Oktober gesperrt.
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4: Das besondere PPPPPP, das perfekt, fantastisch polierte Popnacht-Package, das habe ich hier für euch. Ich habe es poliert, auf dem Boden gekniet, gestern den Nachmittag über. Also ich habe gar nicht lange geschlafen, muss ich ganz ehrlich sagen. 3,5 Stunden, damit ich wieder polieren konnte. Und dieses Popnacht-Package dürft ihr gleich mitnehmen hier aus dieser Show. Wer mitspielen möchte, 07221 2011. Ich bin Ben Sträubel.
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0: das muss man auch ab und zu mal sagen, es ist schön, dass es dich gibt. Vor allen Dingen um 10 nach 2 in der Nacht.
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0: Wir drehen am Zeitrad diesen 23.09. ein bisschen zurück. Was ist denn da so alles passiert? Zum Beispiel vor 40 Jahren, da ist Manuel geboren worden. Ne? Hallo Manuel, Happy Birthday. Hallo.
2: Hallo.
0: Ja, ich habe schon ein bisschen weggeschlafen jetzt, ne, an deinem 40. Geburtstag. Nein. Wunderbar. Wie feierst du denn deinen Geburtstag heute noch?
2: Ganz gemütlich.
0: Gemütlich, den 40. Da musst du auf Party People kommen. Ganz hätte
2: ja.
0: Da musst du da vorbeikommen. Die wissen jetzt Bescheid. Die erwarten das.
2: Schauen wir mal.
0: Hast du was vorbereitet? Große Buffets, Feuerwerk oder sowas? Wenn spontan Leute schon kommen?
2: Eher weniger.
0: Echt? Ach du, hebst du auf bis zum 70. Eine große Party, ne? Bisschen was zur Seite legen. Die sollen erstmal die großen Geschenke bringen. Ja, das ist auch in Ordnung. Du kannst dir jetzt ein Geschenk selbst verdienen. Und zwar zwei Fragen zu deinem Geburtstag, zu deinem 23.09. in der Geschichte. Heute vor 7 Jahren, da hatte eine Klimaaktivistin einen Auftritt vor der UN in New York, hat eine emotionale Rede gehalten.
3: We are in the beginning of a mass extinction.
0: Ja.
3: And all you can talk about is money.
0: Ja,
3: wir können
0: nur über Geld reden.
3: Economic growth.
0: Und über Wirtschaftswachstum.
3: How dare you?
0: Wie können Sie es wagen, ja, hat sie gesagt und wurde bejubelt. Welche Klimaaktivistin war das denn? A. Greta Garbo, B. Greta Thunberg, C. Greta Luisa Neubauer oder D. Hänsel und Greta?
2: Greta Thunberg.
0: Greta Thunberg, jawohl. Hat die Mama ein bisschen geholfen im Hintergrund? Ist die da? Die
2: nein.
0: Nee?
2: Nein.
0: Aber sie ist in der Nähe, oder? Deine Mutter?
2: Ja, die ist in der Nähe, ja.
0: Gut. Dann Frage Nummer 2. Vor 27 Jahren, als du fast gerade geboren wurdest, da hatte ein Rockmusical Premiere von Peter Maffay. Wie heißt denn das oder hieß das damals? In Oberhausen wurde es vorgeführt. A. Hinterm Horizont oder B. Abenteuerland oder Tabaluga und Lilly. C.
2: Das war Tabaluga und Lilly.
0: Ist doch kein Problem für dich. Hast dir doch ein schönes Package verdient. Das ist mal auf jeden Fall ein garantiertes Geburtstagsgeschenk, das nicht durch die Tür geht. Mein lieber, feier schön.
2: Ja.
0: Ciao.
2: Ja, super. Danke dir. Gell?

So, machen wir ein schönes Geräusch. Ich habe mir das mal als Weggeräusch abgespeichert, dieses hier. Und woher kommt's? Na, woher kommst du da hinten, letzte Reihe? Sehr gut. Das war ein Softcell Tainted Love. Machen wir gleich.

Luisa und demain, neuer Hit, den wir gerade gemeinsam gehört haben, hier in der Popnacht. Oh, ein Geburtstagskind. Happy Birthday. Happy Birthday, lieber Robby. Happy Birthday to you. Robby feiert in Niestetal bei Kassel seinen 32. Geburtstag gerade in einem alten, stillgelegten Wohnwagen. Der ist also nicht mehr beweglich, da gibt es ja gar keine Räder mehr dran. Steht auf irgendwelchen Backsteinen im Garten der Oma. Hat auch eine gewisse Feuchtigkeit gezogen, deswegen ist es auch kühl. Er braucht seinen Lieblingshit hier zum Geburtstag von Softcell. Den mach ich lauter jetzt, ne, für dich. Also halte mal die Nacht durch. Tainted Love in der

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Es ist jetzt 2.27 Uhr. Der Gefahrenstelle von der A6 Mannheim in Richtung Heilbronn. Da ist ein Unfall noch nicht abgesichert zwischen Wiesloch-Rauenberg und Sinsheim und Gefahr durch Rinder auf der Bundesstraße 308 Sonthofen-Hindelang-Oberjoch. Zwischen Oberjoch und Grenzübergang Oberjoch sind Rinder auf der Fahrbahn. Ihr passt auf. Und da haben wir noch einen Unfall auf der A6 Mannheim in Richtung Heilbronn. Zwischen Kreuzmannheim und Schwetzingen, da behindert ein Unfall den Verkehr. Und, auch lange nicht mehr gehört, oder?

0: 2.30 Uhr.
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2: Heute gibt es insbesondere im Süden und in der Mitte Deutschlands sonniges Altweibersommerwetter mit lockeren Quell- oder Schleierwolken. Der Norden, vor allem der Nordwesten, hat es mit teilweise dichten Wolken zu tun. Regen folgt vom Emsland bis zur Nordsee in den Abendstunden. Mit den Temperaturen geht es rauf auf 15 bis 24 Grad. Morgen wird es verbreitet wechselhaft. Dichte Wolken bringen vor allem in der Osthälfte Schauer und einzelne Gewitter. Im Westen und Südwesten wird es am sonnigsten.
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3: Die A4 Dresden-Görlitz ist zwischen Niederseifersdorf und Kodersdorf in beiden Richtungen wegen Wartungsarbeiten im Tunnel Königshainer Berge bis 5 Uhr gesperrt. Empfohlene Umleitungen U4, U5.
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0: Die am meisten unterschätzte Höchsttemperatur heute in Stackenburg in Niedersachsen bekommen wir 19 Grad. Hier ist die Popnacht. Ich bin Ben Streubel.

Ava Max und Sweet But Psycho hier in der Poplandohr. Eine Gefahrenstelle gerade von der A3 Nürnberg in Richtung Würzburg zwischen Rottendorf und Würzburg-Randersacker. Ein Schwertransport fährt da. Die rechte Spur ist gesperrt. Habt ihr was gesehen, das nicht auf die Straße gehört, dann gerne eine WhatsApp schicken. 0722 1 2011. Wer bei Stimme ist, geht auch.

0: Magnetic. Hier ist die Popnacht mit dem Rätsel.
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0: Da hat doch eine Hit-Geburtstag. Der ist so bekannt, dass also ihr einfach, egal wie ihr gelebt habt und wo, nicht an diesem Song vorbeigekommen seid in eurem Leben. Jeder, der noch atmen kann, hat den schon mal irgendwo gehört. Welcher Song ist das, der heute Geburtstag hat, der Nummer 1 Hit war? Ist ja gut. Ja.

Der Flügel muss reingeschoben werden. Wo ist der Flügel? Oh, da. Schön. Sienna Spyro sitzt dran. Der neue Hit von Sienna Spyro heißt Great Expectation. Jetzt in der Popnacht.

0: Ach, ist es nicht schön. Sienna Spyros neue Hit Great Expectation in der Popnacht.
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0: Na, welcher Song ist denn das? Der heute Geburtstag feiert Ralf aus Bitterfeld. War unheimlich schnell. Guten Morgen, Ralf.
2: Schönen guten Morgen.
0: Und wie heißt denn der Titel?
2: Der heißt Bobby McFerrin mit Don't Worry, Be Happy.
0: So ist es. Don't worry, be happy. Und du hast dein Popnacht-Package gewonnen dafür. Das kannst du gut gebrauchen, weil du bist viel unterwegs. Du hast heute eine Bahnfahrt vor dir, ne? Du machst mal so kleine Städtereisen. Und wo geht's denn heute hin?
2: Ich fahre heute nach Hilpoltstein. Das ist in der Nähe von Nürnberg. Und dort gibt's auch einen Rekord. Und zwar hat dort eine E-Lok im Jahre 2006 mit 357 km/h auf der Schnellfahrstrecke Nürnberg-München einen deutschen Geschwindigkeitsrekord aufgestellt.
0: Aha, also danach wählst du die Orte aus, die
2: Nein,
0: du
2: ich wähle das. Ich wähle das nach Sehenswürdigkeiten und so Straßen, also verschiedene Straßen. Also so Burgstraße, Fachwerkstraße, romantische Straße und so weiter und
0: Toll, du, da bist du aber ordentlich unterwegs gewesen. Wie viele Jahre machst du das schon?
2: Ich mache das seit 2013.
0: Und was war denn der schönste Ort, der jetzt so in der Zeit in Erinnerung geblieben ist, wo du sagst,
2: eigentlich für mich, es gibt also mehrere, ich denke mal, also sehr, sehr, sehr empfehlenswert ist Dinkelsbühl, das ist total schön. Ja, ich fand auch Nördlingen sehr schön, Bamberg, das ist ganz super, da war ich vor kurzem nochmal.
0: Also die ganz großen Städte machst du nicht, sondern eher so ein bisschen kleiner.
2: Kleinere Sachen.
0: Und dann bereitest du das vor, gehst wahrscheinlich Wikipedia durch und Internet leer.
2: Ja, genau das, genau so mache ich das.
0: Und alles alleine oder ist noch jemand dabei?
2: Größtenteils mache ich das alleine.
0: Und besuchst auch mal jemanden? Vielleicht, den man kennt?
2: Nee, eigentlich nicht. Also es geht auch kreuz und quer durcheinander.
0: Ja.
2: Also letzte Woche war ich in Baden-Württemberg zum Beispiel am Neckar.
0: Ja, warum nicht? Kann man sich auch mal hinsetzen, ne? Wenn man aus Bitterfeld kommt, setzt man sich halt mal am Neckar. Das machst du dann mit dem Deutschland-Ticket oder war das eine Bahncard?
2: Ja, unter anderem. Also Deutschland-Ticket und Bahncard beide.
0: Mhm. Okay, gut, fantastisch. Du, lass dir es heute gut gehen. Dann auf nach...
2: Ja, mal schauen, wie alles klappt. Ja, jawohl. Deutsche Bahn ist ja immer so eine schwierige Sache.
0: Ja, momentan sind mit Geschwindigkeitsrekorden, glaube ich, da sind sie noch weit entfernt von der
2: Strecke.
0: Also genieß Hilpoltstein. Dann eine gute Fahrt dorthin. Ja. Ciao, Ralf.
2: Danke, alles klar, danke.

Babylon. Ich habe eben so schräg da drauf geguckt, hatte die Füße mal kurz hochgelegt und dachte, wie heißt der Song? Babyphone? Also das L als F gelesen und schon kommt ein anderes Bild im Kopf. Ne? Also, aber warum gibt es eigentlich keine Songs über Babyphones? Ich gebe das mal weiter so als Anregung. Mach doch mal was draus, vielleicht entsteht ein Welthit. Babyphone, Vorsicht in beiden Richtungen auf der A1 Bremen-Osnabrück. Da sind Menschen auf der Fahrbahn und die gehören nicht auf die Autobahn. Vor allen Dingen nicht zwischen Dreieckstouren Groß-Ippenach. Ihr passt da auf, genießt Chapel Roan. Hier ist die Popnacht mit Good Luck, Babe.

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1: Um 3 Uhr mit Christine Beidt. Der Einsatz von K.O.-Tropfen bei schweren Straftaten wie Vergewaltigung und Raub soll in Zukunft härter bestraft werden. Der Bundestag beschäftigt sich heute zum ersten Mal unter anderem mit einem Gesetzentwurf aus dem Justizministerium. Aus dem ARD-Hauptstadtstudio Chris Berdrow.
2: Geht es nach dem Willen der Bundesregierung, dann stehen K.O.-Tropfen rechtlich in Zukunft auf einer Stufe mit Waffen oder gefährlichen Werkzeugen wie etwa Messern. Setzen Straftäter sie zum Beispiel in einem Nachtclub ein, um ihre Opfer wehrlos zu machen und sie danach zu vergewaltigen, dann steigt die Mindeststrafe von bislang 3 auf 5 Jahre. Bei der Vorstellung ihres Entwurfs hatte Bundesjustizministerin Stefanie Hubig den Einsatz von K.O.-Tropfen bei Vergewaltigungen als besonders verwerflich bezeichnet. Betroffene hätten oft gar keine Chance, die Übergriffe zu bemerken und abzuwehren. Das sei besonders widerwärtig.
1: Vertreter der USA und des Iran haben sich am Rande der UN-Generaldebatte in New York getroffen, zum ersten Mal seit rund 3 Monaten. US-Präsident Trump sprach von einem sehr guten Gespräch, ohne Details zu nennen. US-Medien berichten, es sei vor allem darum gegangen, wie ein Abkommen erreicht werden könne. Iranische Staatsmedien meldeten, der Iran habe den USA die Bedingungen für eine Öffnung der Straße von Hormuz mitgeteilt, darunter die sofortige Aufhebung der US-Seeblockade vor der iranischen Küste sowie die Beendigung des Kriegs an allen Fronten. Ein Gericht in Sri Lanka hat 15 Männer wegen ihrer Beteiligung an den Bombenanschlägen vom Ostersonntag 2019 schuldig gesprochen. Sie wurden zu Haftstrafen von bis zu 260 Jahren verurteilt. 9 Angeklagte sprach das Gericht frei. Bei den islamistischen Terroranschlägen vor 7 Jahren waren mehr als 270 Menschen getötet und hunderte weitere verletzt worden. Selbstmordattentäter hatten damals mehrere Kirchen und Luxushotels in dem Inselstaat angegriffen. Die deutschen Volleyballer haben das Halbfinale der EM verpasst. Sie schieden nach einer 0:3-Niederlage gegen Polen in der bulgarischen Hauptstadt Sofia aus. Die EM-Bilanz sei aber positiv, sagt Kapitän Jan Zimmermann.
3: Ich glaube, wir müssen die Sachen mitnehmen, die wir gut gemacht haben und weiter dran arbeiten, jetzt erstmal in die Saison gehen und dann nächstes Jahr hoffentlich auf dem Level anfangen.
1: Beim letzten großen Turnier, der WM, im vergangenen Jahr war für die Deutschen bereits in der Vorrunde Schluss. Das Wetter für Deutschland. In der Nacht sternklar, teils locker bewölkt, örtlich Nebel. Die Tiefstwerte 10 bis 0 Grad. An der See und auf den Inseln etwas milder. Tagsüber vor allem im Süden und in der Mitte häufig Sonnenschein, örtlich harmlose Wolken. Im Nordwesten dichtere Wolken und zum Abend Regenfälle und einzelne Gewitter. Dazu maximal 16 bis 24 Grad. Die Zeit, es ist 3.03 Uhr.
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5: Die A4 Dresden-Görlitz ist zwischen Niederseifersdorf und Kodersdorf in beiden Richtungen wegen Wartungsarbeiten im Tunnel Königshainer Berge bis 5 Uhr gesperrt. Empfohlene Umleitungen U4, U5. A4 Dresden-Frankfurt. Zwischen Hohenstein-Ernsthal und Glauchau-West wird in Richtung Frankfurt die Fahrbahn erneuert. Bis voraussichtlich Dezember wird der gesamte Verkehr mit je 2 Fahrspuren pro Richtung auf der Richtungsfahrbahn Dresden geführt. Dadurch ist in Richtung Frankfurt die Anschlussstelle Glauchau-Ost bis Ende Oktober gesperrt.
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6: 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Und dann fliegen wir gleich nachhaltig über Deutschland mit unserem Private Jet und landen direkt neben der Backstube von Eckhard Holland Kunz. Er ist ein Bäckermeister. Früher sagte ich fleißig, nachdem er aber 3 Wochen Urlaub gemacht hat und immer noch Geld auf dem Konto ist und der Kühlschrank immer noch voll ist. Also vermeide ich diesen Begriff. Aber er wird auf einem Instrument in wenigen Minuten einen Song spielen. Erkenne ich den Titel, erspiele ich euch wertvolle Backwaren in unserem Bäckermusikquiz.
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1: Und schon sind wir in der Backstube von Eckhardt in Madingen in Thüringen. Also das geht mit der Mundtrompete sehr gut, was Sass eben da geleistet hat mit Je veux. Lieber Eckhardt, guten Morgen.
2: Ja, ich kann so spielen.
1: Ja, ja. Ach, du kannst doch ganz gut spielen. Ich habe bisher auch ganz gute Ergebnisse.
2: So. Ach, Benny Bär, gestern habe ich meine Frau beinahe so weit, dass sie auf dieser Campingschiene mit aufgesprungen ist.
1: Ja, die ist ja schon fast wieder vorbei, die Campingschiene.
2: Ja, ich hatte gestern Besuch aus Delmenhorst. Der Gerd mit der Anlese.
1: Ja.
2: Die waren mit einem umgebauten Crafter hier.
1: Ja, schön.
2: Und ich bin dann auch mal rein in das Auto und ich war total begeistert.
1: Okay, haben die ihn selbst umgebaut, oder?
2: Ja, eine kleine Firma, drei Leute, die bauen, die machen das, glaube ich, sogar nebenbei.
1: Ja.
2: Rüsten die normale Jungs-Kleinbusse zu Wohnmobilen um.
1: Und was hat dich am meisten begeistert?
2: Ja, es war wirklich, jeder Zentimeter von diesem Auto war irgendwie praktisch genutzt. Und die Verarbeitung, die haben goldene Hände.
1: Ach so, und dann hast du dich sofort wohlgefühlt und dir überlegt, dass das eigentlich so das neue Ding sein könnte für dich und deine Frau.
2: Ich habe dann auch meine Frau da mal kurz mit reingesetzt und der hat das auch gefallen. Aber ich weiß nicht, ob das eine gute Werbung ist. Auf dem Auto stand hinten ein Spruch drauf.
1: Ja.
2: Den habe ich mir aufgeschrieben.
1: Ja, also
2: und der hat alles kaputt gemacht.
1: Ja, was steht denn?
2: Camping ist der Zustand, in dem der Mensch seine eigene Verwahrlosung als Erholung empfindet.
1: Ja, das ist auch schön.
2: Stand auf dem Auto da drauf.
1: Ja, toll. Ich meine vor allen Dingen, dass diese Selbsteinsicht, ne, dieses Pärchen, das ist doch wirklich. Ja, das könnte wirklich auch ein Satz sein, den ich auch als Erkenntnis mitnehme.
2: Ach so.
1: Verschiedenen
2: der hat halt alles zerstört wieder.
1: Ja, man muss aber auch nicht, nur weil man in einem Wohnmobil übernachtet, muss man ja nicht vergammelt da aus der Tür gehen. Man kann ja sich trotzdem ordentlich abduschen, also mit dem bisschen Wasser, was man hat. Oder man kann sich was Ordentliches anziehen. Man muss ja nicht mit der Jogginghose und mit den Schlappen da rausgehen. Ja?
2: Feinen
1: Zwirn hat man an, natürlich auf
2: das
1: dem Campingplatz.
2: Das ist richtig. So. Das muss ich auch zu all den Menschen sagen, die mich bis jetzt mit Wohnmobil besucht haben.
1: Genau. Welches Instrument hören wir denn gleich?
2: Ah, mein lieber Benny Bär, ich habe sie extra aus New York einfliegen lassen.
1: Die Trumpet. Die
2: Bärblockflöte.
1: Ach, die Bärblockflöte.
2: Aus New York, an der Drohne ist sie hierher geflogen.
1: Ich verstehe, okay, dann muss ich mich noch ein bisschen vorbereiten drauf, weil ich mag die Flöte ja nun gar nicht.
2: Ja, aber, das weiß ich.
1: Ja, dann hören wir gleich noch zwei schöne Songs vorher, damit ich mir die Ohren putzen kann, von Alle Farben, Graham Candy und Tiffany Harris mit Find Me, neuer Hit. Bis gleich.

0: Find Me, neue Hit von Tiffany Harris.
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0: Erkenne ich den Song, den Eckhart jetzt spielt auf der Bärblockflöte? Dann spiele ich euch die wertvollen Backwaren, versage ich, muss ich eine Nacht bei ihm wieder backen. Einmal habe ich es hinter mich gebracht, heute verhindert es vielleicht auch ein Telefonjoker unter 07221 2011, falls ich hängen sollte. So, Eckhart, dann lass mal hören.
2: Ja, mein lieber Benny Bär, also ein Vorschlag von unseren beiden Campern. Ich habe noch mal bei Media Control angerufen, jetzt schnell. Dieser Song kletterte auf Platz 3 in den Billboard Hot 100. Folgende Melodie.

0: Ja.
1: So, hast du einen Joker im Ärmel?
0: Nee, brauche ich gar nicht, weil ich hab's rausgehört dann an der letzten Tonfolge. Es war eindeutig von Duran, hungry like a wolf.
1: Der soll dich fressen. Ja, das ist richtig. Ja,
0: sehr fein, hungry like, ich glaube, the wolf heißt so. Hungry like the wolf. Und was bekommt der Erste, der in deine Backstube reinbrüllt? Popnacht.
1: Ich habe heute mal was Herzhaftes im Angebot. Und zwar gibt es 2 Käseschnecken.
0: Ah, bis morgen.
1: Bis dahin.

3.26 Uhr und da piept's nochmal für die A72 Zwickau in Richtung Plauen. Da steht ein defekter PKW auf der Fahrbahn zwischen Zwickau Ost und Rastplatz Niederkrinitz. Und A3, da liegt ein Metallteil, ein größeres auf der A3 Frankfurt Richtung Köln zwischen Limburg Süd und Limburg Nord.

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1: Es ist 3.30 Uhr.
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4: Heute gibt es insbesondere im Süden und in der Mitte Deutschlands sonniges Altweibersommerwetter. Der Norden, vor allem der Nordwesten, hat es mit teilweise dichten Wolken zu tun. Regen folgt vom Emsland bis zur Nordsee in den Abendstunden. Mit den Temperaturen geht es rauf auf 15 bis 24 Grad. Morgen wird es verbreitet wechselhaft.
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5: Vorsicht bitte auf der A4 Erfurt Richtung Chemnitz. Zwischen Kreuz Erfurt und Erfurt West liegen Gegenstände. Vorsicht bitte auf der A72 Zwickau Richtung Plauen. Zwischen Zwickau Ost und Rastplatz Niederkrienitz steht ein defekter PKW. Die A4 Dresden-Görlitz ist zwischen Niederseifersdorf und Kodersdorf in beiden Richtungen wegen Wartungsarbeiten im Tunnel Königshainer Berge bis 5 Uhr gesperrt. Empfohlene Umleitungen U4, U5.
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1: Und die am meisten unterschätzte Höchsttemperatur heute in Deutschland, in Vogtsdorf, Mecklenburg-Vorpommern, da bekommen wir 19 Grad. Die Popnacht ist hier. Ich bin Ben Streubel.

0: One Republic in der Popnacht.
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0: Happy Birthday. Happy Birthday, lieber Walter. Walter in Kaufungen, der hat heute Geburtstag. Guten Morgen, Thomas.
2: Guten Morgen.
0: Thomas ist nämlich derjenige, der an Walter gedacht hat. Walter ist dein Chef, ne?
2: Ja.
0: Ist ein guter Mann, würde ich sagen, ein guter Chef.
2: Ein sehr, sehr guter Chef.
0: Ja, ja, muss man auch jetzt machen. Ich meine, du, ja. Der hört ja jetzt auch zu in seiner Backstube und er hat alles im Griff. Auch wie viele Leute seid ihr denn? Wie viele Kolleginnen und Kollegen?
2: Zurzeit sind wir zu viert in der Backstube.
0: Das ist ja überschaubar. Ne? Möchtest du die Namen nennen? Die darfst du ja dann auch mal hier, die wollen doch bestimmt auch mal kurz Walter gratulieren.
2: Ja, das ist der Marc und der Bieke.
0: Und wer ist der Netteste von denen?
2: Die sind alle nett. Wir sind alle gleich nett.
0: Das ist fies, ne? Ja. Und dann ist das ist eine Bäckerei, die ist in Kaufung. Kaufung ist ja nicht so groß. Ne? Ich glaube, 13.000 Einwohner, sowas
2: um den Dreh. Ja, so ungefähr.
0: Kommt hin, so habt ihr dann ein gewisses Monopol. Also pilgern die Menschen auch zu euch wie zu Eckart in Mainz?
2: Ja, auf jeden Fall. Wir machen zwar keine Musik, aber wir sind auch genauso berühmt.
0: Gibt es niemanden, der irgendwie dann ein Instrument spielen könnte, wenn Eckart mal im Urlaub ist?
2: Ach doch, ich kann auch ein Instrument spielen. Was ich habe es noch nie dabei.
0: Welches denn?
2: Ein Horn.
0: Aber ehrlich?
2: So, ja. Ich mein,
0: das wäre aber mal lustig, wenn wir so ein hessisch-thüringisches Musikfestival aus Backstube machen.
2: Ja,
0: würden.
2: Das müssen wir mal machen. Ja,
0: dann einigt ihr euch, also Eckart und du, auf einen Song und dann

0: machen wir das quasi in so einer Konferenzschaltung. Ja?
1: Ja, ich bräuchte dazu nur ein Horn. Ich habe keins mehr. Ich
0: Ach, du hast keins mehr. Das besorgen wir doch.
1: Das ist schlecht.
0: Nein, nee, das ist nicht schlecht. Ich besorge dir doch ein Horn. Wir wollen doch, also wir betteln so lange, bis wir ein Horn haben. Das ist doch kein Problem.
1: Ich fahre zum Ecki und nehme sein Horn.
0: Ja, das ist auch gut. Ihr könnt doch natürlich dann gleich dort vor Ort. Aber ich finde es wirklich lustig, finden so zwei Backstuben oder vielleicht gibt es ja noch mehr musikalische Bäcker in Deutschland. Und dann fügen wir das mal zusammen hier nachts und machen dann eine kleine Session. Ja, ein Konzert. Dann wünsche ich jetzt dir sehr viel Spaß mit der großen Party. Walter wird es jetzt krachen lassen, logischerweise, nach diesem Geburtstagsgruß. Und ich spiele seinen Lieblingssong. Ja, bis bald.
1: Ja, genau.

Jetzt! Yeah. Oh, ein Geburtstagsgruß noch. Von Emily, Papa, Stefan und Mama Tammy an Sohn Ben. Da muss man natürlich, wenn jemand Ben heißt, muss man zum Geburtstag gratulieren. Die fahren nach Disneyland. Guten Trip mit diesem Song. Yeah.

0: 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Oh, wir haben heute viele Geburtstagskinder und vor allen Dingen im Auftrag eines Geburtstagskindes fährt Basti aus Nienburg an der Weser nochmal durch ganz Deutschland, kann man fast sagen. Guten Morgen, Basti.
1: Morgen.
0: Was eine tolle Aktion. Also du fährst von Nienburg jetzt nach beruflich nach München erstmal, ne?
1: Ja, genau, kurz vor München.
0: Was bringst du da hin?
1: Nee, ich hole dort was ab. Ich fahre so nebenbei für einen Schausteller und hole da eine Bratwurstbude ab.
0: Ach, das ist aber auch toll. Die Bratwurstbude, die kann man auch zu Hause gebrauchen. So ein bisschen Streetfood.
1: Ja, natürlich.
0: Bei dem Geburtstag deines Sohnes, der wird 12, finde ich, da könntest du dann mit der Bratwurstbude natürlich ordentlich Eindruck machen, ne?
1: Ja, natürlich, aber sie ist ja nicht für mich.
0: Ja. Vielleicht so einen Tag später wieder abliefern beim Kunden. Und dann fährst du von München mit der Bratwurstbude, die dann wahrscheinlich nicht mehr auf dem Oktoberfest steht, weil du sie da mitgenommen hast.
1: Für den Weihnachtsmarkt.
0: Ach so, für den Weihnachtsmarkt, okay.
1: Ja.
0: Und wo wird die dann stehen?
1: Das kann ich noch nicht genau sagen, aber ich glaube Berlin.
0: Okay. Und dann fährst du ja über Thüringen, hast du geschrieben?
1: Ja, zurück fahre ich über Thüringen, genau.
0: Ja, und dann holst du was ab für deinen Sohnemann. Darf man das schon sagen? Ich meine, wenn er jetzt schläft und du...
1: Er hört das ja nicht. Also ich habe einen Kollegen und ja, ich komme aus Ilmenau, da ist der Downhill ganz groß geschrieben und da bekommt er ein schickes Downhill-Fahrrad.
0: Ja, toll.
1: Also das Neueste vom Neuesten und... Das hole ich da eben noch ab. Das ist von einem Kollegen selber zusammengebastelt worden. Der hat das auch selber lackiert und alles drum und dran. Und das wird dann so eine kleine Überraschung heute Nachmittag.
0: Okay, und dann fährst du also, na gut, wenn du bis Nachmittag da bist, dann fährst du also dann mit der Bratwurstbude und dem Downhill-Fahrrad fährst du zurück nach Nienburg dann.
1: Genau.
0: Über den direkten Weg Ilmenau. Ja, das ist super. Aber Berlin dann später erst.
1: Ja, das wird erst im Dezember dann alles.
0: Ja, wollte ich sagen, das wird bis nachmittags nicht alles schaffen. Dann,
1: genau.
0: Dann würde ich mal sagen, der Sohnemann, der heißt wie?
1: Der heißt Bastian. Also Bastian. Ich heiße Bastian, heißt Bastian.
0: Okay. Also dann kriegt er jetzt seinen schönen Song noch hinterher und wird sich sehr freuen, jetzt, wenn du ihm vorspielst, dann natürlich, dann weiß er aus, ist das Downhill-Fahrrad. Ist ja eine tolle Überraschung, ne?
1: Also, ja, auf jeden Fall. Ja.
0: So ein Papa muss man haben, du da hinten letzte Reihe, ne? Die sind alle, gucken alle ganz neidisch. Also komm gut an in München und in Ilmenau und in Nienburg dann wieder. Ciao.

Es ist 3.56 Uhr. Vorsicht bitte auf der A2 Hannover in Richtung Dortmund. Da liegen große Metallteile zwischen Hannover-Bodfeld und Langenhagen auf der Fahrbahn.

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1: Um 4 Uhr mit Christine Beidt. Vertreter der USA und des Iran haben sich erstmals seit 3 Monaten getroffen, und zwar am Rande der UN-Generaldebatte in New York, wie US-Präsident Trump mitgeteilt hat. Er sprach von einem sehr guten Gespräch, ohne Details zu nennen. Aus New York, Ute Scheins.
2: Schon die Spekulationen über ein mögliches Treffen Trumps mit Irans Präsident Pezeshkian hatten die Ölpreise bereits gedrückt. Ein zentraler Streitpunkt bleibt jedoch die Kontrolle über die Straße von Hormus, eine der wichtigsten Routen für den internationalen Öl- und Gashandel. In einem anderen Konflikt konnte Trump dagegen eine Lösung präsentieren. Die USA haben bei der Vollversammlung ein Sicherheitsabkommen mit Dänemark und Grönland unterzeichnet. Es sieht einen Ausbau der US-Militärpräsenz auf der Insel vor, um sie besser verteidigen zu können, nachdem Trump in den vergangenen Monaten mehrfach damit gedroht hatte, Grönland zu übernehmen.
1: Die Bundesregierung will Täter härter bestrafen, die K.O.-Tropfen bei schweren Straftaten wie Vergewaltigung und Raub einsetzen. Der Bundestag berät heute zum ersten Mal über einen entsprechenden Gesetzentwurf aus dem Justizministerium. Der sieht vor, dass die Mindeststrafe für solche Taten steigt, von bisher 3 auf 5 Jahre. Der Chef der Gewerkschaft Verdi, Wernicke, kritisiert die Pläne der Bundesregierung für Entlastungen bei den Spritpreisen. Seiner Meinung nach kommt zum Beispiel der Preisdeckel zu spät. Der soll bis spätestens zum Jahresanfang 2027 eingeführt werden. Aus der Nachrichtenredaktion Thomas Frohwerk.
3: Dem Redaktionsnetzwerk Deutschland sagte Wernicke, bis der Preisdeckel für Sprit komme, verdienten sich die Mineralölkonzerne weiter, Zitat, dumm und dusselig. Außerdem gehe niemand an die Übergewinne dieser Konzerne heran, so der Gewerkschaftsvorsitzende. Auch den von Oktober bis Dezember geplanten Tankrabatt sieht Wernicke kritisch. Besser wären nach seinen Worten gezielte Unterstützungen für Bezieher niedriger bis mittlerer Einkommen. Die nun geplante Senkung der Energiesteuer gehe zulasten der Steuerzahler, sagte der Verdi-Chef.
1: Eine Prüfkommission des Deutschen Olympischen Sportbunds, DOSB, hält München am besten dafür geeignet, sich auf Olympische Sommerspiele zu bewerben. In einem Bericht des Sportbunds liegt München knapp vor der Region Köln-Rhein-Ruhr. Die Berliner Bewerbung liegt etwas abgeschlagen auf Platz 3. Dabei handelt es sich nur um eine Empfehlung. Am Samstag werden die DOSB-Mitgliedsverbände wählen, welche Stadt oder Region sich um die Sommerspiele 2036, 2040 oder 2044 bewerben darf. Das Wetter für Deutschland. Die Tiefstwerte liegen am Morgen zwischen 10 und 0 Grad, an der See und auf den Inseln etwas milder. Tagsüber vor allem im Süden und in der Mitte häufig Sonnenschein, örtlich harmlose Wolken. Im Nordwesten dichtere Wolken und zum Abend Regenfälle und einzelne Gewitter. Dazu 16 bis 24 Grad. Die Zeit 4.03 Uhr.
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5: Die A4 Dresden-Görlitz ist zwischen Niederseifersdorf und Kodersdorf in beiden Richtungen wegen Wartungsarbeiten im Tunnel Königshainer Berge bis 5 Uhr gesperrt. Empfohlene Umleitungen U4, U5. A4 Dresden-Frankfurt. Zwischen Hohenstein-Ernsthal und Glauchau-West wird in Richtung Frankfurt die Fahrbahn erneuert. Bis voraussichtlich Dezember wird der gesamte Verkehr mit je 2 Fahrspuren pro Richtung auf der Richtungsfahrbahn Dresden geführt. Dadurch ist in Richtung Frankfurt die Anschlussstelle Glauchau-Ost bis Ende Oktober gesperrt.
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6: Mit Ben Sträubel und heute hat Bruce Springsteen Geburtstag. Yeah! Und ich werde gleich mal gucken, ob ihr Lyrics-Checker seid. Also, wenn ihr einen Song von Bruce Springsteen, der im Original auf Englisch gesungen wurde, durch meine deutschen Zeilen raushören könnt, dann verdient ihr euch ein Popnacht-Package. Ich habe noch ein sehr schön poliertes hier neben meinem rechten Schuh liegen und ich würde mich sehr freuen, wenn ihr euch das holt.
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0: Lauf die Wein. Den Flügel können wir gleich hier lassen. Den kann ich noch gebrauchen.
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0: So, Flügel, Flügel her. Wo ist er? Ja, ist das der Flügel? Na, nicht so ganz. Aber auch gut. Also, heute hat Bruce Springsteen Geburtstag und zum Geburtstag von Bruce Springsteen werde ich jetzt einen Song von ihm zitieren. Auf Deutsch, mit meinen schönsten deutschen Worten, im Original auf Englisch gesungen, wie soll's anders sein? Ich komme aus dem Tal da unten, da wird man noch so erzogen, dass man alles genauso macht wie sein Daddy. Mary und ich, wir hatten uns in der Highschool kennengelernt, sie war gerade 17. Wir sind dann damals aus dem Tal rausgefahren, raus zu den Wiesen. Und da sind wir dann runter zum Fluss und sind dann reingesprungen. Unser Fluss. Wir sind immer wieder hingefahren. Dann wurde Mary schwanger von mir. Das war das Einzige, was damals in dem Brief stand. So, wisst ihr denn, welcher Song das ist von Bruce Springsteen, der heute Geburtstag feiert, für ein Popnacht-Package? 07221 2011.

0: Nectar, Wood und Roses in the Dark, in der Popnacht.
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0: Ich komme aus dem Tal, da unten. Da wird man noch so erzogen, dass man alles genauso macht wie sein Daddy. Mary und ich, wir hatten uns an der Highschool kennengelernt. Sie war gerade mal 17. Ja, welcher Song von Bruce Springsteen, der heute Geburtstag feiert, ist das? Und da war zuerst mal Helke aus Biedenkopf. Guten Morgen, Helke.
2: Guten Morgen.
0: Und, welcher Song?
2: Das war The River.
0: Sag's nochmal bitte.
2: Das war das Lied The River.
0: Ah, jetzt aber. Wunderbar, du hast vollkommen recht. Dafür bekommst du ein schönes Popnacht-Package. Bist du mit dem Telefon gerade so ein bisschen verrutscht? Ist es runtergefallen oder was?
2: Ja.
0: Du trägst Zeitungen aus im Moment in jedem Kopf und alles okay soweit? Du hältst es durch mit der Kälte, also Herbstanfang. Kann ja sein, dass du das auch bitter wahrnimmst. Ich merke das immer, wenn ich jetzt so nach der Show dann an den Bahnhof gehe, dann merke ich, dann hat man keine Jacke dabei, weil man am Abend vorher war es noch ein bisschen mild und so. Und dann steht man da und denkt, man ist irgendwo kurz vorm Erfrieren. Ne?
2: Ja, wir gucken schon nach dem Wetter eigentlich.
0: Ja, und du hast natürlich auch dann so diesen Zwiebellook wahrscheinlich.
2: Genau so,
0: Genau, also du hast, siehst wuchtig aus und dann dauert das so ungefähr 45 Minuten und dann... Dann hast du 20 Kilo abgenommen. Wie schön.
2: So ähnlich.
0: Du würdest gerne woanders wohnen? An welchem Ort?
2: Woanders? Ich fühle mich eigentlich zu Hause ganz wohl. Aber wir hatten mal ein Haus in Ungarn, das war auch sehr schön.
0: Ja, also Ungarn ist immer wieder dein Thema. Und das ist weggekommen, weil es musste verkauft werden, weil keine Kohle mehr da war? Kühlschrank leer, oder?
2: Nee. Es hat einfach irgendwo dann nicht mehr gepasst, weil es muss ja auch immer jemand da sein, der das halt alles in Ordnung hält. Ja. Und irgendwann ist die Zeit etwas knapper, man wird älter. Sagt man, okay, bevor das alles verwahrlost, gibt man es in gute Hände ab.
0: Na gut, gute Hände, die haben hoffentlich auch dann dafür gesorgt, dass du dann ein bisschen unbeschwerter leben kannst.
2: Ja, wir dürfen da auch immer wieder hinkommen, also alles gut.
0: Ja, also dann würde ich mal sagen, Wohnmobil gekauft von der Kohle. Hm. Ne? Und dann, wenn du Zeit
2: Wohnwagen.
0: Hast, oder Wohnwagen hast du schon.
2: Ja.
0: Na siehst du, da kannst du ja auch mal nach Ungarn fahren. Dann fährst du am Plattensee, ist auch schön, stellst du irgendwo hin.
2: Genau.
0: Dann spielen wir jetzt mal die Übersetzung von Bruce Springsteens The River in den Lyrics hier in der Popnacht. Und dir wünsche ich noch eine gute Nacht im Biedenkopf, ja? Ciao, Helke.
2: Dankeschön.
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4: Ich komme aus dem Tal da unten. Da wird man auch so erzogen, dass man alles genauso macht wie sein Daddy. Mary und ich, wir hatten uns an der Highschool kennengelernt. Sie war gerade 17. Wir sind damals aus dem Tal rausgefahren, raus zu den Wiesen und da sind wir dann runter zum Fluss und sind dann reingesprungen. Unser Fluss. Wir sind immer wieder hingefahren. Dann wurde Mary schwanger von mir. Das war das Einzige, was damals in dem Brief stand. Und zu meinem 19. Geburtstag bekam ich die Gewerkschaftskarte für einen regelmäßigen Job und einen dunklen Anzug. Wir sind dann runtergegangen zum Gericht und da wurde alles klar gemacht. Nichts mit Hochzeitsglocken und Kirche und fettem Grinsen. Es gab keine Blumen und Mary hatte auch kein Hochzeitskleid an. Aber am Abend sind wir nochmal runter zum Fluss und sind reingesprungen.

0: Jetzt arbeite ich für die Johnson Company auf dem Bau. Aber in letzter Zeit war wenig los. Rezession, sagt der Boss. Und alles, was früher mal so wichtig schien, hat sich in Luft aufgelöst. Ich tue jetzt so, als würde ich mich an nichts mehr erinnern von damals. Und Mary tut so, als ob es ihr nichts ausmacht. Aber ich kann mich noch gut erinnern. Sie und ich im Auto von meinem Bruder und dann unten am Stausee. Ihr Körper braun gebrannt und klatschnass. Die ganze Nacht sind wir wach am Ufer gelegen. Und ich habe sie ganz eng an mich gezogen und habe jeden Atemzug von ihr gespürt. Diese Erinnerungen verfolgen mich. Verfolgen mich wie ein Fluch.
1: Wenn dein Traum nicht wahr wird, ist er dann eine Lüge? Oder schlimmer?
0: Diese Fragen sind es, die mich immer wieder zum Fluss runterziehen. Dabei ist er schon lange ausgetrocknet. Und trotzdem bin ich auch heute Abend wieder hier.

zum Geburtstag von Bruce Springsteen, The River, in der Übersetzung den Lyrics hier in der Popnacht. 4:29 ist es, Vorsicht bitte, ein Tier liegt auf der Autobahn A24 Hamburg in Richtung Berlin zwischen Hamburg-Hörn und Jenfeld.

0: Mit Dr. Phil in Ibiza, Mike Posner, 4.32 Uhr.
1: Einmal im Jahr geht es Sarah wie vielen anderen, die jeden Morgen sehr früh aufstehen müssen.
2: Ich

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1: Heute gibt es insbesondere im Süden und in der Mitte Deutschlands sonniges Altweibersommerwetter mit lockeren Quell- oder Schleierwolken. Der Norden, vor allem der Nordwesten, hat es mit teilweise dichten Wolken zu tun. Regen folgt vom Emsland bis zur Nordsee in den Abendstunden. Mit den Temperaturen geht es rauf auf 15 bis 24 Grad. Morgen wird es verbreitet wechselhaft. Dichte Wolken bringen vor allem in der Osthälfte Schauer und einzelne Gewitter. Im Westen und Südwesten wird es am sonnigsten.
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2: Die A4 Dresden-Görlitz ist zwischen Niederseifersdorf und Kodersdorf in beiden Richtungen wegen Wartungsarbeiten im Tunnel Königshainer Berge bis 5 Uhr gesperrt. Empfohlene Umleitungen U4, U5.
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3: Und die am meisten unterschätzte Höchsttemperatur heute in Mecklenburg-Vorpommern in Hohenbollentin. Da werden es 18 Grad. Hier ist die Popnacht. Mein Name Ben Sträubel.

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1: If the world was ending. Hier ist die Popnacht. Das hat denn eigentlich Markus aus Ludwigshafen die ganze Nacht getrieben? Ja, das wolltet ihr doch wissen. Da hinten die letzte Reihe auch. Oder Markus aus Ludwigshafen, den kennen wir noch gar nicht. Hallo Markus, guten Morgen.
2: Hallo, guten Morgen.
1: Bist du neu im Therapiekreis jetzt, ne? Du kannst nicht schlafen, weil du gearbeitet hast am PC, was vernünftig ist, da nicht einzuschlafen, für ein Buchprojekt und eine Ausstellung in Speyer, ne? Also mit was beschäftigst du dich da? Was stellst du aus?
2: Wir stellen Briefmarken und Briefbelege mit dem Speyerer Dom aus.
1: Aha, und was sind das für besondere Briefmarken?
2: Das sind keine besonderen Briefmarken, das sind einfach nur Briefmarken, die damals vorgestellt wurden von der Reichspost bzw. von der Deutschen Bundespost,
1: ja.
2: mit der Abbildung vom Speyerer Dom.
1: Wie viele Briefmarken sind denn das?
2: Das sind fünf Briefmarken.
1: Briefmarken ist ein bisschen wenig für eine Ausstellung, oder? Fünf Briefmarken, ja, in dem ganzen Dom? Ja.
2: Nein, es gibt auch dazu verschiedene Briefbelege mit Sonderstempel und den verschiedenen Postämtern.
1: Okay, gut. Und dann machst du auch noch ein Buch drumherum. Wird das auch rausgebracht, dann das Buch? Das kann man dann kaufen oder zu dieser Ausstellung?
2: Genau.
1: Die fünf Briefmarken. Ja, wenn man sie ordentlich groß aufhängt, ne, vergrößert, dann kann das natürlich auch den Dom füllen. Wer weiß. Aber ist eine schöne Sache. Du beschäftigst dich wie lange jetzt schon damit, mit diesem Projekt?
2: 2 Jahre.
1: Oh, echt? Und da bist du ja schon öfter mal nachts hier mir zugelaufen sozusagen, ne?
2: Ich stehe morgen sowieso spätestens um 3 Uhr auf, berufsbedingt.
1: Dann würde ich mal sagen, dann halte mal durch, dass du die Augen aufbehältst, dann in deinem Job. Und ich spiele deinen Lieblingssong und eine erfolgreiche Ausstellung, ja?
2: Danke.
1: Ciao, ciao.

Kollege Fokker. How will I know? So, es ist jetzt 4.49 Uhr. Eine Gefahrenstelle von der A66 Wiesbaden in Richtung Frankfurt. Da liegt ein Tier auf der Fahrbahn zwischen Ludwig-Landmann-Straße und Biequell-Allee. Fahrzeugteile auf der A7, da gehören die auch nicht hin. Kassel in Richtung Hannover zwischen Raststätte Harz-Ost und Rastplatz Jägerturm-Ost. Und Gegenstände auf der A7 Hannover Richtung Hamburg zwischen Horster Dreieck und Fleestedt. Auch da passt ihr bitte auf. Und ich bin noch ein bisschen da, nicht mehr ganz so lang. Vielleicht habt ihr aber noch eine Idee für die letzte Amtshandlung. Ich spiele gerne einen Song noch ein bisschen lauter oder ihr habt eine Erfindung gelandet, die ihr hier nochmal bekannt geben möchtet, weil ihr zu faul seid, sie anzumelden unter eurem Namen. Das mache ich dann unter meinem beim Patentamt. 07221 2011, sympathische Ziffernfolge. Wer noch bei Stimme ist, gerne auch als Audio, WhatsApp-Audio 07221 2011. Hier ist die Popnacht mit den Toten Hosen. Es kommt

0: Ich habe zusammengepackt, Notaustaste abgeklemmt, Antennenleistung wieder hochgefahren, auf volle Suppe, Schuhe angezogen, Lichtstimmung auf OP, damit Sie nachfolgenden Kolleginnen und Kollegen nur ein bisschen schlechter haben. Letzte Amtshandlung hier in dieser Show. Lucy und Paul, die sind in Hagen zu Hause und bauen sich gerade ein neues Zuhause, renovieren ihre erste gemeinsame Wohnung und das schon seit einigen Nächten und würden gerne diesen Song hören von Glass Tiger. Den mache ich ein bisschen lauter in wenigen Minuten. Und KI, was machst du?
1: Nach Haus. Nach Haus.
0: Okay, okay. Ich komme mit. Ja. Das war die Popnacht. Wir hören uns kommt danach wieder. Mein Name Ben Streubel. Schönes Leben.
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0: Guten Morgen an diesem frühen Mittwoch und gleich gibt es unsere Frühaufsteherprämie, gibt eine dolle Tasse zu gewinnen. Ihr wisst Bescheid, ne? Und ja, jetzt gibt es erstmal das, was wichtig ist heute Morgen.
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2: Um 5 Uhr mit Milad Kupay. Meteorologen und Forscher treffen sich in Hamburg zum Extremwetterkongress. Zu den Beratungen haben sich in diesem Jahr 1000 Gäste aus Wissenschaft, Politik und Wirtschaft angemeldet. Ein Höchststand. Aus Hamburg, Jenny Witt.
3: Kühlungsanlagen in vielen Betrieben kamen dieses Jahr an ihre Grenzen. Landwirte kämpften mit der Dürre und auf den Flüssen konnten Binnenschiffer wegen des Niedrigwassers weniger Güter transportieren. An steigende Temperaturen und Starkregen müssten sich Städte und Kommunen dringend besser anpassen, so die Fachleute. Mit temperaturstabilen Gebäuden fürs Wohnen und Arbeiten und mehr Grünflächen, um bebaute Orte zu kühlen. Bei der Klimaanpassung sei keine Zeit mehr zu verlieren, warnt das Deutsche Institut für Wirtschaftsforschung. Allein dieser Sommer habe in Deutschland Klimaschäden im Wert von rund 40 Milliarden Euro verursacht.
2: Nach den CDU-Niederlagen bei den drei Landtagswahlen im September hat die Unionsfraktion im Bundestag über Konsequenzen beraten. Die Abgeordneten sprachen sich dafür aus, geplante Reformen schnell umzusetzen. Ein Aufstand gegen Kanzler Merz ist nach den Worten unseres Berlin-Korrespondenten Markus Preis ausgeblieben.
4: Es gab Kritik an ihm, auch scharfe, die hat er auch angenommen, eine Mitverantwortung auch für das schlechte Ergebnis mit eingeräumt. Aber es gab eben auch die anderen Stimmen, unter anderem von Carsten Wildberger, dem Digitalminister. Der hat ja selber meine Firma geleitet und der hat den Abgeordneten gesagt, was macht man, wenn es einer Firma schlecht geht, dann redet man nicht die Firma noch schlechter, sondern man überlegt sich, was ist zu tun. Und Friedrich Merz hofft wahrscheinlich, dass die Abgeordneten diesen Spirit mitnehmen. Jetzt sind 6 Monate Zeit bis zu den nächsten Landtagswahlen im April. Im Saarland, in Schleswig-Holstein und in Nordrhein-Westfalen.
2: US-Präsident Trump empfängt heute Chinas Staatschef Xi zu einem 3-tägigen Staatsbesuch in Washington. Themen bei den Gesprächen dürften der Zoll- und Handelsstreit sein und der Umgang mit künstlicher Intelligenz. Das Treffen könnte nun von der Grönland-Vereinbarung zwischen den USA, Dänemark und der Arktisinsel getrübt werden. Der US-Präsident hatte deren Notwendigkeit damit erklärt, dass so Feinde der USA wie China von Grönland ferngehalten werden könnten. Am Samstag entscheidet der Deutsche Olympische Sportbund, welche deutsche Stadt sich für Olympia 2036, 40 oder 2044 bewerben darf. Kurz vor dieser Entscheidung hält eine Evaluierungskommission des DOSB das Konzept der Stadt München für am besten geeignet. Die bayerische Landeshauptstadt liegt demnach hauchdünn vorne und erhält vom DOSB rund 87 von 100 möglichen Punkten. Köln-Rhein-Ruhr bekommt 85, Berlin 74 Zähler. München und Köln-Rhein-Ruhr punkten mit ihren vorhandenen Sportstätten und hohen Zustimmungswerten. Das waren die Nachrichten.
0: 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Und ja, also es gibt ja gar keine Meldung. Ne? Also von daher, alle Staus und Blitzer für eure Region jederzeit und immer aktuell bei MDR Jump und in ARD. Sounds ist ja klar, geblitzt wird auch nicht, aber wir gucken jetzt direkt mal aufs Wetter. Sarah, es ist doch recht kühl heute Morgen.
5: Ja, das hast du gut erkannt.
0: Ja.
5: Oder wie hier schwarz auf weiß von unserem Wetterstudio steht, es ist frisch.
0: Ja.
5: Und Carsten gibt dem Ganzen noch eine Zahl, der ist in Hoyerswerda unterwegs und er sagt, es ist nicht nur sehr neblig, sondern auch nur 5 Grad kalt. Ja, wir sind oft im einstelligen Bereich heute Morgen. Es gibt auch häufiger noch diesen Nebel oder Hochnebel. Aber ich habe ja versprochen, der Tag wird noch schön und auch ein bisschen wärmer als die letzten Tage. Das bedeutet, wenn sich der Nebel verzogen hat und wenn die Sonne erstmal Zeit hatte, die Luft zu wärmen, dann gibt es einen Tag, der bis zu 21 Grad bringt. Es gibt viel blauen Himmel, es gibt am Nachmittag ein paar dichtere Wolken, die sind dann aber harmlos. Morgen, hatte ich ja auch schon angekündigt, schwächeln wir so ein bisschen. Da gibt es ein dickes Regengebiet, das einmal durch uns durchzieht. Das ist ziemlich grau. Sehr windig, aber ab Freitag wird es dann schon wieder freundlicher und wärmer.
0: Guten Morgen.
5: Gleich 5 nach 5.
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0: Oh, ich bin doch völlig fertig. Ich habe eine ganze Stiege Milch hier ins Studio geschleppt heute Morgen. Und hab das auch gleich als Video bei Instagram hochgeladen, damit ihr mal alle mitleidig sagen könnt, oh Lars, du kümmerst dich immer so toll.
5: Menschen wie ich, die in den 90ern, ich sag mal, schon auf der Welt waren, ja, die erinnern sich vielleicht an diese Werbung. Da ist dann so ein Mann mit Cola, mit Cola Light, die Treppen, ja, hochgestiegen, mit nacktem Oberkörper.
0: Ja.
5: Der berühmte Cola Light-Mann.
0: Ja.
5: Ich habe gerade so Bilder im Kopf, wie die Zeiten schlechter werden.
0: Nein,
5: in den 90ern, dieser oberkörperfreie Mann, der so eine Stiege Cola hochschleppt und jetzt eben Lars, der, ja, Milch hochbringt.
0: Ja gut, also so kann man es natürlich, ja, auch sehen. Ich sag mal, gibt auf jeden Fall eine Tasse zu gewinnen jetzt. Ja?
5: So.
0: Da könnt ihr auch eure Milch oder einen Kaffee reinmachen. 0800 123 2340. Hier ist nämlich die Frühaufsteherprämie. Ne? Ihr wisst Bescheid. 0800 123 2340. Wir sagen danke fürs frühe Aufstehen und fürs Einschalten. Und ja, ihr klingelt jetzt durch. 0800 123 2340. Jetzt gewinnen und dann starten wir gemeinsam in den Tag.

0: 5.11 Uhr haben wir es am frühen Mittwoch.
1: Guten Morgen.
2: Hallo, guten Morgen.
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0: Ach, weil erstmal Montag und Dienstag rum sind, dann ist doch quasi das Wochenende schon da.
4: Ja? Lars, ich habe dir schon 1000 Mal gesagt, was? Wir leben nicht von Wochenende zu Wochenende. Wir genießen jeden Tag, jede Sekunde, vor allem hier in dieser fantastischen Guten Morgen-Familie.
0: Okay, mal gucken, wie es bei euch so aussieht. Thomas aus von Mölsen ist nämlich schon unterwegs. Guten Morgen.
5: Moin.
0: Na, wie läuft's, Tommy Boy?
5: Ja, gut, bei euch so.
0: Ah ja, halb so gut wie bei dir, aber nicht schlecht, Thomas. Also von daher, was machst du denn Schönes um diese Uhrzeit?
5: Ja, ich bin gerade in den Leuterwerk reingefahren und will jetzt ein bisschen arbeiten.
0: Ach so, erstmal Kaffee trinken oder musst du direkt ran, Thomas?
5: Wie ist das? Nee, Kaffee trinken ist nicht so meins.
0: Ist nicht so deins? Willst du trotzdem eine Kaffeetasse haben? Kannst du was anderes rein?
5: Ja, natürlich.
0: Ja gut, dann kriegst du die in diesem Augenblick. Herzlichen Glückwunsch, Thomas. Und der Bart.
4: Ja. Die ist ja auch weniger Tasse als vielmehr Pokal und offenes Zeichen von ich stehe früher auf als alle anderen. Ich bin auch ein armes Schwein.
0: Ja, genau.
4: Eigentlich ist es ja das mehr so, das offizielle Zeichen, das Erkennungszeichen.
0: Richtig. Okay, also Thomas, vom armen Schwein zu armen Schwein, dann wünschen wir dir mal einen tollen Tag. Alles Liebe, ja, hau rein und weiter viel Spaß.
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Oh, wir haben zwei Sofortmeldungen aus dem MDR Jump Verkehrszentrum. 5.16 Uhr. Vorsicht auf der A14 Richtung Dresden zwischen Magdeburg, Stadtfeld und Wandsleben. Da liegt ein Holzteil auf der Fahrbahn und Vorsicht auf der A38 Richtung Leipzig in Höhe Leipzig Südost. Da haben wir eine ungesicherte Unfallstelle, also aufpassen.

0: Gleich haben wir es 5.20 Uhr. Hier ist die MDR-Scheibe. Guten Morgen, Familie, am Mittwoch. Ja, und dann schenken wir euch jetzt. Ja, was? Einen göttlichen Start in den Tag, oder was? Ja,
1: also. 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
2: Ich habe ja immer gedacht, Pfarrer wäre einer der wenigen Berufe, die vor künstlicher Intelligenz sicher wären, ne? Schon wegen der Konkurrenzsituation. Ganz oben sitzt schließlich jemand, der angeblich sowieso schon alles weiß. Aber denkste, rund 62% der Pfarrerinnen und Pfarrer in Deutschland arbeiten mittlerweile mit KI. Gut, sie nennen es kirchliche Intelligenz. Genutzt wird's für Recherche, Übersetzungen, Texte und offenbar auch für Predigen. Und das stelle ich mir geil vor. ChatGPT, schreib mir bitte eine Predigt über die 7 Todsünden. Maximal 12 Minuten, leicht verständlich und mit einem starken Einstieg. KI sagt dann, gerne, soll ich Hochmut, Halbgier, Völlerei eher katholisch oder locker evangelisch formulieren. Früher saß der Pfarrer am Samstagabend über seiner Sonntagspredigt. Heute tippt er, macht das mit Jesus und den Broten nochmal etwas knackiger. Zielgruppe, Glauben. Ich warte ja eigentlich nur noch auf den digitalen Beichtstuhl, ne? Da setzt du dich rein, Bildschirm geht an, hallo, schön, dass du wieder da bist, deine letzten Sünden habe ich gespeichert, möchtest du dort weitermachen, wo wir aufgehört haben? Dann für Ehebruch drücke die 1, für Völlerei die 2. Wenn du mehrfach gesündigt hast, bleib bitte in der Leitung. Und anschließend bekommst du deine Buße als QR-Code aufs Handy. Wirksam hier übrigens nicht wie früher 40 Vater Unser zu predigen, sondern dreimal täglich eine Stunde lang das Handy ausmachen. Die Moderne nimmt halt seinen Lauf und ich find's gar nicht so schlecht, dass die Pfarrer jetzt mit KI arbeiten, ne? Der Teufel tut's ja auch.
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7: 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Es ist gleich 5.30 Uhr und jetzt der Blick auf die Straßen. Hier sind die neuesten Meldungen aus unserem Verkehrszentrum auf der A9 München-Berlin. Da wird die Anschlussstelle Bitterfeld-Wolfen in beiden Richtungen wegen einer Brückenprüfung von ca. 6 Uhr bis 9 Uhr gesperrt. Und A38 Richtung Leipzig zwischen Leipzig-Süd und Leipzig-Südost stockender Verkehr nach einem LKW-Unfall. Der Verkehr wird über die Standspur geleitet. Habt ihr auch noch was gesehen? Staus oder Blitzer? Ruft einfach an. Ne? Kostenlos 0800 123 2340. Sarah, ich habe gehört, gibt einen gar nicht so schlechten Tag heute.
8: Ja, es gibt einen sehr schönen Tag sogar. Allerdings starten wir doch teilweise sehr, sehr frisch rein, könnte man sagen. Wir sehen oft einstellige Temperaturen, hier und da sogar Ausreißer mit nur so 3-4 Grad, vor allem in den Bergen. Aber wenn sich der Nebel, der jetzt in der Früh über uns hängt, verzogen hat, dann gibt es viel Sonne und dann steigen auch die Temperaturen. Bis zu 21 Grad sind drin. Das ist doch schon mal ganz schön dafür, dass heute Herbstanfang ist. Das fühlt sich wie Spätsommer an. Morgen, vergessen wir, da wird es grau, da wird es kühl, da wird es nass, aber ab Freitag dann schon wieder freundlicher und wärmer.
7: So, und der eine oder andere wird heute eventuell nicht vom Wecker wach, sondern von diesem Geräusch hier.
8: Schön.
7: Ja?
8: Die Kraniche sind wieder los und ihr vielleicht bald schon direkt unter ihnen. Wir verschaffen euch einen neuen Job und zwar gleich gegen 5.40 Uhr.

0: Tja, allein ist doch bald niemand mehr. Bald seid ihr unter tausenden Kranichen zu finden. So, jetzt haben wir es 5.37 Uhr. Hier ist der MDR Jump. Guten Morgen, Familie. Am Mittwoch. Guten Morgen. Oder aber auch.
1: Ja. Mhm. Woran merkt man, dass der Sommer offiziell vorbei ist? Die Zugvögel sind unterwegs, zum Beispiel eben am Stausee Kelbra. Tausende Kraniche, also in den kommenden Tagen werden wahnsinnig viele erwartet, einige sind schon da. Hier ist nämlich der perfekte Rastplatz auf dem Weg in die Winterquartiere.
0: Und das bedeutet für euch, Liste rausholen, Kraniche zählen. Der Landschaftspflegeverband Südharz-Küffhäuser sucht nämlich freiwillige Helfer für die Kranichbestandsaufnahme. Astrid, guten Morgen.
2: Guten Morgen.
0: Ja, was muss ich als freiwilliger Kranichzähler denn können, sag mal?
2: Eigentlich gar nichts außer Liebe an der Natur und Lust da drauf. Ein bisschen wetterfest muss man sein und alles andere geben wir dem Kranichzähler dann mit. Und ja, Stift und Papier, klar, haben wir auch. Also muss man auch nicht mitbringen.
1: Gut. Jetzt fragen wir mal ganz vorsichtig, bei vielen Vögeln, da gibt es ja auch viel, also Vogelgeschäft, das verrichtet wird. Eine Regenjacke oder einen Schirm mitnehmen oder wie bereite ich mich darauf vor?
2: Es ist bei den Vögeln nicht anders als bei uns. Die lassen da nicht permanent was fallen, auch wenn es viele sind. Also ich mache das schon sehr viele Jahre und bis das noch nicht einmal passiert, dass ich dann eine extra Regenjacke hätte für brauchen müssen. Also wir stehen ja dann auch am Randbereich und die Kraniche kommen mitunter von sehr weit her, von sehr weit oben geflogen, damit wir sie zählen können. Also da kann man ganz unbesorgt sein.
0: Gibt es denn einen Preis für denjenigen, der die meisten Kraniche zählt?
2: Nein, das gibt's natürlich nicht. Aber ich muss sagen, ich habe vorher mal eine ganz große Zahl gezählt, ganz zu Anfang. Und das ist einfach ein super tolles Gefühl, wenn man so viele Kraniche dann an einem Tag hat und den einfliegen sieht. Also das ist einfach die Belohnung, die man hat, weil man das erleben darf.
0: Ja, toll. Bald ist wieder Kranich-Mania am Stausee Kelbra angesagt. Ihr könnt das Ganze hautnah miterleben. Astrid vom Landschaftspflegeverband sucht noch freiwillige Kranich-Zählerinnen und Zähler. Ja, drückt mal die Daumen für viele Anmeldungen und viele Kraniche natürlich, Astrid, ne? Viel Erfolg.
2: Danke. Ja, danke schön.
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0: Ja, dann mal ab in den Mittwoch, ja. Gleich haben wir es 5.42 Uhr ist eure MDR-Jump. Guten Morgen, Familie. Und da hat Manuel einen, nennt es mal, Appell.
1: Dadurch, dass wir jetzt Herbst haben und vor allen Dingen, was ich auch sehr gut finde, wieder neblig. Im Nebel sieht man nicht viel. Durch die tollen Leute, die meinen, sie müssten sich Top-Raben schwarz anziehen. Zieh doch mal was Gelbes an. Etwas, was leuchtet, sodass man euch besser sieht.
0: Aha.
2: Lasi, das wäre auch was für dich. So eine schöne Übergangsjacke. In Pink, Orange, Neon, Grün, weil du hast auch oft schwarz an.
0: Ja, okay, da geht halt Stil über Sicherheit. Kannst halt nichts machen.
2: Nein, das können wir so nicht akzeptieren. Eine Alternative wäre vielleicht noch so ein Reflektor. Ich habe einen in Teddyform für meine Tochter. Ich kann die auch noch einkaufen.
0: Okay, anderer Sicherheitshinweis als Idee. Einfach auf der Couch bleiben. Versteht ihr?
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0: Gleich haben wir es. Nee, wir haben es. 5:45. Hier ist die M-Jump. Guten Morgen, Familie. Am Mittwoch.
1: Wir haben ja gestern schon ausführlich über die WM der Berufe gesprochen. Auch aus dem Osten sind da Profi-Handwerker am Start, ne?
0: Allerdings unter den kritischen Augen von Dr. Emko.
2: Wisst ihr, was ich richtig unnötig finde? Dass in Shanghai die Worldskills starten und Handwerk plötzlich inszeniert wird wie eine Herzoperation im sterilen OP-Saal. Da stehen die feinen Gesellen in blütenweißen Designerklamotten, fummeln mit Mikrometerschrauben und Lasermessgeräten an polierten Zierleisten herum und wischen jedes Staubkorn mit einem Seidentuch weg, als ging es um die Krönung des Papstes. Zeig mal so einem hochglanzpolierten Weltmeisterschaftskandidaten eine echte Baustelle bei uns hier. Da gibt's kein Laborlicht und keine klinischen Hallenböden. Wenn bei uns der Eichenbalken nicht passt, dann wird da nicht 3 Stunden lang mit der Diamantfeile dran rumgestreichelt, da wird kurz das rechte Auge zugekniffen, die Kettensäge auf Sicht angesetzt und mit dem Fäustel nachgeholfen. Und das Ding sitzt dann auch bombenfest für die nächsten 200 Jahre. Aber ich sag's mal so, durch diesen weltweiten Hochglanzzirkus merkt man erst wieder, wie ehrlich das echte Handwerk bei uns daheim ist. Und während die Experten in Fernost noch die Fugen mit dem Wattestäbchen polieren, sitzen wir längst mit einem wohlverdienten Feierabendbier auf einer frisch gezimmerten Bank.
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3: Um 6 Uhr mit Mirko Jugelt. Der ADAC ist dafür, dass die 12-Uhr-Regel an den Tankstellen wieder abgeschafft wird. Der Automobilclub erklärte, das habe die Preise keinesfalls gesenkt. Wer nach 12 Uhr tanken müsse, habe erhebliche Zusatzkosten, die sich in keiner Weise rechtfertigen ließen. Der ADAC befürwortet allerdings den neu beschlossenen Tankrabatt ab Oktober. Zurückhaltender wird der für das kommende Jahr angekündigte Spritpreisdeckel bewertet. Die Gewerkschaft Verdi erklärte, der Deckel komme zu spät. Bis dahin verdienten sich die Mineralölkonzerne dumm und dusselig. Der Spitzenverband der gesetzlichen Krankenkassen fordert mehr Gerechtigkeit bei der Terminvergabe zwischen privat und gesetzlich Versicherten. Wie GKV-Sprecher Jens Ofiera dem MDR sagte, soll sie sich ausschließlich nach der medizinischen Dringlichkeit richten. Praxen sollten verpflichtet werden, einen Teil ihrer Termine auf einer Online-Plattform freizugeben. Das würde Wartezeiten verkürzen. Bundeskanzler Friedrich Merz hatte zuvor ein Gerechtigkeitsproblem im Gesundheitssystem beklagt und Änderungen angekündigt. Kanzleramtschefin Nina Warken hat der Wirtschaft versprochen, die angekündigten Reformen nicht mehr zurückzudrehen. Die CDU-Politikerin sagte auf einem Verbandstreffen in Berlin, es gebe auch nichts neu zu justieren. Die Reformen müssten schneller als bisher umgesetzt werden. Warken nannte unter anderem die Pflege- und Gesundheitsreform, flexiblere Arbeitszeiten und Bürokratieabbau. Nach den Wahlen in Mecklenburg-Vorpommern und Berlin hatten sich Spitzenvertreter der SPD dafür ausgesprochen, die schwarz-roten Reformvorhaben noch einmal zu ändern. Die Landkreise in Mitteldeutschland fordern eine umfassende Staatsreform. Der Präsident des Landkreistags Sachsen-Anhalt, Götz Ulrich, sagte, die Finanzen müssten wieder auf solide Füße gestellt werden. Sein sächsischer Kollege Henrik Greichen erklärte, die Kreise könnten ihre Verantwortung für Schulen, Nahverkehr und Soziales kaum noch erfüllen. Der Thüringer Kreistagschef Christian Hergott forderte, die sozialen Standards auf Menschen zu begrenzen, die tatsächlich Hilfe benötigten. Erstmals seit Monaten haben Vertreter der Kriegsparteien USA und Iran wieder verhandelt. US-Präsident Donald Trump sagte, der Austausch am Rande der UN-Generalversammlung in New York sei sehr gut gelaufen und habe 3 Stunden gedauert. Iranische Staatsmedien bestätigten die Verhandlungen. Was genau besprochen wurde, ist nicht bekannt. Zuletzt war es in dem Konflikt vor allem um die Kontrolle des Schiffsverkehrs in der Straße von Hormuz gegangen. Das waren die Nachrichten.
4: 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Hier sind die neuesten Meldungen aus dem MDR Jump Verkehrszentrum auf der A9. München-Berlin ist die Anschlussstelle Bitterfeld-Wolfen in beiden Richtungen wegen einer Brückenprüfung bis ca. 9 Uhr gesperrt. Vorsicht! Auf der A14 Richtung Dresden zwischen Halle-Tornau und Halle-Peißen, da liegt ein Plasteteil auf der Fahrbahn. A38 Richtung Leipzig zwischen Leipzig-Süd und Leipzig-Südost. Stockender Verkehr nach einem LKW-Unfall. Der Verkehr wird über die Standspur geleitet. Vorsicht auf der Straße zwischen Zellamelis und Oberhof. Hier sind Rehe auf der Fahrbahn. Und Vorsicht auf der A2 Richtung Hannover zwischen Alsleben und Allerengersleben. Da liegen Metallteile auf der linken Fahrspur. 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Der Blick aufs Wetter. Ist noch dunkel, aber wird ja irgendwann hell. Wisst ihr, wie es wird, Sarah?
5: Ja, es ist nicht nur dunkel, es ist ganz schön frisch heute in der Früh. Ne? Wir sehen oft einstellige Frühwerte. Ihr schickt uns da teilweise 4, 5 Grad, aber das ist nicht so der Schnitt. Der Schnitt ist so 8, 9 Grad. Die gute Nachricht, im Laufe des Tages wird es deutlich mehr werden. Bis zu 21 Grad sind drin. Und dazu gibt es viel Sonnenschein. Allerdings erst, wenn sich der Nebel oder der Hochnebel verzogen hat. Am Nachmittag kann es vor allem in Sachsen-Anhalt ein paar mehr Wolken geben, aber auch die bleiben harmlos. Es ist also durchweg trocken. Morgen, da ist es ziemlich grau, ziemlich nass. Da gibt es so ein Regengebiet, das einmal quer über uns hinwegzieht. Damit gibt es nur 11 bis 17 Grad. Aber am Freitag dann schon wieder deutlich freundlicher und wärmer.
4: Guten Morgen.
5: Gleich 5 nach 6.
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4: Ja, und wenn hier schon morgens um 5 nach 6 Partysongs gesungen werden, dann ist Quickie-Zeit.
7: Hölle, der Wolfgang.
5: Ja, unter anderem mit Wolfgang Wolle-Petri holt sich Mario aus Erfurt gestern 200 Euro.
7: Danke, juhu!
5: Gleich jubelt ihr mit 3 richtigen Antworten auf unsere Fragen, sind bis zu 300 Euro drin.
4: 0800 123 2340, Leitungen sind offen, ruft jetzt an für unseren Quickie um 6.10 Uhr. 0800 123 2340.

0: 6.10 Uhr, aber auf die Sekunde. Hier ist die Emma Jump. Guten Morgen, Familie, am Mittwoch.
1: Herbstanfang.
0: Ja, aber eigentlich ist die Jahreszeit wurscht, weil hier wird das ganze Jahr durchgequizt.
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1: Mit jeder richtigen Antwort auf unsere Fragen gibt es 100 Euro und nebenbei erfahren wir ja auch noch, was gerade los ist im Osten und der Welt.
0: Ja, wir gucken mal, wie es heute läuft. Sebastian ist nämlich dran. Guten Morgen.
3: Einen wunderschönen guten Morgen.
0: Hey, wo kommst du her, lieber Sebastian?
3: Ich komme aus Pölzig, in der Nähe von Zeitz.
0: Ach, wie schön. Ja, guck mal hier. Und was bist
1: da
0: du schon so
1: früh? Da rollen jetzt wieder die Zuckerrüben.
0: Ja,
1: wollte
0: ich gerade sagen.
1: Ne?
3: Genau, also, genau.
0: Aufpassen, dass nicht die Zuckerrübe auf den Kopf fällt hier am frühen Morgen. So, Sebastian, pass auf, wir starten jetzt dein Quickie. Drei Fragen, für jede richtige Antwort hast du 5 Sekunden Zeit. Ja. Es ist Pilzsaison, lieber Sebastian, und da lädt der Kreissportbund zur Familienpilzwanderung ein, und zwar morgen an der Wendeschleife zwischen Döhlau und Rückerswind. Mitzubringen sind ein Körbchen und ein kleines Messer. Ein Pilzexperte checkt dann vor Ort, ob die Pilze auch genießbar sind. Gott sei Dank, möchte ich ergänzen. Bitte nenne uns doch neben dem Champignon noch einen weiteren Speisepilz, Sebastian.
3: Pfefferling?
0: Ja, ja, ja, so einfach gibt man ja Geld.
1: Ungläubig ist er.
0: Ja. So, wir haben es schon gehört.
3: Ich esse keine Pilze.
0: Ach so, ja. Aktuell laufen die World Skills, die Weltmeisterschaften der Berufe. In 64 Disziplinen werden Gewinner gesucht und den Gewinnerblumenstrauß könnten gleich Teilnehmer selbst machen. Auch die sind nämlich dabei. Wie heißen denn die Fachmänner und Fachfrauen, die uns für alle Anlässe die schönsten Sträuße bilden, sag mal?
3: Florist.
0: Jawohl.
3: Floristin.
0: Du hast schon 200 Euro gewonnen, sag mal, Sebastian.
3: Ja? Sehr schön.
0: Ja, wunderbar. Einen haben wir noch. Der Sommer 2026 ist offiziell vorbei. Zum Abschied habt ihr nochmal ein kurzes Fazit gezogen und zum Beispiel sowas gesagt hier.
4: Es war ein schöner Sommer. Es war warm. Ich war viel im Urlaub in Italien.
0: Ja, wo genau der junge Mann war, wissen wir nicht. Klar ist aber, Italien hat viel zu bieten, zum Beispiel viel Meer. Aber welches Meer umgibt denn Italien, Sebastian? Ja.
3: Ich weiß, Adria.
0: Ja, aber.
1: Ja, ist ein Teilmeer.
0: Ja,
1: das,
0: gut.
1: Das,
0: ja.
1: Das zählt. Wir haben, zählt natürlich.
0: Okay, wir haben das Mittelmeer insgesamt gesucht. Ja. Und ja, hätte es auch ligurisches.
1: Wenn der Lars jetzt so, wollte ich gerade sagen, wenn der Lars so klug scheißt, was sind denn noch Teilmeere des Mittelmeeres?
0: Weiß ich, ligurisches Meer.
1: Oi.
0: Die anderen beiden, irgendwas mit Türe, Türe. Ja, was weiß ich, 300 Euro, Sebastian. Du,
3: Vielen Dank, du
0: heißer Hund. Jawohl, perfekt. Wunderbar. Aber dann wünschen wir dir einen fabelhaften Mittwoch. Ja, alles Liebe, Geld wird überwiesen, hau rein und weiter viel Spaß.
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0: Gleich einmal 26 ist die MDR Jump Good Morgen Familie am Mittwoch.
1: Der Tag, an dem Mama endlich das Herbstblatt im WhatsApp-Status posten darf. Offizieller Herbstanfang steht heute im Kalender.
0: Gut, soll er Leute in diesem Studio geben, die das ganze Jahr drauf warten?
1: Ja.
0: Weil es endlich wieder kuschelig wird.
1: So ist es. Und damit wird es allerhöchste Zeit, mal nachzufragen, worauf ihr euch in den nächsten Wochen und Monaten eigentlich freut.
2: Ja, auf die bunten Bäume, auf, wenn alles so bunt ist und wenn das Laub fällt und man kann durchs Laub rennen mit den Enkelkindern und dann ganz viel Spaß haben.
3: Mein Geburtstag.
4: Ich habe mir neue Schuhe und neue Klamotten gewünscht.
5: Da fliege ich nochmal in die Türkei. Die Atmosphäre, die Hotels sind einfach einwandfrei, das Wetter schön. Ja, ich fühle mich da wohl.
6: Mein Herbsthighlight wird meine Reise nach Portugal. Ich werde nach Porto fliegen und von Faro zurück und habe 9 Tage Zeit, die Küste runterzufahren.
7: Mein Herbsthighlight ist, wir fahren jetzt nochmal nach Dresden im November. Mein Mann will unbedingt die Frauenkirche mal sehen. Der ist Niederländer und kennt hier Deutschland soweit noch gar nicht und deswegen mal nach Dresden.
1: Oh, wie alle unterwegs sind. Wahnsinn. Dann natürlich auch die Sächsische Schweiz, wenn man schon in Dresden ist. Ne? Die bunten Bäume angucken. Also die schönsten Herbstausflüge warten weit weg, aber natürlich auch hier bei uns. Und dann schön heim mit Decke auf die Couch. Ich habe so Lust. Ey, das ist
0: ja
1: Wahnsinn.
0: So schön, wenn dir der Regen ins Gesicht klatscht. Und du mit Turnschuhen im Pfützen trittst. Das ist einfach herrlich. Ich kann es auch
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4: 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Es ist 6.30 Uhr und jetzt alles, was heute wichtig wird, mit Mirko Jugelt.
5: In Hamburg beginnt heute ein Extremwetterkongress. Dazu werden zahlreiche Klimaforscher und Meteorologen erwartet. Sie wollen unter anderem über die Folgen des Hitzesommers diskutieren. Schirmherr des dreitägigen Treffens ist Bundesumweltminister Carsten Schneider, der auch die Auftaktrede hält. Der ukrainische Präsident Volodymyr Zelensky nimmt heute an der Sitzung des Weltsicherheitsrats teil. Später spricht er vor der UN-Vollversammlung. Dort werden auch Reden des iranischen Präsidenten Masoud Pezeshkian und des syrischen Interimspräsidenten Ahmed al-Sharaa erwartet. Vor dem Amtsgericht Jena beginnt am Vormittag der Prozess gegen den früheren Vorsitzenden der Jenaer Tafel. Die Staatsanwaltschaft wirft ihm Untreue in 40 Fällen vor. Es sollen mehr als 73.000 Euro vom Vereinskonto an unberechtigte Empfänger überwiesen haben.
4: Und jetzt der Blick auf die Straßen. Hier sind die neuesten Meldungen aus unserem Verkehrszentrum. Vorsicht auf der A14 Richtung Dresden zwischen Halle-Tornau und Halle-Peißen. Da liegt ein Pflasterteil auf der Fahrbahn. A38 Richtung Leipzig zwischen Leipzig-Süd und Leipzig-Südost. Stockender Verkehr nach einem LKW-Unfall. Der Verkehr wird über die linke Fahrspur geleitet. Und im Landkreis Harz, Vorsicht auf der Straße zwischen den Abzweigen Hasselfelde und Stiege. Hier sind Kühe auf der Fahrbahn. Habt ihr auch noch was gesehen? Staus oder Blitzer? Ruft da an, kostenlos. 0800 123 2340. Oh, die Sonne geht auf. Langsam aber sicher, Sarah. Wie wird's denn heute so wettermäßig?
6: Ja, wir starten ja heute Morgen richtig kalt in den Tag rein im Erzgebirge. Da haben wir tatsächlich Minusgrade gesehen. Minus! Ganz so kalt ist es nicht überall, aber der zweistellige Bereich, der ist aktuell noch selten. Papa, also so steht es auf jeden Fall hier in seinem Profil. Papa meldet uns 3,5 Grad in Halberstadt und was Papa sagt, das gilt natürlich. Ne? Es gibt ansonsten kaum Wolken, aber teilweise dichten Nebel. Wenn der sich verzogen hat, dann sehen wir viel Sonnenschein. Erst am Nachmittag sind ein paar dichtere Wolken unterwegs. Die bleiben aber harmlos, der Tag ist also trocken. Morgen richtig grau und nass. Es gibt 11 bis 17 Grad. Wirklich teilweise kräftigen Regen und auch Wind. Also es wird ungemütlich. Es vergessen war, weil ab Freitag, da wird es dann schon wärmer und sonniger. Und am Wochenende, da ist dann perfekter Altweibersommer angesagt. Soll ich schon mal so einen kleinen Vorausblick geben? Am Sonntag erwarten wir bis zu 26 Grad.
4: Oh!
6: Geil, oder? Ja.
4: Ja, ansonsten, wenn wir sagen, hier ist schon wieder ein Dingsbums-Jackpot geknackt worden, dann sagt Franzi aus Aschersleben.
7: Ich fass das nicht.
4: So.
6: Mittlerweile hat's Franzi vielleicht verarbeitet. 2300 Euro war ihre Dingsbums-Idee, die Treppenstufe, gestern wert.
4: Und wir machen uns auf die Suche nach Dingsbums Nummer 4. Ja? 6.50 Uhr gibt's alle falschen Antworten, einen neuen Hinweis und den aktuellen Jackpot.

0: 6:40 Uhr haben wir es gleich. Hier ist die MDR Jump. Guten Morgen, Familie, am Mittwoch.
1: Wir haben schon gehört, der kommt aktuell noch richtig frisch daher. Claudi meldet zum Beispiel 2,9 Grad. Aus Stützengrün.
0: Also das heißt, endlich müssen wir keine Zeit mehr für unsere Frisur opfern. Kappe oder Mütze drauf und gut ist. Wobei, Achtung, das kann Nebenwirkungen haben.
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0: Kappen und Mützen verringern angeblich das Haarwachstum. Dermatologin Dr. Jael Adler, stimmt das?
3: Haarwurzeln reagieren recht sensibel, wenn also eine Kopfbedeckung starken Druck ausübt auf die Kopfhaut und das immer und immer wieder oder auch ein

0: starker Zug an den Haaren durch die Zopffrisur unter der Mütze besteht, dann kann es wirklich zu einer Verkleinerung der Haarwurzeln kommen, mit der Folge, dass die Haare dann nicht mehr so gut wachsen und im schlimmsten Fall sogar kahle Stellen entstehen. Eine normal locker sitzende Mütze macht das Problem aber nicht. Wichtig ist einfach, dass die Durchblutung weiter gut erhalten ist und eben nicht so ein starker Druck auf dem Gewebe lastet.
1: Ja, guck mal, ob eure Mütze nicht zu eng ist, sonst leiden die Haare.
2: Wobei keine Haare vielleicht auch besser sind als deine Frisur, Lasi.
1: Das müsste man diskutieren.
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0: Jump, guten Morgen Familie, am Mittwoch.
1: Offizieller Herbstanfang und Petrus meint es ernst. Es ist wirklich kalt heute Morgen.
0: Das hält euch ja aber nicht davon ab zu erzählen, wie toll die neue Jahreszeit ist.
1: Du bist noch nicht ganz überzeugt, hört man raus.
0: Na?
1: Vielleicht schafft's Manuel.
2: Ach, Lasi, nicht nur. Der Herbst hat angefangen, sondern jetzt darfst du auch mal wieder deine Sitzheizung am Auto anmachen, sodass dir der Arsch nicht kalt wird und du nicht einfrierst.
0: Ja, Manuel, was soll ich sagen? Du machst es mit dieser Nachricht nicht gerade besser. Mein neues, altes Auto hat weder Klimaanlage noch Sitzheizung.
1: Um sich darin wohlzufühlen, bräuchte es also konstant 20 Grad.
0: Heizung hat's.
1: Ach so, ja. Gut, wir sind beruhigt. Mhm. Ansonsten hätte ich dir den Tipp von Kamrad mit auf den Weg gegeben.
0: Welchen Tipp? Ach so! Ja, hack yourself.
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0: Gleich haben wir 6.48 Uhr. Hier ist die MDR Jump. Guten Morgen, Familie, am Mittwoch.
1: Der Tag nach dem Jubel.
2: Das gibt's nicht. Oh, ich fasse das nicht. Das gibt's ja nicht.
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1: Dingsbums. Ja, unser drittes Dingsbums war eine Treppenstufe. Das wusste Franzi aus Aschers Leben und so knackt sie gestern den 2.300-Euro-Jackpot.
2: Wahnsinn. Meine Kollegin kam gerade reingestürmt. Wir haben zusammengeraten.
0: Ja gut, muss Franzi ja teilen, ne? Muss sie selbst wissen. Wir schicken Grüße nach Aschers Leben. Tolle Leistung mit toller Vorleistung von Katrin aus Leipzig.
1: Ja.
0: Die hat vorher ja schon die Treppe genannt.
1: Die war so nah dran, gell? Ja, schade, schade, schade. Aber immer weiter raten, weil es geht jetzt direkt weiter. Dingsbums Nummer 4 ist schon angelaufen mit einem ersten Hinweis unserer Kids.
4: Das ist etwas, das man verschieden haben kann.
0: 1200 Euro liegen bereits im Jackpot, weil die ersten beiden Antworten noch nicht auf dem richtigen Weg waren.
5: Ich denke, das könnten die Kerzen sein.
6: Ja, ich würde sagen, die Socken.
1: Gut, ist noch sehr offen, aber wir wissen, wie schnell das gehen kann, so von Hinweis zu Hinweis.
0: Ja, hier kommt schon der nächste. Hinweis Nummer 2 für Dingsbums Nummer 4.
4: Das braucht man eigentlich gar nicht.
1: Es ist verschieden und man braucht es gar nicht. Mir fällt einiges ein. Zu viel, dass ich habe.
0: Ja, ihr überlegt noch ein bisschen, weil kurz nach 7 machen wir die Leitung auf und spielen um 1200 Euro.
4: Das ist etwas, das man verschieden haben kann. Das braucht man eigentlich gar nicht.
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0: Ich wünsche mir das Lied Cutting Edge Joe von Rednecks.
1: Ich wünsche mir Scooter mit Hyper Hyper.
2: Hyper Hyper.
3: Ich wünsche mir von Shaggy Bombastic.
4: Mr. Bombastic.
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15: Guten Morgen an diesem Mittwoch gleich. 7.10 Uhr, die erste Dingsbums-Runde des Tages.
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16: Um 7 Uhr mit Mirko Jugelt. Der ADAC ist dafür, dass die 12-Uhr-Regel an den Tankstellen wieder abgeschafft wird. Der Automobilclub erklärte, das habe die Preise keinesfalls gesenkt. Wer nach 12 Uhr tanken müsse, habe erhebliche Zusatzkosten, die sich in keiner Weise rechtfertigen ließen. Der ADAC befürwortet allerdings den neuen Tankrabatt ab Oktober. Zurückhaltender wird der Spritpreisdeckel bewertet, der für das kommende Jahr angekündigt wurde. Die Gewerkschaft Verdi erklärte, der Deckel komme zu spät. Bis dahin verdienten sich die Mineralölkonzerne dumm und dusselig. Der Spitzenverband der gesetzlichen Krankenkassen fordert mehr Gerechtigkeit bei der Terminvergabe zwischen privat und gesetzlich Versicherten. Wie GKV-Sprecher Jens Ofjera dem MDR sagte, soll sie sich ausschließlich nach der medizinischen Dringlichkeit richten. Praxen sollten verpflichtet werden, einen Teil ihrer Termine auf einer Online-Plattform freizugeben. Das würde Wartezeiten verkürzen. Bundeskanzler Friedrich Merz hatte zuvor ein Gerechtigkeitsproblem im Gesundheitssystem beklagt und Änderungen angekündigt. Kanzleramtschefin Nina Warken hat der Wirtschaft versprochen, die angekündigten Reformen nicht mehr zurückzudrehen. Die CDU-Politikerin sagte auf einem Verbandstreffen in Berlin, es gäbe auch nichts neu zu justieren. Die Reformen müssten schneller als bisher umgesetzt werden. Warken nannte unter anderem die Pflege- und Gesundheitsreform, flexiblere Arbeitszeiten und Bürokratieabbau. Nach den Wahlen in Mecklenburg-Vorpommern und Berlin hatten sich Spitzenvertreter der SPD dafür ausgesprochen, den schwarz-roten Reformkurs zu überdenken. Die Landkreise in Mitteldeutschland fordern mehr Geld vom Bund, um ihre Aufgaben erledigen zu können. Der sächsische Landkreistagspräsident Henrik Reichen sagte, man könne die Verantwortung für Schulen, Nahverkehr und Soziales nur tragen, wenn die Finanzierung dauerhaft gesichert sei. Derzeit erlebe man das Gegenteil. Sein Kollege aus Sachsen-Anhalt, Götz Ulrich, erklärte, die Staatsfinanzen insgesamt müssten wieder auf solide Füße gestellt werden. Thüringens Kreistagschef Christian Hergott schlug vor, die sozialen Standards auf Menschen zu begrenzen, die tatsächlich Hilfe benötigten. Erstmals seit Monaten haben Vertreter der Kriegsparteien USA und Iran wieder verhandelt. US-Präsident Donald Trump sagte, der Austausch am Rande der UN-Generalversammlung in New York sei sehr gut gelaufen und habe 3 Stunden gedauert. Iranische Staatsmedien bestätigten die Verhandlungen. Was genau besprochen wurde, ist nicht bekannt. Das waren die Nachrichten.
15: 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Hier sind die neuesten Meldungen aus dem MDR Jump Verkehrszentrum. Die A2 Richtung Hannover zwischen Irxleben und Eilsleben. Da haben wir Stau und stockenden Verkehr nach einem Unfall im Baustellenbereich. Eine Viertelstunde dauert es hier länger. A4 Richtung Frankfurt, Vorsicht zwischen Siebenlehen und Berbersdorf. Da liegt ein Reifen auf der Fahrbahn. A38 Richtung Göttingen, Vorsicht zwischen Nordhausen-West und Großwechsungen. Ein totes Wildschwein auf der Fahrbahn. A38 Richtung Leipzig, zwischen Leipzig-Süd und Leipzig-Südost. Stockender Verkehr nach einem LKW-Unfall. Der Verkehr wird über die linke Fahrspur geleitet. Und auf der B80 Richtung Halle zwischen Helfter und Lütjendorf liegt ein toter Waschbär auf der Fahrbahn. Außerdem Landkreis Harz. Vorsicht auf der Straße zwischen den Abzweigen Hassenfelde und Stiege. Hier sind Kühe auf der Fahrbahn. Vorsicht im Landkreis Greiz. Zwischen Bröcker und Pölzig. Hier sind auch Kühe auf der Fahrbahn. Und die Straße zwischen Bindfelde und Stendal. Die ist wegen eines Feuerwehreinsatzes gesperrt. Es wird außerdem geblitzt am frühen Morgen in Pößneck in der Neustädter Straße in beiden Richtungen und auf der B2 in Lindenhain in Richtung Bad Düben. 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Yeah. Oh, die Sonne geht auf. Sarah hat das entsprechende Wetter für uns.
2: Ja, es kommen ungläubige Nachrichten von euch rein. Ihr fotografiert das Thermometer und wir sehen teilweise wirklich Minusgrade im Erzgebirge. So kalt ist es nicht überall, aber so 3, 4, 5 Grad sehen wir hier und da, 8, 9. Nur selten ist die Zweistelligkeit zu sehen. Später ändert sich das natürlich. Wenn sich der Nebel, der hier und da noch hängt, verzogen hat, dann gibt es wirklich überall viel Sonnenschein. Erst am Nachmittag dichtere Wolken und damit steigen dann die Temperaturen auf bis zu 21 Grad. In den Bergen allerdings nur rund um 13 Grad maximal. Den Tag morgen vergessen wir. Da wird es oft richtig grau, da zieht ein dickes Regengebiet über uns hinweg. Also es wird auch nass und unterkühlt mit 11 bis 17 Grad. Aber ab Freitag legen wir los. Es wird deutlich sonniger, deutlich wärmer und zum Wochenende hin dann Altweibersommer. Am Sonntag erwarten wir bis zu 26 Grad.
15: Guten Morgen!
2: Gleich 5 nach 7.
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15: Ja, und in Sachen Dingsbums geht's Schlag auf Schlag. Ne? Gestern ist die Treppenstufe geknackt worden und damit rätseln wir mittlerweile an Begriff Nummer 4.
4: Das ist etwas, das man verschieden haben kann. Das braucht man eigentlich gar nicht.
15: Ja, was beschreiben unsere Kids hier? Sagt es uns und kassiert 1200 Euro. 0800 123 2340. Leitungen sind offen und gleich um 7 Uhr, 11, 12 gibt es die erste Dingsbums-Chance des Tages. 0800 123 2340.

0: 7.11 Uhr, die MDR Jump Guten Morgen Familie ist hier am Mittwoch.
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1: Franzias aus Aschers Leben löst gestern mit der Treppenstufe unser drittes Dingsbums, sichert sich 2300 Euro und macht die Bühne frei für neue Hinweise unserer Kinder.
4: Das ist etwas, das man verschieden haben kann. Das braucht man eigentlich gar nicht.
0: Tja gut, 1200 Euro haben sich schon wieder angesammelt und Julia ist dran. Guten Morgen.
5: Guten Morgen.
0: Ja, wie ist die Stimmung an diesem Mittwoch?
5: Gut.
0: Also fantastisch.
5: Ja, gut.
0: Hättest du die Treppenstufe gewusst, Julia?
5: Nein.
0: Okay.
5: Nein.
1: Und bist du auch so geschockt wie ich, wie viele Dinge einem einfallen, die man eigentlich nicht braucht, aber die man besitzt?
5: Richtig. Vor allen Dingen, wie viele Dinge den Kindern einfallen, wo man denkt, ja Moment, da hat man ja noch gar nicht dran gedacht.
0: Tja, jetzt gucken wir mal, was du auf der Pfanne hast. Es gibt 1200 Euro, sag uns doch einfach, was die Kids hier beschreiben und schon gibt's die Kohle.
5: Wir denken, dass es das Parfüm ist.
1: Aha. Da sagen deine Kids, braucht man eigentlich
5: ja.
1: nicht.
5: Ja. Das Parfüm. Und Mama hat ganz viele davon.
0: Ach so.
1: Ja, man kennt's.
0: Okay. 1200 Euro für das Parfüm. Also ich habe immer wirklich dolle Ideen, aber ist leider falsch, Julia.
5: So schade.
0: Oh, aber das macht
1: aber wir haben
0: nix.
1: Ja gehört, es gibt noch ein paar Ideen. Das heißt, wir können ja ab und zu noch telefonieren in den nächsten Tagen.
5: Naja. Machen wir.
0: Und zwar beispielsweise um 8.10 Uhr. Ne? 1.300 Euro gibt es dann im Jackpot und ihr überlegt noch ein bisschen weiter. Okay, alles Liebe, haut rein und weiter viel Spaß.
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0: Ich habe 27, ist hier im Netjob. Guten Morgen, Familie. Am Mittwoch, ja, guten Morgen oder aber auch.
1: Schön.
0: Ja?
1: Woran merkt man, dass der Sommer offiziell vorbei ist?
0: Na?
1: Die Zugvögel sind unterwegs. Zum Beispiel am Stausee Kelbra. Da sind schon wieder Kraniche gelandet. Und in den kommenden Tagen, da werden Tausende mehr erwartet, weil hier ist der perfekte Rastplatz auf dem Weg in ihre Winterquartiere.
0: Und das bedeutet für euch, Liste rausholen und Kraniche zählen. Der Landschaftspflegeverband Südharz-Kyffhäuser sucht nämlich freiwillige Helfer für die Kranichbestandsaufnahme. So, Astrid, guten Morgen.
2: Guten Morgen.
0: Ja, was muss ich als freiwilliger Kranichzähler denn können, sag mal?
2: Eigentlich gar nichts außer Liebe an der Natur und Lust da drauf. Ein bisschen wetterfest muss man sein und alles andere geben wir dem Kranichzähler dann mit. Und ja, Stift und Papier, klar, haben wir auch. Also muss man auch nicht mitbringen.
1: Gut. Jetzt fragen wir mal ganz vorsichtig, bei vielen Vögeln, da gibt es ja auch viel, also Vogelgeschäft, das verrichtet wird. Eine Regenjacke oder einen Schirm mitnehmen oder wie bereite ich mich darauf vor?
2: Also es ist bei den Vögeln nicht anders als bei uns, die lassen da nicht permanent was fallen, auch wenn es viele sind. Also ich mache das schon sehr viele Jahre und bis das noch nicht einmal passiert, dass ich dann halt extra Regenjacke hätte für brauchen müssen. Also wir stehen ja dann auch am Randbereich und die Kraniche kommen mitunter von sehr weit her, von sehr weit oben geflogen, damit wir sie zählen können. Also da kann man ganz unbesorgt sein.
0: Gibt es denn einen Preis für denjenigen, der die meisten Kraniche zählt?
2: Nein, das gibt's natürlich nicht. Aber ich muss sagen, ich habe vorher ja mal eine ganz große Zahl gezählt, ganz zu Anfang. Und das ist einfach ein super tolles Gefühl, wenn man so viele Kraniche dann an einem Tag hat und den einfliegen sieht. Also das ist einfach die Belohnung, die man hat, weil man das erleben darf.
0: Ja, toll. Bald ist wieder Kranich-Mania am Stausee Kelbra angesagt. Und ihr könnt das Ganze hautnah miterleben. Astrid vom Landschaftspflegeverband sucht noch freiwillige Kranich-Zählerinnen und Zähler. Ja, drück mal die Daumen für viele Anmeldungen und viele Kraniche natürlich, Astrid, ne? Viel Erfolg!
2: Danke. Ja, danke schön.
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2: 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Guten Morgen, Familie. Es ist 7.30 Uhr. Und jetzt alles, was heute wichtig wird, mit Mikko Jubels.
3: Im Bundestag stellen sich heute Verteidigungsminister Boris Pistorius und Gesundheitsminister Carsten Lehnemann den Fragen der Abgeordneten. Auf Antrag der AfD wird außerdem über Vorwürfe gegen die Linke in Berlin debattiert. Weiteres Thema sind härtere Strafen bei Sexual- und Raubdelikten mit K.O.-Tropfen. Chinas Staatschef Xi Jinping reist heute zu einem dreitägigen Staatsbesuch in die USA. Er wird in Washington von Präsident Donald Trump empfangen. Für Xi ist es der erste USA-Besuch seit 3 Jahren. Die Barmer stellt heute ihren aktuellen Arzneimittelreport vor. Es geht um Summen, die die Krankenkassen im vergangenen Jahr für Medikamente ausgegeben haben. Außerdem geht die Barmer der Frage nach, ob Volkskrankheiten die Kosten zusätzlich nach oben treiben.
2: Und jetzt der Blick auf die Straßen. Hier sind die neuesten Meldungen aus unserem Verkehrszentrum. Die A2 Richtung Berlin am Kreuz Magdeburg. In der Überfahrt zur A14 Richtung Magdeburg steht ein defektes Fahrzeug. A2 Richtung Hannover. Zwischen Irxleben und Eilsleben. Stau und stockender Verkehr nach einem Unfall im Baustellenbereich dauert hier 1 Stunde länger. A9 Richtung München zwischen Bitterfeld-Wolfen und Halle, da man Metallteil auf der mittleren Fahrspur. A38 Richtung Göttingen, Vorsicht zwischen Nordhausen-West und Großwechsungen, da liegt ein totes Wildschwein auf der Fahrbahn. A38 Göttingen-Leipzig, Vorsicht zwischen in Höhe Merseburg-Süd sind Rehe am Fahrbahnrand. A38 Richtung Leipzig, zwischen Leipzig-Süd und Leipzig-Südost stockender Verkehr nach einem LKW-Unfall. Der Verkehr wird über die linke Fahrspur geleitet. Und auf der B80 Richtung Halle, zwischen Helfter und Lütchendorf liegt ein toter Waschbär auf der Fahrbahn im Saalekreis. Zwischen Knappendorf und Ortseingang Merseburg 2 Kilometer Stau und stockender Verkehr. Außerdem Vorsicht im Landkreis Greiz zwischen Bröcker und Pölzig, da sind Kühe auf der Fahrbahn. Und die Straße zwischen Bindfelde und Stendal, da ist wegen eines Feuerwehreinsatzes gesperrt. Es wird außerdem noch geblitzt heute Morgen auf der B2 in Lindenhain in Richtung Bad Düben, in Ilmnitz Richtung Jena, am Ortseingang Meiningen aus Richtung Rohr und in Pößneck in der Neustädter Straße in beiden Richtungen. Habt ihr auch noch was gesehen? Staus oder Blitzer? Ruft einfach an. Ja, seid dann hemmungslos. 0800 123 2340. Sarah, das sieht mir nach einem guten Tag aus heute, wettermäßig.
4: Es wird ein richtig schöner Tag. Temperaturen steigen auf bis zu 21 Grad. Es gibt viel Sonnenschein. Jetzt in der Früh sieht es teilweise anders aus. Es gibt ja hier und da dichten Nebel und die Frühwerte sind oft sehr frisch. Wir haben hier schon was von Minustemperaturen im Erzgebirge gehört. Einstelligkeit sehen wir immer noch sehr verbreitet. Aber so langsam kämpfen sich die Temperaturen also dann doch in die Zweistelligkeit. Den Tag morgen, den vergessen wir mal. Da wird es grau, da wird es nass, da wird es kühl. Aber ab Freitag deutlich sonniger, deutlich wärmer. Und zum Wochenende dann Altweibersommer. Am Sonntag sind 26 Grad drin. 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
2: die guten Morgen, Familie. So, jetzt noch ganz schnell ein neues Passwort einrichten. Was sind die Anforderungen?
5: Mindestens 12 Zeichen, Groß- und Kleinschreibung, eine Zahl, 2 Sonderzeichen, 14 Hieroglyphen und die DNA-Sequenz deiner Oma.
2: Aha!
4: Wir sehen, Dr. Emkus hat alles im Griff und damit gibt es dann gleich um 7.40 Uhr eine neue Folge Dinge, die man nicht braucht.

0: Jam, alright. Gleich haben wir es 7.40 Uhr. Hier ist die MDR Jump. Guten Morgen, Familie, am Mittwoch.
1: Und da gibt Dr. M. Kuss noch ganz schnell sein Passwort ein und schon kommt eine neue Folge Dinge, die man nicht braucht.
0: Moment. Könnte doch länger dauern.
2: Wisst ihr, was einen Wahnsinn treiben kann? Wenn du dich irgendwo einloggen willst und das System dich zwingt, dein Passwort zu ändern. Mindestens 12 Zeichen, Groß- und Kleinschreibung, eine Zahl, zwei Sonderzeichen, 14 Hieroglyphen und die DNA-Sequenz deiner Oma. Du tippst dir die Finger wund, erfüllst jede absurde Bedingung, drückst auf Bestätigen und die Maske meldet rot blinkend, das neue Passwort darf nicht mit den letzten 24 Passwörtern übereinstimmen. Da stehst du vor dem Bildschirm, hast deinen eigenen Code längst wieder vergessen und musst dein Konto sperren lassen, nur um eine lumpsche Mail zu kriegen. Aber bei so einem Sicherheitsterror hackt dein Konto garantiert kein Schwein auf dieser Welt. Und wenn du dir den Code selbst nicht merken kannst, bist du immerhin gezwungen, den ganzen Computermüll einfach mal auszulassen.

0: Martin Solveig sagt Hello und wir sagen Hello zurück. Hier ist die MDR Jump. Guten Morgen, Familie, am Mittwoch.
1: Und da erreichen uns heute Morgen am WhatsApp-Handy also wirklich jede Menge Fotos von Thermometern und teilweise sind da nur so 2-3 Grad drauf zu sehen jetzt in der Früh. Schon.
0: Ja, zwischendrin sehen wir aber auch Palmen und Yachten und denken so, oh, die Bleilochtalsperre hat aber aufgerüstet. Und dann haben wir aber die Sprachnachricht dazu gehört von Michael.
2: Guten Morgen, liebes MDR Jump-Team. Viele liebe Grüße von der Côte d'Azur. Wir waren gestern in Saint-Tropez bei 32 Grad und werden heute in Palma de Mallorca sein mit auch über 30 Grad. Und ich wünsche allen noch eine schöne restliche Woche.
1: Also die Guten-Morgen-Familie treibt sich wirklich auf der ganzen Welt rum, ne? Aber schön, dass ihr uns bei all dem Luxus nicht vergesst.
0: Ja, und wir liefern euch natürlich, was ihr braucht. Jetzt einen Song, der passt doch perfekt, wenn man in seinem Cabrio an der Küste Mallorcas auf- und abfährt. Oder eben auch auf der A9, ja. Hier ist Taylor Swift.
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0: 7:47 Uhr, der MDR Jump Guten Morgen Familie am Mittwoch.
1: Herbstanfang.
0: Aber eigentlich ist die Jahreszeit wurscht, weil hier wird das ganze Jahr durchgequizt.
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1: Jeden Morgen um 6.10 Uhr sichert ihr euch mit jeder richtigen Antwort auf unsere Fragen 100 Euro. Und nebenbei erfahren wir auch noch, was gerade so los ist im Osten und der Welt.
0: Ja, heute Morgen mit Sebastian aus Pölzig.
3: Einen wunderschönen guten Morgen.
0: Pass auf, wir starten jetzt dein Quickie. Drei Fragen. Für jede richtige Antwort hast du 5 Sekunden Zeit. Ja. Es ist Pilzsaison, lieber Sebastian. Und da lädt der Kreissportbund zur Familienpilzwanderung ein. Und zwar morgen an der Wendeschleife zwischen Döhlau und Rückerswind. Mitzubringen sind ein Körbchen und ein kleines Messer. Ein Pilzexperte checkt dann vor Ort, ob die Pilze auch genießbar sind. Gott sei Dank, möchte ich ergänzen. Bitte nenne uns doch neben dem Champignon noch einen weiteren Speisepilz, Sebastian.
3: Pfefferling?
0: Ja, so einfach gibt man ja Geld.
1: Ungläubig ist er.
0: Ja, aktuell laufen die World Skills, die Weltmeisterschaften der Berufe. In 64 Disziplinen werden Gewinner gesucht und den Gewinnerblumenstrauß könnten gleich Teilnehmer selbst machen. Auch die sind nämlich dabei. Wie heißen denn die Fachmänner und Fachfrauen, die uns für alle Anlässe die schönsten Sträuße bilden, sag mal?
3: Florist.
0: Jawohl.
3: Floristin.
0: Du hast schon 200 Euro gewonnen, sag mal, Sebastian.
3: Ja? Sehr schön.
0: Ja, wunderbar. Einen haben wir noch. Der Sommer 2026 ist offiziell vorbei. Zum Abschied habt ihr nochmal ein kurzes Fazit gezogen und zum Beispiel sowas gesagt hier.
4: Es war ein schöner Sommer. Es war warm. Ich war viel im Urlaub in Italien.
0: Ja. Wo genau der junge Mann war, wissen wir nicht. Klar ist aber, Italien hat viel zu bieten. Zum Beispiel viel Meer. Aber welches Meer umgibt denn Italien, Sebastian?
3: Ich weiß, Adria.
0: Ja, aber.
1: Ist ein Teilmeer.
0: Ja,
1: das,
0: gut.
1: Das zählt. Das zählt natürlich.
0: Okay, wir haben das Mittelmeer insgesamt gesucht. Ja.
1: Wenn der Lars so klug scheißt, was sind denn noch Teilmeere des Mittelmeeres?
0: Weiß nicht, Ligurisches Meer.
1: Oi.
0: Die anderen beiden, irgendwas mit Türe, Tore. Ja, was weiß ich, 300 Euro, Sebastian. Du,
3: heißer
0: Hund. Jawohl, perfekt.
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7: Um 8 Uhr mit Mirko Jugelt. Der ADAC ist dafür, dass die 12-Uhr-Regel an den Tankstellen wieder abgeschafft wird. Der Automobilclub erklärte, das habe die Preise keinesfalls gesenkt. Wer nach 12 Uhr tanken müsse, habe erhebliche Zusatzkosten, die sich in keiner Weise rechtfertigen ließen. Der ADAC befürwortet allerdings den neuen Tankrabatt ab Oktober. Zurückhaltender wird der Spritpreisdeckel bewertet, der für das kommende Jahr angekündigt wurde. Die Gewerkschaft Verdi erklärte, der Deckel komme zu spät. Bis dahin verdienten sich die Mineralölkonzerne dumm und dusselig. Der Spitzenverband der gesetzlichen Krankenkassen fordert mehr Gerechtigkeit bei der Terminvergabe zwischen privat und gesetzlich Versicherten. Wie GKV-Sprecher Jens Ofiera dem MDR sagte, soll sie sich ausschließlich nach der medizinischen Dringlichkeit richten. Praxen sollten verpflichtet werden, einen Teil ihrer Termine auf einer Online-Plattform freizugeben. Das würde Wartezeiten verkürzen. Bundeskanzler Friedrich Merz hatte zuvor ein Gerechtigkeitsproblem im Gesundheitssystem beklagt und Änderungen angekündigt. Kanzleramtschefin Nina Warken hat der Wirtschaft versprochen, die angekündigten Reformen nicht mehr zurückzudrehen. Die CDU-Politikerin sagte auf einem Verbandstreffen in Berlin, es gäbe auch nichts neu zu justieren. Die Reformen müssten schneller als bisher umgesetzt werden. Nach den Wahlen in Mecklenburg-Vorpommern und Berlin hatten sich SPD-Politiker dafür ausgesprochen, den schwarz-roten Reformkurs etwa bei Pflege und Rente zu überdenken. Erstmals seit Monaten haben Vertreter der Kriegsparteien USA und Iran wieder verhandelt. US-Präsident Donald Trump sagte, der Austausch am Rande der UN-Generalversammlung in New York sei sehr gut gelaufen und habe 3 Stunden gedauert. Iranische Staatsmedien bestätigten die Verhandlungen. Was genau besprochen wurde, ist nicht bekannt. Zuletzt war es in dem Konflikt vor allem um die Kontrolle des Schiffsverkehrs in der Straße von Hormus gegangen. In der diesjährigen Badesaison sind in Deutschland mehr Menschen ums Leben gekommen als im vergangenen Sommer. Das zeigt eine Bilanz der Deutschen Lebensrettungsgesellschaft. Demnach sind zwischen Anfang Mai und dem Ende der Sommerferien bundesweit 248 Menschen ertrunken, 12 mehr als im gleichen Zeitraum 2025. Laut DLRG waren besonders häufig junge Männer betroffen. In Sachsen gab es seit Jahresbeginn bisher 19 tödliche Badeunfälle, in Sachsen-Anhalt 7 und in Thüringen 2. Das waren die Nachrichten.
8: Und jetzt der zuverlässigste Verkehrsservice im Osten. Hier sind die neuesten Meldungen aus dem MDR Jump Verkehrszentrum. Die A2 Richtung Berlin zwischen Marienborn-Helmstedt und Alsleben. 7 Kilometer stockender Verkehr, eine Viertelstunde dauert es hier länger. A2 Richtung Hannover zwischen Irxleben und Alsleben. Stau und stockender Verkehr nach einem Unfall im Baustellenbereich. Eine halbe Stunde dauert es hier länger. A9 Richtung München zwischen Bitterfeld-Wolfen und Halle. Da liegt ein Metallteil auf der mittleren Fahrspur. A38 Richtung Göttingen, Vorsicht zwischen Nordhausen West und Großwechsungen, da liegt ein totes Wildschwein auf der Fahrbahn. A38 Göttingen-Leipzig, Vorsicht zwischen Höhe Merseburg Süd sind Rehe am Fahrbahnrand. Und A38 Richtung Leipzig, zwischen Leipzig Süd und Leipzig Südost stockender Verkehr, An der geräumten Unfallstelle 10 Minuten dauert es hier länger. Und in Weida haben wir noch eine Meldung auf der B92 in der Gera-Landstraße, Höhe Bahnhofstraße. Behinderungen durch einen defekten LKW. Es wird außerdem geblitzt auf der B2 in Lindenhain Richtung Bad Düben, auf der B81 in Höhe Emersleben Richtung Magdeburg, auf der B88 in Georgenthal aus Richtung Friedrich-Roda in Böhlen in der Werkstraße in beiden Richtungen. In Imnitz Richtung Jena, außerdem am Ortseingang Meiningen aus Richtung Rohr, in Pößneck, in der Neustädter Straße in beiden Richtungen und in Bodendorf aus Richtung Süblingen. Habt ihr noch was gesehen? Ne? Meldet euch mal. Ne? 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Das Wetter? Ich habe das Gefühl, wird gar nicht so schlecht, aber Sarah weiß natürlich wieder alles besser.
9: Nein, es wird ein richtig schöner Tag, bis zu 21 Grad, viel Sonne, erst am Nachmittag ein paar dichtere Wolken. Aber da kommt noch ein Aber. Und das bedeutet jetzt in der Früh teilweise dichter Nebel. Das heißt, es kann hier und da schon noch grau sein und das kann vor allem sehr unterkühlt sein jetzt in der Früh. Ja, teilweise einstellige Werte. Es gab sogar Minusgrad im Erzgebirge. Also da darf es dann doch gerade in der Früh vielleicht das Jäckchen sein. Morgen den Tag, den vergessen wir mal. Da ist es grau, da ist es nass, da ist es kühl. Aber ab Freitag dann echt Altweibersommer. Da gehen die Temperaturen rauf. Da gibt es viel Sonnenschein. Am Sonntag erwarten wir bis zu 26 Grad.
8: Guten Morgen.
9: Gleich 7:55.
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8: Tja, und wenn ihr jetzt erst wieder einschaltet, dann ist es vielleicht eine Überraschung, wenn ihr diese Hinweise unserer Dingsbums-Kids hört.
10: Das ist etwas, das man verschieden haben kann. Das braucht man eigentlich gar nicht.
9: Seit gestern rätseln wir an einem neuen Dingsbums. Das dritte, die Treppenstufe, ist geknackt.
8: Und es ist durchaus erlaubt, heute direkt nochmal den Jackpot zu knacken. Ne? Was braucht man also eigentlich gar nicht? Sagt's uns mal. 0800 123 2340, die Leitungen sind auf. Und um 8.11 Uhr spielen wir dann schon wieder um 1.300 Euro. 0800 123 2340.

0: 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Guten Morgen, Familie, am Mittwoch.
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1: Doch, doch, das gibt's. Franzi aus Aschers Leben löst gestern mit der Treppenstufe unser drittes Dingsbums und beschert uns folgende neue Hinweise der Kids auf Begriff Nummer 4.
4: Das ist etwas, das man verschieden haben kann. Das braucht man eigentlich gar nicht.
1: Ja. Mir fällt zu viel ein. Ja. 1300 Euro ist dieses neue Dingsbums schon wieder wert. Den ersten Tipp des Tages hatte ja vor einer Stunde um 7.10 Uhr die Julia aus Roßleben zusammen mit ihren Kids.
5: Wir denken, dass es das Parfüm ist.
0: Da fallen mir wirklich einzelne Düfte ein, die kein Mensch braucht. Ist aber falsch. Jetzt gucken wir mal, weil Sandra will jetzt endlich lösen. Was heißt ja endlich, aber gut. Sandra, guten Morgen.
6: Guten Morgen.
0: Bist du auf dem aktuellen Dingsbumstand? Weil wir suchen nicht mehr die Treppenstufen, das weißt du.
6: Ich weiß.
0: Ja, wir haben 1300 Euro, nicht wahr? Da kannst du mal direkt jetzt hier einen raushauen.
6: Also ich probiere es einfach mal mit der Handyhüllen.
0: Aha. Ja. Handyhülle.
1: Ich brauche mal eine neue.
0: Ich habe keine mehr.
1: Sieht schon ranzig aus. Du hast keine Handyhülle.
0: Nee, ich dachte, es ist so cooler ohne Handyhülle. So.
1: Ja, aber hä? Fällt dir dein Handy nie runter?
0: Doch.
1: Willst du ein neues? Willst du es provozieren, dass es kaputt geht?
0: Zu teuer.
6: Genau wie mit dem Auto, weißt du, Harald?
0: Ja, was soll ich machen? Ja. Ja gut, es gibt so solche Leute und solche Leute, Sandra. Also 1300 Euro für die Handyhülle ist eine fantastische Idee, aber leider falsch.
6: Ah,
1: oh, und jetzt leidet Lars auch gar nicht mit dir, weißt? Weil du
0: doch
1: so stichelst.
0: Doch. 11.10 Uhr bei Bernadette gibt es die nächste Möglichkeit, dann gibt es 1400 Euro. Sandra, dir fällt doch bestimmt was ein. Na, du bist so auf Zack.
6: Ja, sicher.
0: Na, auf jeden Fall. Dann überleg weiter. Alles Liebe, hau rein und weiter viel Spaß.
6: Mit Sarah und Lars.
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0: Wenn die Liebe übernimmt, dann sind wir es. 8.20 Uhr ist die MDR Jump. Guten Morgen, Familie, am Mittwoch.
1: Das ist der Tag, an dem Mama endlich das Herbstblatt im WhatsApp-Status posten darf. Oh, offizieller Herbstanfang steht heute im Kalender.
0: Das ist ja fürchterlich. Es soll ja Leute in diesem Studio geben, die das ganze Jahr darauf warten, weil es ja endlich wieder kuschelig wird.
1: So ist es. Und damit wird es allerhöchste Zeit, mal nachzufragen, worauf ihr euch in den nächsten Wochen und Monaten so freut.
2: Ja, auf die bunten Bäume, auf, wenn alles so bunt ist und wenn das Laub fällt und man kann durchs Laub rennen mit den Enkelkindern und dann ganz viel Spaß haben.
3: Mein Geburtstag.
4: Ich habe mir neue Schuhe und neue Klamotten gewünscht.
5: Da fliege ich nochmal in die Türkei. Die Atmosphäre, die Hotels sind einfach einwandfrei, das Wetter schön. Ja, ich fühle mich da wohl.
6: Mein Herbsthighlight wird meine Reise nach Portugal. Ich werde nach Porto fliegen und von Faro zurück und habe 9 Tage Zeit, die Küste runterzufahren.
7: Mein Herbsthighlight ist, wir fahren jetzt nochmal nach Dresden im November. Mein Mann will unbedingt die Frauenkirche mal sehen. Der ist Niederländer und kennt hier Deutschland soweit noch gar nicht und deswegen mal nach Dresden.
1: Aha. Was ist denn da los, wie alle unterwegs sind? Aber ich finde, wenn man Dresden macht im Herbst, muss man auch Sächsische Schweiz machen. Ne? Mit den ganzen tollen Blumenblättern. Mhm. Gut, also die schönsten Herbstausflüge warten und danach schön heim mit Decke auf die Couch. Ich hab so Lust, ey. So
0: ja,
1: Lust.
0: Es ist also so schön, wenn der Regen ins Gesicht klatscht und du mit, weiß ich nicht, so mit Turnschuhen im Pfützen trittst. Also es ist wirklich einfach, es ist fantastisch. Jetzt habt ihr mich überzeugt, jetzt kann ich es auch kaum mehr erwarten.
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8: Hier ist die MDR Jump. Guten Morgen, Familie. Es ist 8.30 Uhr und jetzt alles, was heute wichtig wird mit Mirko Jugelt.
9: Die Barmer stellt heute ihren aktuellen Arzneimittelreport vor. Es geht um Summen, die die Krankenkassen im vergangenen Jahr für Medikamente ausgegeben haben. Außerdem geht die Barmer der Frage nach, ob Volkskrankheiten die Kosten zusätzlich nach oben treiben. In Hamburg beginnt heute ein Extremwetterkongress. Dazu werden zahlreiche Klimaforscher und Meteorologen erwartet. Sie wollen unter anderem über die Folgen des Hitzesommers diskutieren. Schirmherr des dreitägigen Treffens ist Bundesumweltminister Carsten Schneider, der auch die Auftaktrede hält. In Marokko wird heute ein neues Parlament gewählt. Die zentralen Themen im Wahlkampf waren Arbeit, Löhne und soziale Gerechtigkeit. Die stärkste Partei stellt den Regierungschef, der von König Mohammed ernannt wird. Der Monarch des nordafrikanischen Landes gibt den politischen Kurs vor.
8: Und jetzt der Blick auf die Straßen. Hier sind die neuesten Meldungen aus unserem Verkehrszentrum. Die A2 Richtung Berlin. Zwischen Peine Ost und Braunschweig-Wartenbüttel 5 Kilometer Stau nach einem Unfall. Eine Dreiviertelstunde dauert es hier länger. A2 Richtung Berlin. Zwischen Marienborn-Helmstedt und Alsleben 7 Kilometer stockender Verkehr. 20 Minuten Verzögerung. Und knüppeldick haben wir es auf der A2 Richtung Hannover. Zwischen Irxleben und Alsleben Stau und stockender Verkehr. An der geräumten Unfallstelle dauert immer noch bis zu einer Stunde länger. A17 Richtung Dresden, zwischen Dresden-Prohlitz und Dresden-Gorbitz, 3 Kilometer Stau. A38 Richtung Leipzig, zwischen Leipzig-Neuhardt und Leipzig. A38 Richtung Leipzig, zwischen Leipzig-Neuhardt und Leipzig-Südost, stockender Verkehr. Vorsicht! Auf der A72 Richtung Hof in der Abfahrt Reichenbach, da steht ein defekter LKW im Kurvenbereich. Und eine Meldung noch aus Weida. Auf der B92 in der Gera Landstraße, Höhe Bahnhofstraße, Behinderungen durch einen defekten LKW. Geblitzt wird außerdem heute Morgen auf der B81 in Höhe Emersleben Richtung Magdeburg, auf der B88 in Georgenthal aus Richtung Friedrichroda, in Bodendorf aus Richtung Süblingen, in Böhlen in der Werkstraße in beiden Richtungen. Dann haben wir eine Radarfalle zwischen Lengfeld und Rodewisch in der alten Lengfelder Straße, in Magdeburg im Breitenweg stadtauswärts und am Ortseingang Meiningen aus Richtung Rohr. Habt ihr auch noch was gesehen? Staus oder Blitzer? Ruft einfach an, kostenlos. 0800 123 2340. Das Wetter. Wie wird's denn so, Sarah?
10: Ich klicke mich gerade durch die ganzen WhatsApp-Fotos von euren Thermometern. Micha in Burkhardsdorf am Erzgebirge hat heute Morgen 2,6 Grad.
8: Micha, das macht man doch auch nicht.
10: Nee, das ist also wirklich ein oft sehr frischer Start in den Tag. Aber da geht noch was nach. Ja? Bis zu 21 Grad sind drin. Wenn sich der Nebel, der hier und da noch hängt, verzogen hat, dann gibt es überall das zu sehen, was wir ja aktuell schon oft sehen, nämlich blauen Himmel und Sonnenschein. Erst am Nachmittag sind ein paar dichtere Wolken unterwegs, bleibt aber durchweg trocken. Anders als morgen, da gibt es ein dickes Regengebiet, das einmal durchzieht. Da wird es windig, grau, nass und kühl mit nur 11 bis 17 Grad. Aber ab Freitag deutlich sonniger und deutlich wärmer. Am Sonntag sind wir im Altweiber Sommer bei bis zu 26 Grad angekommen.
8: Sodele, also wenn da irgendjemand behauptet, dass heutzutage nichts mehr heilig ist, dann meint unser Böttcher das ernst.
11: 62% der Pfarrerinnen und Pfarrer in Deutschland arbeiten mittlerweile mit KI. Gut, Sie nennen es kirchliche Intelligenz.
10: Ja, also sagen wir mal so, dieser Mann ist nicht durch KI zu ersetzen. Eine neue Folge Böttchers Welt gibt's gleich um 8.40 Uhr.

0: 40 ist die Ender Jump. Guten Morgen, Familie. Am Mittwoch.
1: Ich bin immer noch irritiert, weil du gerade Bussi Bussi gesagt hast.
0: Kiss me, Bussi, was ist?
1: Ja, ja, jetzt
0: wollen wir ein bisschen auf den Song eingehen halt.
1: Ja, wir schenken euch nicht nur einen liebevollen, sondern auch noch einen göttlichen Start in den Tag.
0: So.
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3: Ich habe ja immer gedacht, Pfarrer wäre einer der wenigen Berufe, die vor künstlicher Intelligenz sicher wären, ne? Schon wegen der Konkurrenzsituation. Ganz oben sitzt schließlich jemand, der angeblich sowieso schon alles weiß. Aber denkste, rund 62% der Pfarrerinnen und Pfarrer in Deutschland arbeiten mittlerweile mit KI. Gut, sie nennen es kirchliche Intelligenz. Genutzt wird's für Recherche, Übersetzungen, Texte und offenbar auch für Predigen. Und das stelle ich mir geil vor. ChatGPT, schreib mir bitte eine Predigt über die 7 Todsünden. Maximal 12 Minuten, leicht verständlich und mit einem starken Einstieg. KI sagt dann, gerne soll ich Hochmut, Habgier, Völlerei eher katholisch oder locker evangelisch formulieren. Früher saß der Pfarrer am Samstagabend über seiner Sonntagspredigt. Heute tippt er, macht das mit Jesus und den Broten nochmal etwas knackiger. Zielgruppe, Glauben. Ich warte ja eigentlich nur noch auf den digitalen Beichtstuhl. Ne? Da setzt du dich rein, Bildschirm geht an. Hallo, schön, dass du wieder da bist. Deine letzten Sünden habe ich gespeichert. Möchtest du dort weitermachen, wo wir aufgehört haben? Dann für Ehebruch drücke die 1, für Völlerei die 2. Wenn du mehrfach gesündigt hast, bleib bitte in der Leitung. Und anschließend bekommst du deine Buße als QR-Code

0: aufs Handy wirksam hier und übrigens nicht wie früher 40 Vater unser zu predigen, sondern dreimal täglich eine Stunde lang das Handy ausmachen. Die Moderne nimmt halt seinen Lauf und ich find's gar nicht so schlecht, dass die Pfarrer jetzt mit KI arbeiten, ne? Der Teufel tut's ja auch.
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0: Ja, immer weiter und weiter, ne, durch die Woche. Mittwoch ist es 8:45, die MDR Jump. Guten Morgen, Familie.
1: Und da sind wir ab heute offiziell drin im Herbst. Und dass der auch schöne Seiten hat, das hören wir unter anderem an unserem WhatsApp-Handy.
2: Hallo, liebes MDR Jump-Team. Was mich für den Herbst sehr schön finde, ist eine Fahrt oder weitere Fahrt durch diesen schönen Wald mit den Dampflokklängen und die Landschaft genießen. Das ist was Schönes. Und das würde ich auch jedem empfehlen.
1: Aha. Mit unseren Dampfloks durch die bunten Wälder, also definitiv ein Highlight.
0: Ja, und das richtige Outfit checken wir gleich. Und zwar um 8.48 Uhr in der neuen Folge Fakt oder Fake. In Sachen Kopfbedeckung heißt es nämlich Obacht. So sind die Härchen weg.
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0: 8:48 hier ist die Ender Jump. Guten Morgen, Familie, am Mittwoch.
1: Wir haben schon gehört, der kommt teilweise also richtig frisch daher. Claudi hat uns zum Beispiel vorhin 2,9 Grad aus Stützengrün gemeldet. Im Erzgebirge gab es sogar Minusgrade hier und da.
0: Das heißt, endlich müssen wir keine Zeit mehr für unsere Frisur opfern. Kappe oder Mütze drauf und gut ist. Wobei, das kann Nebenwirkungen haben.
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0: Weil Mützen und so verringern angeblich das Haarwachstum. Dermatologin Dr. Jael Adler, stimmt das?
3: Haarwurzeln reagieren recht sensibel, wenn also eine Kopfbedeckung starken Druck ausübt auf die Kopfhaut und das immer und immer wieder oder auch ein starker Zug an den Haaren durch die Zopffrisur unter der Mütze besteht, dann kann es wirklich zu einer Verkleinerung der Haarwurzeln kommen, mit der Folge, dass die Haare dann nicht mehr so gut wachsen und im schlimmsten Fall sogar kahle Stellen entstehen. Eine normal locker sitzende Mütze macht das Problem aber nicht. Wichtig ist einfach, dass die Durchblutung weiter gut erhalten ist und eben nicht so ein starker Druck auf dem Gewebe lastet.
0: Also mal checken, ob eure Mütze nicht zu eng ist, ne? Sonst leiden die Haare.
1: Wobei keine Haare vielleicht auch besser sind als deine Frisur.
0: Das würde ich so aber nicht sagen.
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12: Um 9 Uhr mit Mirko Jugelt. In Deutschland soll der Einsatz von K.O.-Tropfen bei Sexualdelikten härter bestraft werden. Das hat Bundesjustizministerin Stefanie Hubig bekräftigt. Im Bundestag wird heute über ein entsprechendes Gesetz beraten. Es sieht in solchen Fällen eine Mindeststrafe von 5 Jahren vor. Hubig sprach im ARD-Morgenmagazin von einem starken Stoppschild, auch wenn Abschreckung allein nie helfe. Die SPD-Politikerin forderte auch noch einmal, das Erstellen und Veröffentlichen von Vergewaltigungsvideos stärker zu ahnden. Der frühere Kulturstaatsminister Julian Nieder-Rümelin hat der Bundesregierung bescheinigt, kein überzeugendes Gesamtkonzept für ihren Reformkurs zu haben. Der Philosoph sagte dem MDR, die unterschiedlichen politischen Konzepte von Union und SPD seien bislang nicht zu einer schlüssigen Strategie zusammengeführt worden. Entscheidend für tiefgreifende Reformen sei, dass es ein langfristiges Konzept gebe, das niemanden überfordere. Nach den jüngsten Wahlen kommen von Union und SPD unterschiedliche Signale, ob der Reformkurs fortgesetzt oder noch einmal verändert wird. Der ADAC ist dafür, dass die 12-Uhr-Regel an den Tankstellen wieder abgeschafft wird. Der Automobilclub erklärte, das habe die Preise keinesfalls gesenkt. Wer nach 12 Uhr tanken müsse, habe erhebliche Zusatzkosten, die sich in keiner Weise rechtfertigen ließen. Die Gewerkschaft Verdi kritisierte sowohl den Tankrabatt ab Oktober als auch den für 2027 geplanten Spritpreisdeckel, der zu spät komme. In der diesjährigen Badesaison sind in Deutschland mehr Menschen ums Leben gekommen als im vergangenen Sommer. Das zeigt eine Bilanz der Deutschen Lebensrettungsgesellschaft. Demnach sind zwischen Anfang Mai und dem Ende der Ferien 248 Menschen ertrunken, 12 mehr als

0: Das waren die Nachrichten.
1: 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Hier sind die neuesten Meldungen aus dem MDR Jump Verkehrszentrum. A2 Richtung Berlin zwischen Peine und Braunschweig-Watenbüttel. 6 Kilometer Stau nach einem Unfall. 1 Stunde Zeitverzögerung. A2 Richtung Berlin zwischen Marienborn-Helmstedt und Alsleben. 7 Kilometer stockender Verkehr. Die A2 Richtung Hannover zwischen Irxleben und Alsleben. Stau und stockender Verkehr an der geräumten Unfallstelle. Hier dauert es eine Dreiviertelstunde länger. Die A13 Richtung Berlin zwischen Bestensee und Rago, Stau wegen Reparaturarbeiten. Und die A17 Richtung Dresden zwischen Dresden-Prohlis und Dresden-Gorbitz, 3 Kilometer Stau, 10 Minuten dauert es hier länger. Vorsicht, auf der A72 Richtung Hof in der Abfahrt Reichenbach steht ein defekter LKW im Kurvenbereich. Im Eichsfeld ist die Straße zwischen Halbert-Heiligenstadt und Geislin wegen eines Feuerwehreinsatzes gesperrt. Und die Autofähre Pillnitz-Kleinschachwitz ist wegen Bauarbeiten außer Betrieb. Es wird außerdem geblitzt, und zwar auf der B88 in Georgenthal aus Richtung Friedrichroda, in Annaberg-Buchholz in der Chemnitzer Straße Richtung Schönfeld, in Bad Tennstedt auf dem Markt stadteinwärts, in Bodendorf aus Richtung Süblingen, in Böhlen in der Werkstraße in beiden Richtungen, zwischen Lengenfeld und Rodewisch in der alten Lengenfelder Straße und in Riesa in der Langenstraße stadteinwärts. 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Sarah, ich sehe Sonne, Sonne, Sonne. Aber wie wird's Wetter, Wetter, Wetter?
2: Ja, es wird im Laufe des Tages schon ein paar Wolken geben, gerade am Nachmittag. Aber bis dahin ganz viel blauer Himmel, ganz viel Sonnenschein. Der Nebel aus der Früh hat sich ja weitestgehend verzogen. Damit steigen die Temperaturen auf bis zu 21 Grad an diesem trockenen, wirklich sehr, sehr freundlichen Tag. Morgen der Tag, genau das Gegenteil. Da gibt es zwar ein bisschen Sonne, aber es wird sehr nass. Da zieht nämlich ein dickes Regengebiet einmal über uns hinweg. Und damit ist es oft grau und unterkühlt. 11 bis 17 Grad sind maximal drin. Ab Freitag, da wird es dann schon wieder wärmer, sonniger und zum Wochenende dann echter Altweibersommer. Am Sonntag mit bis zu 26 Grad. 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
2: Gleich 8:55.
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Achtung, wir haben einen Falschfahrer und zwar auf der 38 Leipzig-Göttingen zwischen Lützen und dem Kreuz Rippachtal. Bitte äußerst rechts fahren und nicht überholen. Wir melden es, wenn die Gefahr vorüber ist. Achtung, Falschfahrer auf der A38 Leipzig-Göttingen zwischen Lützen und dem Kreuz Rippachtal.

0: Achtung nochmal, wir haben nach wie vor den Falschfahrer auf der A38 Leipzig-Göttingen zwischen Lützen und dem Kreuz Rippachtal. Bitte äußerst rechts fahren und nicht überholen. Wir melden es, wenn die Gefahr vorüber ist. 9.18 Uhr haben wir es. Hier ist die MDR Jump. Guten Morgen, Familie. Am Mittwoch. Und da gibt es Dr. Emkus, ne? Der ist heute ein bisschen genervt. Er will noch ganz schnell sein Passwort eingeben und ja, und dann gibt es die neue Folge Dinge, die man nicht braucht. Wobei, könnte doch länger dauern. Nee, oder?
1: Wisst ihr, was ihn in den Wahnsinn treiben kann? Wenn du dich irgendwo einloggen willst und das System dich zwingt, dein Passwort zu ändern. Mit Regeln aus der Klapsmühle, sag ich euch. Mindestens 12 Zeichen, Groß- und Kleinschreibung, eine Zahl, zwei Sonderzeichen, 14 Hieroglyphen und die DNA-Sequenz deiner Oma. Du tippst dir die Finger wund, erfüllst jede absurde Bedingung, drückst auf Bestätigen und die Maske meldet rot blinkend, das neue Passwort darf nicht mit den letzten 24 Passwörtern übereinstimmen. Da stehst du vor dem Bildschirm, hast deinen eigenen Code längst wieder vergessen und musst dein Konto sperren lassen, nur um eine lumpsche Mail zu krischen. Aber bei so einem Sicherheitsterror hackt dein Konto garantiert kein Schwein auf dieser Welt. Und wenn du dir den Code selbst nicht merken kannst, bist du immerhin gezwungen, den ganzen Computermüll einfach mal auszulassen.
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9: Hier ist die MDR Jump. Guten Morgen, Familie. Es ist 9.30 Uhr und jetzt die Meldung zur halben Stunde mit Mirko Jugelt.
10: In Jena hat ein Prozess gegen den früheren Vorsitzenden der Jenaer Tafel begonnen. Die Staatsanwaltschaft wirft ihm Untreue vor. Er soll mehr als 73.000 Euro vom Vereinskonto an unberechtigte Empfänger überwiesen haben. Der Mann erklärte, er sei Betrügern aufgesessen. Bei einem Brand in einem Mehrfamilienhaus in Hoyerswerda ist in der Nacht ein Mann ums Leben gekommen. Wie ein Polizeisprecher dem MDR mitteilte, konnten Einsatzkräfte den 42-Jährigen zunächst aus dem Gebäude holen. Er starb aber später im Rettungswagen. Weitere Menschen wurden nicht verletzt. Die Brandursache ist noch unklar. Der ukrainische Präsident Volodymyr Zelensky hat bekräftigt, dass sein Land bereit ist, die Angriffe auf russische Energieanlagen einzustellen. Voraussetzung sei, dass auch Moskau zustimme, das ukrainische Energiesystem nicht mehr anzugreifen. Kreml-Sprecher Dmitri Peskow lehnte den Vorschlag bereits ab. Russland strebe eine umfassende Friedensregelung an.
9: Und jetzt der Blick auf die Straßen. Hier sind die neuesten Meldungen aus dem MDR Jump Verkehrszentrum, die A2 Richtung Berlin. Zwischen Peine und Braunschweig-Watenbüttel 6 Kilometer Stau nach einem Unfall. Eine Stunde dauert es hier länger. A2 Richtung Hannover. Zwischen dem Kreuz Magdeburg und Bornstedt Stau und stockender Verkehr. Eine Viertelstunde dauert es hier länger. Und im Eichsfeld ist die Straße zwischen Halbert-Heiligenstadt und Geisleden wegen eines Feuerwehreinsatzes gesperrt. Und die Autofähre Pillnitz-Kleinschachwitz ist wegen Bauarbeiten außer Betrieb. Es wird geblitzt und zwar auf der A2 Richtung Berlin zwischen Cesa und Wolin, auf der B79 in Hessen in beiden Richtungen, auf der B88 in Georgenthal aus Richtung Friedrichroda, in Adlerberg-Buchholz, in der Chemnitzer Straße Richtung Schönfeld, in Bad Tennstedt auf dem Markt stadteinwärts, in Bitterfeld in der Parkstraße Richtung Kreisverkehr, am Ortsausgang Hundisburg Richtung Rottmersleben und in Riesa in der Langenstraße stadteinwärts. Habt ihr auch noch was gesehen? Staus oder Blitzer? Dann ruft einfach an. Kostenlos. 0800 123 2340. Und wir gucken mal, wie das Wetter so wird, ne? Sarah, wie schaut's denn aus?
11: Ja, nachdem wir ja doch sehr frisch in diesen Tag reingestartet sind, steigen jetzt so langsam die Temperaturen. Bis zu 21 Grad sind nachher drin, wobei es in den Bergen deutlich frischer bleibt mit maximal 13 Grad. Es gab ja Nebel in der Früh, der hat sich weitestgehend verzogen. Und jetzt sehen wir erstmal ganz viel Sonne, ganz viel blauen Himmel. Erst am Nachmittag kommen ein paar dichtere Wolken dazu. Die bleiben aber harmlos, ist also komplett trocken. Der Tag morgen, grau, nass, da zieht ein dickes Regengebiet einmal über uns hinweg. Da bleibt es auch mit 11 bis 17 Grad ziemlich kühl. Aber ab Freitag, da wird es dann wieder wärmer und freundlicher. Da ist dann Altweibersommer angesagt am Wochenende. Am Sonntag sind bis zu 26 Grad drin.
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1: Mal gucken, wie es bei euch so aussieht. Thomas aus Hohenmölsen ist nämlich schon unterwegs. Guten Morgen.
2: Moin.
1: Na, wie läuft's, Tommy Boy?
2: Ja, gut, bei euch so.
1: Ah ja, halb so gut wie bei dir, aber nicht schlecht, Thomas. Also von daher, was machst du denn Schönes um diese Uhrzeit?
2: Ja, ich bin gerade in die Leuderwerke reingefahren und will jetzt ein bisschen arbeiten.
1: Ach so, erstmal Kaffee trinken oder musst du direkt ran, Thomas?
2: Nee, Kaffee trinken ist nicht so meins.
1: Ist nicht so deins? Willst du trotzdem eine Kaffeetasse haben? Kannst du was anderes reinmachen?
2: Ja, natürlich.
1: Ja gut, dann kriegst du die in diesem Augenblick. Herzlichen Glückwunsch, Thomas.
2: Vielen Dank.
1: Sebastian ist dran. Guten Morgen.
3: Einen wunderschönen guten Morgen.
1: Wo kommst du her, lieber Sebastian?
3: Ich komme aus Pölzig, in der Nähe von Zeitz.
1: Ach, wie schön. Ja, guck mal hier. Und was bist
4: da
1: du schon so früh?
4: Da rollen jetzt wieder die Zuckerrüben.
1: Ja,
4: wollte
1: ich gerade sagen. Ne? Ja.
3: Genau, genau.
1: Also aufpassen, dass dir nicht die Zuckerrübe auf den Kopf fällt hier. Am frühen Morgen. Ich bin auch völlig fertig. Ich habe eine ganze Stiege Milch hier ins Studio geschleppt heute Morgen.
4: Menschen wie ich, die in den 90ern, ich sag mal, schon auf der Welt waren, ja, die erinnern sich vielleicht an diese Werbung. Da ist dann so ein Mann mit Cola Light die Treppen, ja, hochgestiegen. Mit nacktem Oberkörper.
1: Ja.
4: Der berühmte Cola Leitmann.
1: Ja.
4: Ich habe gerade so Bilder im Kopf, wie die Zeiten schlechter werden. In den 90ern, dieser oberkörperfreie Mann, der so eine Stiege Cola hochschleppt und jetzt eben Lars, der, ja, Milch hochbringt.
1: Ja gut, also so kann man es natürlich, ja, auch sehen.
4: 1.300 Euro. Ist dieses neue Dingsbums schon wieder wert?
5: Das ist etwas, das man verschieden haben kann. Das braucht man eigentlich gar nicht.
1: Sandra will jetzt endlich lösen.
6: Guten Morgen. Also ich probiere es einfach mal mit der Handyhülle.
1: Ja. Handyhülle.
4: Ich brauche mal eine neue.
1: Ich habe keine mehr.
4: Sieht schon ranzig aus. Du hast keine Handyhülle.
1: Nee, ich dachte, es ist so cooler ohne Handyhülle.
4: Fällt dir dein Handy nie runter?
1: Doch.
4: Willst du ein neues? Willst du es provozieren, dass es kaputt geht?
1: Zu teuer.
6: Genau wie mit dem Auto, weißt du,
1: Sarah? Ja, was, ja, soll ich machen? Ja gut, es gibt so solche Leute und solche Leute, Sandra. Also 1.300 Euro für die Handyhülle ist eine fantastische Idee, aber leider falsch.
6: Ah, schade.
4: Und jetzt leidet Lars auch gar nicht mit dir, weil du
1: doch
4: so stichelst.
1: Doch. 11.10 Uhr bei Bernadette gibt es die nächste Möglichkeit. Dann gibt es 1.400 Euro. Sandra, dir fällt doch bestimmt was ein. Du bist so auf Zack.
6: Ja,
1: na, auf jeden Fall. Dann überleg weiter. Alles Liebe, hau rein und weiter viel Spaß.
6: Mit Sarah und Lars.
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6: Willkommen zu MDR Jump bei der Arbeit an diesem Mittwoch. Jetzt mit allem, was heute wichtig ist.
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8: Um 10 Uhr mit Mirko Jugelt. Thüringens Innenminister Georg Mayer will sich von seinem Posten als SPD-Landeschef zurückziehen. Das teilte die Partei in den sozialen Medien mit. Bei der Wahl des neuen Vorstands im November werde Mayer nicht noch einmal antreten. Der 59-Jährige will demnach aber sein Ministeramt behalten und sich mehr auf die innere Sicherheit fokussieren. Als Nachfolgerin für den SPD-Landesvorsitz schlug Mayer Sozialministerin Katharina Schenk vor. Sie ist bisher Stellvertreterin. In Hamburg hat der diesjährige Extremwetterkongress begonnen. Klimaforscher und Meteorologen beraten dabei unter anderem über die Folgen des Hitzesommers. Außerdem geht es um die gestiegenen Meerestemperaturen. Wie das zuständige Bundesamt mitteilte, war die Nordsee im vergangenen Jahr so warm wie nie. Im Jahresmittel erreichte das Wasser mit 11,6 Grad die höchste Oberflächentemperatur seit Beginn der Messungen im Jahr 1969. In Deutschland soll der Einsatz von K.O.-Tropfen bei Sexualdelikten härter bestraft werden. Das hat Bundesjustizministerin Stefanie Hubig bekräftigt. Im Bundestag wird heute über ein entsprechendes Gesetz beraten. Es sieht in solchen Fällen eine Mindeststrafe von 5 Jahren vor. Hubig sprach im ARD-Morgenmagazin von einem starken Stoppschild, auch wenn Abschreckung allein nie helfe. Die SPD-Politikerin forderte auch noch einmal, das Erstellen und Veröffentlichen von Vergewaltigungsvideos stärker zu ahnden. Der frühere Kulturstaatsminister Julian Niederrümelin hat der Bundesregierung bescheinigt, kein überzeugendes Gesamtkonzept für ihren Reformkurs zu haben. Der Philosoph sagte dem MDR, die unterschiedlichen politischen Konzepte von Union und SPD seien bislang nicht zu einer schlüssigen Strategie zusammengeführt worden. Entscheidend für tiefgreifende Reformen sei, dass es ein langfristiges Konzept gebe, das niemanden überfordere. Der Jugendforscher Simon Schnetzer wirft CDU und SPD vor, beim Werben um junge Wähler zu versagen. Schnetzer sagte dem MDR, junge Menschen fühlten sich von den Parteien der Mitte nicht abgeholt. Ihre Themen und Sorgen würden nicht ausreichend bedient. Deshalb hofften sie, dass andere Parteien es besser machten. In Berlin und Mecklenburg-Vorpommern konnten am Sonntag erstmals auch 16- und 17-Jährige ihre Stimme abgeben. Linke und AfD erzielten in der Altersgruppe bis 24 Jahre die höchsten Stimmanteile. Das waren die Nachrichten.
6: Und jetzt der zuverlässigste Verkehrsservice im Osten. Wir schauen gemeinsam auf die neuesten Meldungen aus unserem MDR-Jump-Verkehrszentrum. Und da starten wir mit der A2 Richtung Berlin. Zwischen Peine und Braunschweig-Watenbüttel gibt es im Moment 6 Kilometer Stau nach einem Unfall. Hier braucht ihr eine Dreiviertelstunde länger. Ein Fahrzeugteil haben wir auf der linken Fahrspur von der A2 Richtung Berlin zwischen Ciesa und Wohlin. Obacht, A2 diesmal Gegenrichtung Hannover. Zwischen Irxleben und Alsleben gibt es im Moment Stau und stockenden Verkehr. Auch hier braucht ihr eine Dreiviertelstunde länger. Im Eichsfeld ist die Straße zwischen Heilbad-Heiligenstadt und Geislingen wegen eines Feuerwehreinsatzes gesperrt. Vorsicht, Landkreis Saalfeld-Rudolstadt zwischen Aue am Berg und Wolwitz sind Schafe auf der Fahrbahn und die Autofähre Pillnitz-Klein-Schaschwitz ist wegen Bauarbeiten außer Betrieb. Blitze haben wir auch noch jede Menge. Auf der A2 Richtung Berlin zwischen Ciesa und Wollin, auf der B180 in Oberkacker Richtung Zeitz, B283 zwischen Rautenkranz und Jägersgrün. Dann stehen sie in Annaberg-Buchholz in der Chemnitzer Straße Richtung Schönfeld, in Bitterfeld in der Parkstraße Richtung Kreisverkehr, dann in Dessau-Mildensee in der Solnitzer Allee Richtung B185, Ortsausgang Hundesburg wird geblitzt Richtung Rottmersleben und in Königswalde in der Jöhstädter Straße Richtung Annaberg-Buchholz. Ja, alle Staus und Blitzer für eure Region gibt's natürlich immer aktuell bei MDR Jump in ARD Sounds. 11 Stunden Sonne zum Herbstanfang. Ey, mehr kann man fast nicht verlangen. Hier ist MDR Jump bei der Arbeit und heute bleibt's durchweg trocken, nur hin und wieder ziehen ein paar Wölkchen durch. 18 bis 21 Grad sind drin und es gibt nur ganz wenig Wind. Morgen, ja, lässt sich der Herbst dann schon so langsam nieder. Es wird deutlich ungemütlicher und auch frischer.
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6: Wenn es draußen früher dunkel wird, soll es drinnen gemütlich werden. Zeit, wirklich die Wohnung herbstfit zu machen. Heute zum offiziellen Herbstanfang. Das heißt also automatisch alles ordentlich, keine Socke auf dem Boden und jedes Kissen perfekt? Fragezeichen. Wie viel Ordnung braucht Gemütlichkeit wirklich? Das klären wir in 8 Minuten hier bei mir.

0: Ja, Freunde, der Kalender lügt nicht. Ab jetzt ist Herbst und damit willkommen zu MDR Jump bei der Arbeit. Draußen wird's früher dunkel, früher kühler und wir verlagern unser Leben so langsam wieder aufs Sofa. Das heißt, jetzt sollte es zu Hause schön gemütlich werden, aber muss dafür eigentlich alles ordentlich sein? Keine Socke auf dem Boden, kein Krümel auf dem Tisch und die Sofakissen bitte exakt im 45-Grad-Winkel? Nein, sagt Ordnungscoach Franziska Schmieder aus Erfurt. Ganz so streng müssen wir gar nicht sein.
1: Aber natürlich darf eine Wohnung auch ein bisschen chaotisch sein. Denn das Leben geht immer vor. Ein lebendiges Chaos gehört auf jeden Fall zum Leben dazu und das kennt wahrscheinlich auch jede Familie.
0: Ja, absolut. Und das ist ganz offiziell die Entwarnung von ihr. Trotzdem wissen wir ja alle, zu viel Chaos nervt ja irgendwann.
1: Ja, Unordnung nervt einfach, weil das Auge ständig damit befasst ist, zu scannen und immer To-Dos sieht, wenn es unaufgeräumt ist. Und das erzeugt Stress und diese unruhige Umgebung macht es einfach total schwer, mal abzuschalten, weil man überhaupt keine Pause von den ganzen Reizen bekommt. Von daher ist es immer super, wenn man tatsächlich Türen an Schränken hat und nicht so viel mit offenen Regalen arbeitet, wenn einem Ordnung halten schwerfällt.
0: Ah, Unordnung einfach hinter Türen verschwinden lassen. Klingt nach einem guten Plan, ja? Und wer noch heute Abend ganz schnell dieses Ach, jetzt sieht's viel besser aus Gefühl haben will, für den hat Franzi den ultimativen Korbtrick.
1: Man nimmt sich einen Wäschekorb, läuft mit dem durch die Wohnung und alles, was an die Stelle nicht hingehört, schmeißt man 5 Minuten lang konsequent in den Korb, egal was es ist. Ja. Ob es Sachen sind, die irgendwo rumliegen, ob es Spielsachen der Kinder sind, ob es vielleicht ein leeres Glas ist, was noch vom Vorabend stehen geblieben ist, ganz egal was. Nach den 5 Minuten wird sofort Stopp gedrückt und der Timer wieder auf 5 Minuten gestellt und dann geht es daran, den Korb auszuräumen. Alles zumindest in das Zimmer zu bringen, in das es gehört.
0: Also es klingt nach einem fairen Deal, ne? 10 Minuten Arbeit, gefühlt 1 Stunde aufgeräumt und damit zum nächsten Herbstproblem, der Flur. Denn ab jetzt ziehen Jacken, Schals, Mützen und im schlimmsten Fall auch die nassen Schuhe wieder bei uns ein. Wie es trotzdem gemütlich bleibt, das klärt unsere Aufräumexpertin gegen 14:45 hier bei MDR Jump bei der Arbeit.

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1: Mit Undressed von Songbird.
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Die gute Nachricht des Tages ist, hier ist MDR Jump bei der Arbeit am Mittwoch. Jetzt geht's schon wieder so langsam in Richtung Wochenende. Nur noch heute einmal durchziehen. Und damit sind wir mit am Start und bringen euch Musik zum Durchhalten bei der Arbeit. Hier ist MDR Jump. 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
1: 10:30 haben wir's. Hier ist MDR Jump und die News zur halben Stunde gibt's jetzt mit Mirko Jugels.
8: Die Organisation für wirtschaftliche Zusammenarbeit und Entwicklung, OECD, hat die Konjunkturprognose für die deutsche Wirtschaft angehoben. Die OECD geht nun für dieses Jahr von einem Wachstum von 1,1% aus. Das sind 0,4 Punkte mehr als bei der letzten Schätzung im Juni. In Jena hat ein Prozess gegen den früheren Vorsitzenden der Jenaer Tafel begonnen. Die Staatsanwaltschaft wirft ihm Untreue vor. Er soll mehr als 73.000 Euro vom Vereinskonto an unberechtigte Empfänger überwiesen haben. Der Mann erklärte, er sei Betrügern aufgesessen. In Südafrika haben 3 Bewaffnete bei einer Feier 11 Menschen erschossen und 3 weitere verletzt. Der Polizei zufolge waren sie in der Nähe der Küstenstadt Durban in ein Haus eingedrungen und hatten das Feuer eröffnet. Nach den Tätern werde gefahndet. Die Hintergründe seien noch unklar.
1: Wir blicken gemeinsam auf die Straßen hier bei MDR Jump und starten mit der A2 Richtung Berlin. Zwischen Peine und Braunschweig-Watenbüttel gibt es im Moment 6 Kilometer Stau. Hier gab es einen Unfall und braucht ungefähr eine halbe Stunde länger. In der Gegenrichtung A2 Richtung Hannover, Vorsicht in der Auffahrt Burg Ost, liegt ein Kantholz auf der Fahrbahn. A2 Richtung Hannover, zwischen Oxleben und Alsleben, staustockender Verkehr. Hier 3/4 Stunde Wartezeit. Vorsicht auf der A4 Frankfurt Richtung Dresden. Zwischen Nora und Weimar liegen Metallteile auf der rechten Fahrspur. Einen defekten LKW haben wir auf der A4 Richtung Frankfurt in der Abfahrt Rüdersdorf. Dann eine Meldung von der B170 Zinnwald Dresden. Die ist zwischen Rundteil und Possendorf nach einem Unfall gesperrt. Und in Dresden ist der Bischofsweg Höhe Bischofsplatz wegen herunterhängender Stromkabel gesperrt. Blitzer haben wir auch gemeldet von euch, vermeldet von uns. Und zwar auf der B180 in Oberkacker Richtung Zeitz. B283 zwischen Rautenkranz und Jägersgrün. Dann stehen sie in Dessau-Mildensee in der Sollnitzer Allee Richtung B185. In Königswalde in der Jöstädter Straße Richtung Annaberg-Buchholz. Blitzer auch in Reichmannsdorf aus Richtung Gräfenthal. Und Obacht in Salzwedel vor dem Lüchower Tor hier stadtauswärts. Habt ihr noch Staus oder Blitzer gesehen? Dann ruft gerne durch 0800 123 2340. Dankeschön. Es ist offiziell Herbst. Draußen hast du aber heute nochmal Sonnenbrillenwetter. Juhu, bis zu 11 Stunden Sonne bekommen wir heute. Dazu nur ein paar Wolken, kein Regen und bis zu 21 Grad. Kaffee in der Mittagspause heute definitiv draußen. Ne? Morgen braucht ihr dann wieder die Regenjacke, da wird es richtig schmuddelig.
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0: MDR Jump ist im Radio an diesem Mittwoch und Leute. Gleich gibt's OMC und How Bizarre. Vorher der kurze Hinweis, das MDR Jump Dingsbums ist noch nicht geknackt und es ist schon wieder 1400 Euro wert. Wieder haben die Kids beschrieben und darum geht's.
1: Das ist etwas, das man verschieden haben kann. Das braucht man eigentlich gar nicht.
0: Was könnte das sein? 1400 Euro sind im Pott. Nächste Spielrunde um 11.10 Uhr hier bei MDR Jump und wir sind in 17 Sekunden zurück.
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Nächsten März holen wir James Blunt nach Leipzig, pünktlich zu den ersten Frühlingsgefühlen. Und damit willkommen zu MDR Jump bei der Arbeit. Am 12. März, ganz genau, spielt er in der Quarterback Immobilien Arena in Leipzig ein MDR Jump Konzert. Bis dahin dauert's noch ein bisschen, aber für ein paar Minuten Sommer im Kopf sorgt er uns jetzt schon. Hier ist James Blunt neu bei MDR Jump. 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
12: Um 11 Uhr mit Mirko Jugelt. Thüringens Innenminister Georg Mayer will sich von seinem Posten als SPD-Landeschef zurückziehen. Das teilte die Partei in den sozialen Medien mit. Bei der Wahl des neuen Vorstands im November werde Mayer nicht noch einmal antreten. Der 59-Jährige will demnach aber sein Ministeramt behalten und sich mehr auf die innere Sicherheit fokussieren. Als Nachfolgerin für den SPD-Landesvorsitz schlug Mayer Sozialministerin Katharina Schenk vor. Sie ist bisher Stellvertreterin. In Deutschland wird immer mehr Geld für Arzneimittel ausgegeben. Das geht aus einem neuen Report der Krankenkasse Barmer hervor. Demnach sind die Ausgaben für Medikamente gegen Herzschwäche besonders stark gestiegen. Innerhalb von 10 Jahren um 121% auf 441 Millionen Euro. Auch die Kosten für Arzneimittel gegen Asthma seien deutlich nach oben geklettert. Barmer-Chef Christoph Straub forderte geeignete Gegenmaßnahmen. Die Ausgaben würden schneller wachsen als die Einnahmen der gesetzlichen Kassen. In Hamburg hat der diesjährige Extremwetterkongress begonnen. Klimaforscher und Meteorologen beraten dabei unter anderem über die Folgen des Hitzesommers. Außerdem geht es um die gestiegenen Meerestemperaturen. Wie das zuständige Bundesamt mitteilte, war die Nordsee im vergangenen Jahr so warm wie nie. Im Jahresmittel erreichte das Wasser mit 11,6 Grad die höchste Oberflächentemperatur seit Beginn der Messungen im Jahr 1969. In Deutschland soll der Einsatz von K.O.-Tropfen bei Sexualdelikten härter bestraft werden. Das hat Bundesjustizministerin Stefanie Hubig bekräftigt. Im Bundestag wird heute über ein entsprechendes Gesetz beraten. Es sieht in solchen Fällen eine Mindeststrafe von 5 Jahren vor. Hubig sprach im ARD-Morgenmagazin von einem starken Stoppschild, auch wenn Abschreckung allein nie helfe. Die SPD-Politikerin forderte auch noch einmal, das Erstellen und Veröffentlichen von Vergewaltigungsvideos stärker zu ahnden. Nach mehreren Fällen von Viehdiebstahl in Brandenburg hat die Polizei 2 mutmaßliche Täter festgenommen. Wie eine Sprecherin in Potsdam mitteilte, handelt es sich um Männer aus Polen im Alter von 41 und 46 Jahren. Sie befinden sich nun in Untersuchungshaft. Den beiden Verdächtigen wird vorgeworfen, zwischen März und Mai mehr als 200 Rinder in Transporter verladen und ins Nachbarland gebracht zu haben. Das waren die Nachrichten.
13: Und jetzt hier bei MDR Jump der zuverlässigste Verkehrsservice im Osten. Wir schauen auf die neuesten Meldungen aus dem MDR Jump Verkehrszentrum und dann geht's los mit der A2 Richtung Berlin. Zwischen Peine und Brautenschweig-Wartenbüttel gibt's im Moment Stau nach einem Unfall. 6 Kilometer sind's ungefähr. Heißt für euch halbe Stunde Wartezeit. 20 Minuten plus auf der A2 Richtung Hannover, also in der Gegenrichtung zwischen Irxleben und Alsleben, Stau und stockender Verkehr. Einen defekten LKW haben wir auf der A4 Richtung Frankfurt in der Abfahrt Rüdersdorf. Dann die B170 Zinnwald Dresden ist zwischen Rundteil und Possendorf nach einem Unfall gesperrt. Und in Dresden ist der Bischofsweg Höhe Bischofsplatz wegen herunterhängender Stromkabel gesperrt. Geblitzt wird auch B107 in Tuchheim aus Richtung Ziesa, auf der B180 in Oberkaka Richtung Zeitz, B283 zwischen Rautenkranz und Jägersgrün. Dann stehen sie in Dessau-Mildensee in der Sollnitzer Allee Richtung B185, in Haldensleben in der Magdeburger Straße Höhe Friedhof hier stadteinwärts. Obacht in Poritz Richtung Bismarck hier auf beiden Seiten. In Reichmannsdorf stehen sie aus Richtung Gräfenthal und in Salzwedel vor dem Lüchower Tor stadtauswärts. Alle Staus und Blitzer für eure Region bekommt ihr jederzeit und natürlich immer aktuell bei MDR Jump in ARD Sounds. Ich sag's gerne wieder, heute ist Herbstanfang und dennoch kriegen wir 11 Stunden Sonne. Das kann man mal so machen, ja? Die Sonne scheint heute fast den ganzen Tag, nur ab und zu ziehen ein paar Wolken vorbei. Trotzdem bleibt's trocken heute mal bis 21 Grad. Morgen dann der komplette Wetterwechsel. Regen, Schauer, Wind und maximal 17 Grad.
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13: Und mit 1400 Euro im Jackpot. Ja, Handyhülle, Parfum und Kerzen könnt ihr schon mal streichen. Das sind nämlich die drei Ideen, die schon genannt wurden. Unser MDR Jumps Dingsbums ist das genau nicht. Ja, unsere Kids, ihr wisst, beschreiben einen Begriff. Ihr braucht nur dieses eine richtige Wort hierfür.
3: Das ist etwas, dass man verschieden haben kann. Das braucht man eigentlich gar nicht.
13: Ja, also Handyhülle, Parfum und Kerzen könnt ihr schon mal von der Liste streichen. 1400 Euro gibt's unter dieser Nummer 0800 123 2340. Natürlich nur mit dem Lösungswort 0800 123 2340. Wir spielen 11.10 Uhr und ich sage, vielleicht bis gleich. Jetzt Nico Santos. Hey.

0: 1400 Euro und ganz ehrlich, die könnte doch gerade fast jeder gebrauchen.
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0: Ja, und das ist eben auch nicht nur irgendeine Zahl. Das kann die Werkstattrechnung sein. Ein paar volle Einkaufswagen, mehrere Tankfüllungen. Unsere Kids beschreiben weiter den gesuchten Begriff. Und ihr braucht nur dieses eine richtige Wort. Unser Dingsbums eben, ja. 0800 123 2340. Hier ist die Bernadette von MDR Jump. Wer ist bei mir am Telefon? Hallöchen.
2: Hallo?
0: Hi, wo verschlägt es uns hin und zu wem?
2: Hier ist Ilona aus Eisenach, hallo.
0: Ich grüße dich, liebe Ilona. Ja, mit wem diskutierst du denn über die Lösung? Kollegen, Familie, WhatsApp-Gruppe?
2: Nee, ganz alleine mit mir selber.
0: Oh, sehr gut, also du und du.
2: Ich und ich, genau. Ja,
0: genau. Na, da bin ich ja mal gespannt, worauf ihr euch geeinigt habt, ihr zwei. Wir hören uns jetzt gleich nochmal diese Tipps unserer Kids an. Hier kommen sie.
3: Das ist etwas, das man verschieden haben kann. Das braucht man eigentlich gar nicht.
0: Okay, Ilona, war ich gleich aus dem Konzept gebracht. Ja. Aber erzähl bitte, was denkst du, braucht man eigentlich gar nicht?
2: Also ich denke, es ist der Chip für den Einkaufswagen. Weil man ja da eigentlich verschiedene kann man haben.
0: Ja.
2: Und eigentlich braucht man ihn nicht, weil man ja auch das Euro-Stück nehmen kann.
0: Okay, also Chip für den Einkaufswagen.
2: Ja, oder Einkaufschip.
0: Einkaufschip, ja, wir suchen ja immer so einen Begriff, ne? Das wäre jetzt eine Beschreibung, würde ich sagen. Also Einkaufschip.
2: Ja, dann würde ich Einkaufschip, genau.
0: Ohne dich überreden zu wollen, ja? Also Einkaufschip für den Einkaufswagen, aber es ist ja halt ein Begriff halt immer, ne?
2: Ja, ja.
0: Okay, Einkaufschip.
2: Hm?
0: Kurz und schmerzlos ist es leider nicht. Tut mir leid. Oh, da müsst ihr nochmal nachdenken, Ilona und du,
2: ja,
0: Ilona.
2: Ja, machen wir.
0: Also, Dankeschön fürs Mitmachen. Ja. Liebe Grüße zu dir nach Eisenach, ja?
2: Ja, danke. Schönen Tag noch.
0: Wünsche ich dir auch. Bis dahin. Also 100 Euro kommen jetzt in den Jackpot. Damit geht es ja um 1500 Euro in der nächsten Runde bei Timo im MDR Jump Feierabend Countdown. Wie immer 10 nach 2.
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10: 11:30 haben wir es. Hier ist MDR Jump und die News zur halben Stunde gibt's jetzt mit Claudia Leonard.
11: Der Dialysekonzern Fresenius Medical Care ist Ziel eines Hackerangriffs geworden. Das Unternehmen erklärte, Unbekannte hätten sich Zugang zu einer begrenzten Anzahl interner Systeme verschafft. Medizinische Geräte, die Patientenversorgung, die Produktion und der laufende Geschäftsbetrieb seien nicht beeinträchtigt. Die Organisation für wirtschaftliche Zusammenarbeit und Entwicklung OECD hat die Konjunkturprognose für die deutsche Wirtschaft angehoben. Die OECD geht nun für dieses Jahr von einem Wachstum von 1,1% aus. Das sind 0,4 Punkte mehr als bei der letzten Schätzung im Juni. In Südafrika haben 3 Bewaffnete bei einer Feier 11 Menschen erschossen und 3 weitere verletzt. Der Polizei zufolge waren sie in der Nähe der Küstenstadt Durban in ein Haus eingedrungen und hatten das Feuer eröffnet. Nach den Tätern werde gefahndet, die Hintergründe seien noch unklar.
10: Und von Claudia geht's rüber auf die Straßen mit den neuesten Meldungen aus unserem MDR-Jump-Verkehrszentrum. Wir starten mit der A2 Richtung Berlin. Zwischen Peine und Braunschweig-Watenbüttel gibt's im Moment 6 Kilometer Stau nach einem Unfall. Hier halbe Stunde plus. 20 Minuten Wartezeit auf der A2 in der Gegenrichtung, Richtung Hannover. Zwischen Oxleben und Alsleben gibt's Stau und stockenden Verkehr. Nach einem Unfall gesperrt ist die B170 Zinnwald-Dresden zwischen Rundteil und Possendorf. Im Landkreis Sächsische Schweiz-Osterzgebirge ist die Straße zwischen Lichtenhain und Mitteldorf Bergungsarbeiten gesperrt. Und in Dresden ist der Bischofsweg Höhe Bischofsplatz wegen herunterhängender Stromkabel gesperrt. Die Blitzer. Auf der A14 Richtung Schwerin zwischen Lüderitz und Stendal. Auf der B98 zwischen Großenhain und Abzweig Vollbann. Dann auf der B190 zwischen dem Abzweig Höbisch und Leppin. In Geier Richtung Zwönitz. In Haldensleben in der Magdeburger Straße Höhe Friedhofstadt einwärts. Dann wird geblitzt in Poritz Richtung Bismarck hier auf beiden Seiten. In Reichmannsdorf aus Richtung Gräfenthal. Und in Salzwedel vor dem Bücher Tor stadtauswärts. Habt ihr noch Staus oder Blitzer gesehen? Dann ruft gerne durch 0800 123 2340. Dankeschön. Der Herbst startet heute mit einem ziemlich guten ersten Eindruck. Ne? Viel Sonne, paar Wolken und den ganzen Tag bleibt es trocken. Das kannst du heute bei bis zu 21 Grad und kaum Wind. Genießt das, denn ab morgen zeigt der Herbst dann sein wahres Gesicht. Nass, windig, deutlich kühler, herbstlich einfach.
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1: Das ist der Mann, der Geschirrhandtücher sammelt. Ja, bei jedem Tourstopp findet er einen Laden und nimmt sich ein Geschirrhandtuch mit George Ezra. Budapest bei MDR Jump. Und wenn die Spice Girls heute nochmal neu erfunden werden würden, vielleicht würden sie so ein bisschen wie Cat's Eye aussehen. Ja, Cat's Eye sind 6 Frauen aus ganz unterschiedlichen Ecken der Welt. USA, Schweiz, Philippinen und Südkorea. Für die Band hatten sich rund 120.000 junge Frauen beworben. Und am Ende blieben diese 6 übrig. Ja, also ihr merkt, es ist eine Casting-Band. Aktuell stehen allerdings nicht immer alle 6 gemeinsam auf der Bühne. 2 machen gerade eine Pause. Offiziell gehören sie aber weiterhin dazu und sind auch weiterhin 6 Mitglieder. Klammer auf, man weiß nicht, was da hinter den Kulissen passiert ist. Trainiert wurden die Mädels nach dem K-

So, und so klingt Mucke von der angesagtesten Girl Group 2026. Cat's Eye waren das gerade mit Animal bei MDR Jump.

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4: Um 12 Uhr mit Claudia Leonhardt. Die Bundesregierung will härter gegen den organisierten Missbrauch von Sozialleistungen vorgehen. Das Kabinett hat dazu einen Aktionsplan beschlossen, der bis zum Jahresende umgesetzt werden soll. Innenminister Alexander Dobrindt sagte, man schließe Schlupflöcher im Sozialstaat. Wer etwa mit Haftbefehl gesucht werde, dürfe keine Leistungen beziehen. Arbeitsministerin Bärbel Baas sagte, auch die Ausbeutung von Zuwanderern werde nicht toleriert. Das zielt auf Kriminelle, die Ausländer zu überhöhten Preisen in Schrottimmobilien einquartieren. Thüringens Innenminister Georg Mayer will sich von seinem Posten als SPD-Landeschef zurückziehen. Das teilte die Partei in den sozialen Medien mit. Bei der Wahl des neuen Vorstands im November werde Mayer nicht noch einmal antreten. Der 59-Jährige will demnach aber sein Ministeramt behalten. Als Nachfolgerin für den SPD-Landesvorsitz schlug Mayer Sozialministerin Katharina Schenk vor. Sie ist bisher Stellvertreterin. In Deutschland wird immer mehr Geld für Arzneimittel ausgegeben. Das geht aus einem neuen Report der Krankenkasse Barmer hervor. Demnach sind die Ausgaben für Medikamente gegen Herzschwäche besonders stark gestiegen, innerhalb von 10 Jahren um 121% auf 441 Millionen Euro. Auch die Kosten für Arzneimittel gegen Asthma seien deutlich nach oben geklettert. Barmer-Chef Christoph Straub forderte geeignete Gegenmaßnahmen. Die Ausgaben würden schneller wachsen als die Einnahmen der gesetzlichen Kassen. Verteidigungsminister Boris Pistorius hat Kritik an den Rüstungsprogrammen für die Bundeswehr zurückgewiesen. Der SPD-Politiker sagte nach einer Sitzung des Verteidigungsausschusses in Berlin, der Vorwurf, es werde zu viel Geld in veraltete Technologien gesteckt, führe in die falsche Richtung. Der neue Panzer Leopard 2 A8 etwa sei ein Hightech-Gerät und kein Altmetall. Im August hatte das Kieler Institut für Weltwirtschaft der Bundeswehr vorgeworfen, falsche Schwerpunkte zu setzen. Es müsse mehr Geld in Drohnen, KI und Robotik fließen. Nach mehreren Fällen von Viehdiebstahl in Brandenburg hat die Polizei 2 mutmaßliche Täter festgenommen. Wie eine Sprecherin mitteilte, handelt es sich um Männer aus Polen im Alter von 41 und 46 Jahren. Sie befinden sich nun in Untersuchungshaft. Den beiden wird vorgeworfen, zwischen März und Mai mehr als 200 Rinder in Transporter verladen und ins Nachbarland gebracht zu haben. Das waren die Nachrichten.
5: Und jetzt gibt's den zuverlässigsten Verkehrsservice im Osten hier bei MDR Jump. Wir schauen auf die Straßen. Da geht's los mit der A2 Richtung Hannover zwischen Irxleben und Alsleben. Im Moment Stau und stockender Verkehr. Hier braucht ihr eine Viertelstunde länger. Die A38 Richtung Leipzig ist zwischen Bad Lauchstädt und Merseburg Süd nach einem Unfall in der Baustelle blockiert. Zurzeit gibt's Stau. A72 Richtung Hof zwischen Zwickau Ost und Zwickau West. Stau nach einem Unfall im Baustellenbereich. Auch hier halbe Stunde Wartezeit. Nach Unfällen sind gesperrt die B170 Zinnwald Dresden zwischen Rundteil und Possendorf und in Lauter die B101 im Kreuzungsbereich Staatsstraße und Forststraße. Eine Meldung noch aus dem Landkreis Sächsische Schweiz-Osterzgebirge. Hier ist die Straße zwischen Lichtenhain und Mitteldorf wegen Bergungsarbeiten gesperrt. Sind wir schon bei den Blitzern. Von euch gemeldet, von uns vermeldet. Und zwar auf der A14 Richtung Schwerin zwischen Lüderitz und Stendal. B98 zwischen Großenhain und Abzweig Vollbann. Dann auf der B107 wird zweimal geblitzt. Zum einen zwischen Oranienbaum und A9 Auffahrt Dessau-Ost. Hier gleich zweimal nacheinander. Fies. Und im weiteren Verlauf der B107 am Ortsausgang Tuchheim Richtung Ziesa, hier auf beiden Seiten. B190 zwischen dem Abzweig Höbisch und Leppin mit geblitzt, in Geier Richtung Zwönitz und in Poritz Richtung Bismarck, hier auf beiden Seiten. Alle Staus und Blitzer für eure Region bekommt ihr natürlich immer jederzeit und immer aktuell bei MDR Jump in ARD Sounds. Tja, wer bei Herbstanfang an Grau und Regen denkt, heute nicht. Die Sonne kann sich bis zu 11 Stunden zeigen, das tut sie auch. Das heißt, Mittagspause jetzt vielleicht auch mal draußen verbringen, bisschen frische Luft schnappen, ne? Nur ein paar Wolken sind unterwegs, aber die tun nichts. Es bleibt nämlich heute die ganze Zeit trocken bei bis zu 21 Grad. Morgen sieht es schon ganz anders aus. Da haben wir wirklich Herbstwetter. Morgen 11 bis 17 Grad und ständig Regen.
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0: Die Imagine Dragons Natural hier bei MDR Jump. Wir haben es 12:15 und geht mal ganz kurz in euch. Wie oft sagt ihr eigentlich gerade, ah, lass mal, ist zu teuer, geht gerade nicht, müssen wir noch ein bisschen warten. 1.500 Euro könnten das heute ändern.
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0: Ja, Handyhülle, Parfum und Kerzen wurden bei unserem MDR Jump Dingsbums schon genannt, sind es aber nicht. Und auch der Tipp von Ilona aus Eisenach vor einer Stunde leider auch nicht.
3: Also ich denke, es ist der Chip für den Einkaufswagen. Einkaufschip.
0: Ja, da war es leider auch nicht, der Einkaufschip. Also 1.500 Euro sind also jetzt im Jackpot. Wenn ihr das wisst, wovon unsere Kids sprechen, was sie vor ihrem imaginären Auge beschreiben, dann gehört euch die Kohle. Hier kommen nochmal die Tipps unserer Kids.
4: Das ist etwas, das man verschieden haben kann. Das braucht man eigentlich gar nicht.
0: Ja, und jetzt denken wir uns mal rein. Also Handyhülle, Parfum, Kerze wurden schon genannt. Und auch Ilonas Vorschlag war es leider nicht. Hier kommen nochmal die Tipps.
4: Das ist etwas, dass man verschieden haben kann. Das braucht man eigentlich gar nicht.
0: Ja, Einkaufsschiff, sagte Ilona, war es leider auch nicht. Vielleicht habt ihr eine andere Idee. Dann warten doch die 1.500 Euro schon sehr, sehr dringlich auf euch. Und ihr könnt ja versuchen zu lösen, und zwar in der nächsten Chance unserer Dingsbums-Runde. Kommt wie immer 14.10 Uhr bei Timo im MDR Jump Feierabend Countdown. Dann um 1.05 Uhr, die ihr abgreifen könnt. Ich drücke euch die Daumen.

0: Hallo, hallo, hallo. 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
0: Jetzt geht's hier aber erstmal weiter mit Bernadette und euren Lieblingshits.
1: Genauso machen wir das. Hier ist Shawn Mendes bei MDR Jump.

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8: Hey, und damit haben wir es schon 12:30. Hier ist MDR-Jump und Claudia Leonard hat die News halbe Stunde für uns.
9: Der Dialysekonzern Fresenius Medical Care ist Ziel eines Hackerangriffs geworden. Das Unternehmen erklärte, Unbekannte hätten sich Zugang zu einer begrenzten Anzahl interner Systeme verschafft. Medizinische Geräte, die Patientenversorgung, die Produktion und der laufende Geschäftsbetrieb seien nicht beeinträchtigt. In Berlin haben sich Klimaaktivisten der Gruppe Robin Wood vom Dach der CDU-Parteizentrale abgeseilt. Auf Transparenten forderten sie klare Kante gegen rechts sowie Sozialabbau beenden, Klimakrise bekämpfen. In einem Schreiben wurde kritisiert, die Bundesregierung lasse die Menschheitsaufgabe Klimaschutz hinten runterfallen. Im Kolosseum in Rom ist in der Nacht ein Arbeiter ums Leben gekommen. Der Polizei zufolge wollte der Mann eine Beleuchtungsanlage installieren und stürzte aus 10 Metern Höhe ab. Nach Angaben des italienischen Kulturministeriums bleibt das Kolosseum als Zeichen der Anteilnahme heute geschlossen.
8: Und jetzt der Blick auf die Straßen hier bei MDR Jump. Es geht los mit der A4 Richtung Frankfurt. Zwischen Wilsdruf und Dreiecknossen gibt es Behinderungen durch einen defekten LKW. Vorsicht, hier liegen Fahrzeugteile auf der Fahrbahn und auf der Fahrbahnseite wird auch noch ein Rad gewechselt. A2 Richtung Hannover zwischen Irxleben und Alsleben. Stau und stockender Verkehr, hier braucht ihr ungefähr eine halbe Stunde länger. 2 Kilometer Stau gibt es aktuell auf der A38 Richtung Leipzig. Zwischen Bad Lauchstädt und Merseburg Süd gab es einen Unfall im Baustellenbereich. A72 Richtung Hof zwischen Hartenstein und Zwickau West. Stau an der geräumten Unfallstelle. Hier braucht ihr ungefähr 20 Minuten länger. Nach Unfällen sind gesperrt die B170 Zinnwald-Dresden zwischen Rundteil und Possendorf und in Lauter die B101 im Kreuzungsbereich Staatsstraße, Forststraße und die Straße zwischen Lichtenhain und Mitteldorf auch gesperrt. Blitzer! Auf der A14 Richtung Schwerin zwischen Lüderitz und Stendal, B91 in Merseburg Richtung Weißenfels. Dann stehen sie auf der B107 zwischen Oranienbaum und A9 Auffahrt Dessau-Ost. Achtung, hier zweimal wie fies nacheinander. In Geier stehen sie Richtung Zmönitz und Blitze auch in Gotha in der Krusewitzstraße hier stadtauswärts. Habt ihr noch Staus oder Blitze gesehen? Dann ruft gerne durch 0800 123 2340. Schauen wir aufs Wetter. Heute zum Herbstanfang, aber der Sommer, da gibt nochmal alles. Bis zu 11 Stunden Sonne heute. Ja, ein paar haben wir schon weg, ein paar bleiben uns noch. Kaum Wolken, kein Regen, dazu bis 21 Grad. Morgen ist dann aber Schluss mit lustig, Schluss mit Sommer, zumindest vorerst. Regen, Schauer, kräftiger Wind und es wird echt frisch.
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0: Jam bei der Arbeit. Wir haben es 12:45 an diesem Mittwoch und kann nicht endlich mal was bleiben, wie es ist. Also gefühlt verändert sich ja ständig irgendwas in unserem Leben und umso wichtiger sind also die Dinge, auf die wir uns verlassen können, die einfach immer gleich bleiben. Und genau davon erzählt die neue Single von Alle Farben, Same Old Sky, also immer derselbe Himmel. Bei mir ist Felix Hecklau aus der MDR Jump Musikredaktion. Ey Felix, was soll denn für ihn immer dieser gleiche Himmel sein?
1: Genau das habe ich ihn selbst gefragt.

0: gefragt und tatsächlich hat der Song für alle Farben eine ziemlich persönliche Bedeutung.
1: The Same Old Sky ist die Beständigkeit. Das sind auf jeden Fall für mich meine Freunde. Das ist ein ganz wichtiger Part in meinem Leben. Gerade weil ich so viel auf Tour bin, weil ich wenig zu Hause bin, das waren auch manchmal nicht einfache Jahre, um Freundschaften zu pflegen. Und das funktioniert nach all den Jahren immer noch gut. Ich habe teilweise Freunde noch, da war ich 14 oder so, man musste auch hinterher sein.
2: Aber wie schafft er das denn, wenn er ständig unterwegs ist und seine Freunde längst ihren eigenen Alltag haben?
0: Naja, indem er sich die gemeinsame Zeit einfach fest einplant. Ja, alle Farben kocht ja leidenschaftlich gern und veranstaltet regelmäßig Essen für seine Freunde und die Termine, die werden dann lange vorher vereinbart und stehen fest im Kalender. Mhm. Und von der gemeinsamen Zeit mit seinen Freunden, davon wird nun eben in Same Old Sky gesungen. Übrigens von der britischen Newcomerin Mae Stevens.
2: Eigentlich eine gute Idee mit dem Freundeessen, ne? Das sollte ich auch mal wieder machen. Und den passenden Soundtrack dafür, den habe ich ja schon. Alle Farben featuring Mae Stevens mit Same Old Sky hier bei MDR Jump.

0: Ich wünsche mir das Lied Cotton Eye Joe von Rednecks.
1: Ich wünsche mir Scooter mit Hyper Hyper.
2: Hyper Hyper.
3: Ich wünsche mir von Shaggy Bombastic.
4: Mr. Bombastic.
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16: MDR Jump ist im Radio heute zum Herbstanfang. Heißt allerdings nicht, die Wohnung muss jetzt zum Herbstanfang aussehen, als käme gleich Besuch. Ne? Wie viel Chaos trotzdem noch gemütlich ist und was wirklich hilft, wenn wir wieder mehr Zeit drinnen verbringen, das sagt uns gleich Ordnungscoach Franziska Schmieder aus Erfurt. Da kümmern wir uns gleich um den Flur. Jetzt um alles, was heute wichtig ist.
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17: Um 13 Uhr mit Claudia Leonhard. Die Bundesregierung will härter gegen den organisierten Missbrauch von Sozialleistungen vorgehen. Das Kabinett hat dazu einen Aktionsplan beschlossen, der bis zum Jahresende umgesetzt werden soll. Innenminister Alexander Dobrindt sagte, man schließe Schlupflöcher im Sozialstaat. Wer etwa mit Haftbefehl gesucht werde, dürfe keine Leistungen beziehen. Arbeitsministerin Bärbel Baas sagte, auch die Ausbeutung von Zuwanderern werde nicht toleriert. Das zielt auf Kriminelle, die Ausländer zu überhöhten Preisen in Schrottimmobilien einquartieren. Ab 2028 sollen Kassenbons in Deutschland meist digital statt auf Papier ausgegeben werden. Das Bundeskabinett hat dazu einen Gesetzentwurf von Finanzminister Lars Klingbeil beschlossen. Digitale Belege wie E-Mails oder QR-Codes sollen zum Standard werden. Ziel ist es, Bürokratie abzubauen und Steuerhinterziehung zu erschweren. Unternehmen mit mehr als 100.000 Euro Jahresumsatz müssen ihre offenen Ladenkassen durch elektronische Systeme ersetzen. Wer weniger als 12.000 Euro im Jahr in bar umsetzt, muss keine elektronische Kasse anschaffen. In Aserbaidschan ist ein wegen Spionagevorwürfen inhaftierter Franzose begnadigt worden. Der Mann gehört zu insgesamt 20 Personen, die auf Anordnung des Präsidenten Ilham Aliyev aus der Haft freikommen. Die Begnadigung erfolgte einen Tag, nachdem die EU die Sanktionen gegen zwei russische Oligarchen aufgehoben hatte. Nach Angaben aus Brüssel hatte sich unter anderem Frankreich dafür eingesetzt. Einer der beiden Oligarchen soll Verbindungen nach Aserbaidschan haben. In Deutschland wird immer mehr Geld für Arzneimittel ausgegeben. Das geht aus einem neuen Report der Krankenkasse Barmer hervor. Demnach sind die Ausgaben für Medikamente gegen Herzschwäche besonders stark gestiegen, innerhalb von 10 Jahren um 121%. Auch die Kosten für Arzneimittel gegen Asthma seien deutlich nach oben geklettert. Barmer-Chef Christoph Straub forderte geeignete Gegenmaßnahmen. Die Ausgaben würden schneller wachsen als die Einnahmen der gesetzlichen Kassen. Thüringens Innenminister Georg Mayer gibt sein Amt als SPD-Landeschef ab. Das teilte die Partei in den sozialen Medien mit. Bei der Wahl des neuen Vorstands im November werde Mayer nicht noch einmal antreten. Der 59-Jährige wolle aber sein Ministeramt behalten. Als Nachfolgerin für den SPD-Landesvorsitz schlug Mayer seine Stellvertreterin vor, die Sozialministerin Katharina Schenk. Das waren die Nachrichten.
16: Und jetzt hier bei MDR Jump der zuverlässigste Verkehrsservice im Osten. Wir schauen gemeinsam auf die Straßen, starten mit der A2 Richtung Hannover. Zwischen Irxleben und Alsleben gibt es Stau und stockender Verkehr, hier Viertelstunde plus. A4 Richtung Frankfurt, zwischen Wilsdruf und Dreiecknossen, stockender Verkehr wegen LKW-Bergungsarbeiten. Kühe haben wir auf der Fahrbahn, und zwar auf der B107 Almburg-Grimma, zwischen den Abzweigen Wedelwitz und Gotha. Nach Unfällen sind gesperrt die B170 Zinnwald-Dresden, zwischen Rundteil und Possendorf, und die Straße zwischen Lichtenhain und Mitteldorf. Im Landkreis Gotha ist die Straße zwischen Waltershausen und Schnepfenthal-Rödichen geöffnet. Hier öffnet die Bahnschranke nicht mehr. In Magdeburg auf dem Südring zwischen Halberstädter Straße und Westring gibt es Behinderungen nach einem Unfall. Schauen wir noch auf die Blitzer. Gibt es jede Menge. Ihr habt sie uns gemeldet. Wir vermelden sie an alle. Und zwar in Halle im Berg Schenkenweg in beiden Richtungen. A14 Richtung Schwerin zwischen Lüderitz und Stendal. B91 in Merseburg Richtung Weißenfels. Auf der B107 zwischen Oranienbaum und A9 Auffahrt Dessau-Ost. Hier ganz fies. Zweimal nacheinander. In Geier wird geblitzt Richtung Zwönitz. In Gotha in der Krusewitzstraße stadtauswärts. Und in Zwickau-Schedewitz in der Bahnstraße stadtauswärts. Ja, alle Staus und Blitzer für eure Region bekommt ihr natürlich jederzeit und immer aktuell bei MDR Jump in ARD Sounds. Ja, wenn ihr heute raus könnt, so nach dem Feierabend, macht es. Holt euch noch mal ein bisschen Vitamin D3, tankt noch mal ein bisschen Sonne. Denn bis zu 11 Stunden sind es heute insgesamt, die die Sonne für uns scheinen wird. Und das zum Herbstanfang. Nur ein paar Wolken ziehen vorbei und trocken bleibt es aber auch. Ja? 18 bis 21 Grad gibt's. Morgen sieht es schon ganz anders aus. Dann kommt der Herbst und sagt, hallo, hier bin ich. Regen, Wind, maximal 17 Grad.
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0: Song, der so klingt wie Frühling und Sommer zusammen, aber jetzt sind wir offiziell im Herbst. Leute, es ist wahr, der Herbst ist da. Hier ist MDR Jump bei der Arbeit an diesem Herbstanfangsmittwoch und er zieht direkt bei uns ein und zwar zuerst im Flur. Plötzlich 50 Millionen Jacken, drei Paar Schuhe, ein Regenschirm und Mützen, die offenbar beschlossen haben, ab sofort auf dem Boden zu wohnen. Aber bevor wir jetzt auf die Idee kommen, am Samstag alles aufräumen zu räumen, nein, wir machen das alles ein paar Nummern kleiner. Mit Ordnungscoach Franziska Schmieder aus Erfurt. Was gehört denn im Herbst wirklich in den Flur?
1: Ja, Herbstzeit bedeutet natürlich auch Regenzeit. Von daher, was unbedingt jetzt im Flur Platz finden sollte, ist ein Schirmständer. Und es darf auf jeden Fall ein Körbchen Einzug halten. Hier ist der perfekte Platz für kleine Schals, Tücher, Mützen, alles, was im Herbst für kuscheliges Wohlbefinden sorgt. Man muss nicht so viel zusammenlegen, ordnen, organisieren, sondern in Körben und kleinen Kisten, die zum Einrichtungsstil passen, finde das einen super Platz. Kann ich sehr empfehlen.
0: Und jetzt der Soforttrick, also etwas, das wir heute Abend im Flur machen können, ohne gleich unser komplettes Leben neu zu sortieren.
1: Dann bietet den größten Effekt auf jeden Fall, wenn ich Jacken und Schuhe wirklich radikal aussortiere. Pro Familienmitglied eine aktuelle Jacke und ein paar aktuelle Schuhe, die sich im Flur befinden oder außerhalb des Schranks. Und als zweiter Tipp für den Flur, dem Kleinkram einen Rahmen geben. Das bedeutet Schlüssel, so ein bisschen Krimskrams, die Handcreme, vielleicht noch ein Päckchen Taschentücher, dass das im Flur auf einer Kommode in einer kleinen Schale ist, noch eine kleine Nachttischlampe oder ja, ich sag gerne ein kleines Funzellicht und dann kommt man rein, macht das an und es strahlt sofort eine kleine leichte Gemütlichkeit aus.
0: Absolut, wir merken uns, ein Teil pro Person wird schwer bei mir, wirklich. Ein paar schicke Körbe oder Kisten für den kleinen Kram und nicht zu vergessen das Funzellicht. Und plötzlich sieht der Flur nicht mehr so aus wie die Außenstelle eines Wandervereins. Ja. Und genau so machen wir heute weiter mit kleinen Tricks statt Aufräummarathon. Und Profi Franzi, die macht daraus sogar eine richtige Party. Gefeiert wird die bei Timo im MDR Jump Feierabend Countdown. Ab 14 Uhr hören wir sie weiterhin mit ihren Tipps, unsere Wohnung oder auch ja, unser Zuhause herbstfit zu bekommen. Jetzt erstmal Moby. Hier ist Lift Me Up bei MDR Jump.

0: Eine Sofortmeldung gibt es aus dem MDR-Jump-Verkehrszentrum, betrifft die A9 Richtung Berlin. Zwischen Thurland und Dessau Süd befindet sich eine ungesicherte Unfallstelle auf der linken Fahrspur.
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5: Und damit haben wir es halb zwei. Hier ist MDR Jump und die News zur halben Stunde, die gibt's jetzt mit Claudia Leonhard.
6: In Deutschland trinken rund ein Drittel der Erwachsenen pro Woche 3 oder mehr alkoholische Getränke. Das geht aus Daten des Robert-Koch-Institutes für 2025 hervor. Rund 24% der Erwachsenen rauchten Zigaretten oder andere Tabakprodukte. In Berlin haben sich Klimaaktivisten der Gruppe Robin Wood vom Dach der CDU-Parteizentrale abgeseilt. Auf Transparenten forderten sie klare Kante gegen rechts sowie Sozialabbau beenden, Klimakrise bekämpfen. In einem Schreiben wurde kritisiert, die Bundesregierung lasse die Menschheitsaufgabe Klimaschutz hinten runterfallen. Im Kolosseum in Rom ist in der Nacht ein Arbeiter ums Leben gekommen. Der Polizei zufolge wollte der Mann eine Beleuchtungsanlage installieren und stürzte aus 10 Metern Höhe ab. Nach Angaben des italienischen Kulturministeriums bleibt das Kolosseum als Zeichen der Anteilnahme heute geschlossen.
5: Und jetzt blicken wir gemeinsam auf die Straßen mit den neuesten Meldungen aus dem MDR-Jump-Verkehrszentrum. Geht los mit der A2 Richtung Hannover zwischen Öxleben und Alsleben. Stau, stockender Verkehr, hier Viertelstunde Wartezeit. Nach einem Unfall gesperrt ist die A9 Richtung Berlin zwischen Thurland und Dessau-Süd. Vorsicht auf der B107 Almburg-Grimma. Zwischen dem Abzweigen Bedelwitz und Gotha sind Kühe auf der Fahrbahn. Und im Landkreis Gotha ist die Straße zwischen Waltershausen und Schnepfenthal-Rödichen gesperrt. Hier öffnet die Bahnschranke nicht mehr. Im Landkreis Sächsische Schweiz-Osterzgebirge. Die Straße zwischen Lichtenhain und Mitteldorf ist wegen Bergungsarbeiten gesperrt. Blitzer auf der A14 Richtung Schwerin zwischen Lüderitz und Stendal. Auf der B91 in Merseburg Richtung Weißenfels. B101 in Kleinwaltersdorf Richtung Nossen. Auf der B107 zwischen Oranienbaum und A9 Auffahrt Dessau-Ost hier zweimal nacheinander. In Geier wird Richtung Zwönitz geblitzt. In Gotha stehen sie in der Krusewitzstraße statt auswärts. Dann in Halle im Bergschenkenweg in beiden Richtungen. Ortsausgang Nieski, Oberbacht Richtung Sandschenke wird geblitzt. Und in Zwickau-Schedewitz stehen sie in der Bahnstrandstraße und blitzen statt auswärts. Habt ihr noch was gesehen? Staus oder Blitzer? Dann ruft gerne durch 0800 123 2340. Dankeschön. Ja, schauen wir noch auf das Wetter. Ich sag mal so, genießt diesen Tag. Heute den offiziellen Herbstanfang, denn morgen ist mit dem Sommerwetter erstmal Schluss. Es gibt heute noch einige Stunden Sonnenschein, nur wenige Wolken und bis zu 21 Grad dazu. Tatsächlich kaum Wind. Morgen startet mit Regen. Ja, und es bleibt wechselhaft windig und mit 17 Grad deutlich kühler. 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

Hier ist das MDR Jump-Verkehrszentrum mit einer Sofortmeldung von der A14 Richtung Magdeburg. Zwischen Schönebeck und Magdeburg-Reform liegen große Fahrzeugteile auf der Fahrbahn. Fahrt bitte vorsichtig. Ja, und Spider-Man und Moss Kenner haben tatsächlich mal zusammen Ballett gemacht. Was für eine crazy Schlagzeile, ist aber wirklich so. Moss Kenner, das ist unser nächster Künstler, der war als Kind ziemlich schüchtern und hat es in der Schule nicht immer leicht. Mit 8 sah er einen Film und schrieb danach selbst die Casting-Leute an und bekam tatsächlich eine Rolle dazu in einem Theater in London. Und dort stand zufällig auch Tom Holland, der jetzige Spider-Man, auf der Bühne, lange bevor er mit seiner Rolle als Spider-Man weltberühmt wurde. Also Moss Kenner und Spider-Man, beziehungsweise natürlich Tom Holland, standen mal auf einer Bühne in einem Stück. Hier ist jetzt Moss Kenner, den hören wir jetzt im Radio mit

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11: Um 14 Uhr mit Claudia Leonhard. Die Bundesregierung will härter gegen den organisierten Missbrauch von Sozialleistungen vorgehen. Das Kabinett hat dazu einen Aktionsplan beschlossen, der bis zum Jahresende umgesetzt werden soll. Innenminister Alexander Dobrindt sagte, man schließe Schlupflöcher im Sozialstaat. Wer etwa mit Haftbefehl gesucht werde, dürfe keine Leistungen beziehen. Arbeitsministerin Bärbel Baas sagte, auch die Ausbeutung von Zuwanderern werde nicht toleriert. Das zielt auf Kriminelle, die Ausländer zu überhöhten Preisen in Schrottimmobilien einquartieren. Ab 2028 sollen Kassenbons in Deutschland meist digital statt auf Papier ausgegeben werden. Das Bundeskabinett hat dazu einen Gesetzentwurf von Finanzminister Lars Klingbeil beschlossen. Digitale Belege wie E-Mails oder QR-Codes sollen zum Standard werden. Ziel ist es, Bürokratie abzubauen und Steuerhinterziehung zu erschweren. Papierbelege erhalten Kunden nur noch auf ausdrücklichen Wunsch. Unternehmen mit mehr als 100.000 Euro Jahresumsatz müssen ihre offenen Ladenkassen zudem durch elektronische Systeme ersetzen. Das Fernzugunternehmen Flixtrain will sein Angebot in Deutschland deutlich ausbauen. Flixtrain-Chef Matthias Müller sagte, ab 2027 sollen auf wichtigen Strecken dichtere Takte angeboten werden. Die Züge zwischen Hamburg und Berlin würden dann stündlich fahren. Flixtrain plant zudem, den Großraum München an das Netz anzuschließen. Die derzeitige Flotte von 16 Zügen soll verdoppelt werden. In Aserbaidschan ist ein wegen Spionagevorwürfen inhaftierter Franzose begnadigt worden. Der Mann gehört zu insgesamt 20 Personen, die auf Anordnung des Präsidenten Ilham Aliyev aus der Haft freikommen. Die Begnadigung erfolgte einen Tag, nachdem die EU die Sanktionen gegen zwei russische Oligarchen aufgehoben hatte. Nach Angaben aus Brüssel hatte sich unter anderem Frankreich dafür eingesetzt. Einer der beiden Oligarchen soll Verbindungen nach Aserbaidschan haben. An der Zugspitze hat es weitere Felsabbrüche gegeben. Wie die Bergwacht mitteilte, setzten sich Steine und Geröll in Bewegung. Bereits gestern war bei einem Abbruch eine große Staubwolke aufgewirbelt worden. Verletzt wurde niemand. Ursache für den Felssturz ist nach Angaben von Experten der auftauende Permafrost. Auch in anderen Teilen der Alpen hatte es im Sommer größere Abbrüche gegeben. Das waren die Nachrichten.
3: Hier ist MDR Jump mit dem zuverlässigsten Verkehrsservice im Osten und der A14. Vorsicht Richtung Magdeburg. Zwischen Schönebeck und Magdeburg Reform. Große Fahrzeugteile auf der Fahrbahn. Dann die A2 Richtung Hannover. Zwischen Wollin und Cieser stockender Verkehr wegen Bauarbeiten. 10 Minuten mehr. Und nochmal A2 Richtung Hannover. Zwischen Ilxleben und Eilsleben Stau und stockend 10 Minuten länger. Dann die im Landkreis Gotha die Straße zwischen Waltershausen und Schnepfenthal-Rödichen gesperrt. Da öffnet die Bahnschranke nicht mehr. Und Landkreis Sächsische Schweiz-Osterzgebirge die Straße zwischen Lichtenhain und Mitteldorf wegen Bergungsarbeiten gesperrt. Geblitzt wird auch auf der A4 Richtung Frankfurt zwischen Rüdersdorf und Hermsdorf Ost. B101 Intlein-Waltersdorf in Richtung Nossen. B188 in Klosterneuendorf Richtung Gardelegen. B244 Blitze am Ortseingang werden Wernigerode aus Richtung Elbingerode, in Eisenach, in der Katharinenstraße in beiden Richtungen. Meißen, Wilsdruffer Straße stadtauswärts und Ortsausgang Nieski wird auch geblitzt Richtung Sandschenke. Alle Staus und Blitzer für eure Region jederzeit und immer aktuell bei MDR Jump in ARD Sounds. Das Wetter mit viel Sonne, meist nur lockere Wolken und später so ein paar dichtere. Aber bleibt trocken, Dresden 17 Grad, aktuell Stendal 19, Sonneberg 16, bis zu 22 sind drin. Morgen gibt's eine Mischung aus Sonne, aus Wolken, aus Schauern und einzelnen Gewittern. Bis 17 Grad am Freitag oder Wochenende wohl schon wieder trockener und wärmer. 4:04.
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3: Ich habe wieder meine Spendierhose an. Ja, seit gestern haben sich 1.500 Euro für euch angesammelt. Und zwei Runden Dingsbums spielen wir ja heute noch.
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3: Die erste Runde in knapp 6 Minuten. Jetzt an der 0800. 1-2-3-2-3-4-0. 1.500 Euro, wenn ihr eine Idee habt, welchen Begriff unsere Kinder da beschreiben. 0800-123-2340.
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0: 14.10 Uhr. Falls ihr noch Klamotten für den Herbst braucht, wir machen euch den Schrank aber sowas von voll.
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0: Was ihr shoppen könnt für 1.500 Euro. Und um die geht's jetzt.
2: Das ist etwas, das man verschieden haben kann. 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
0: Wer hat da direkt eine Idee für unser Dingsbums? Welchen Begriff beschreiben unsere Kinder? 0800 123 2340. Hier ist Timo. Hallo, wer ist denn da?
3: Hallo, hier ist Alina.
0: Hallo Alina, wo bist du denn zu Hause?
3: In Ilmenau.
0: Sehr schön. Ist man dort auch schon mit dickeren Klamotten unterwegs oder wie ist der Stand bei dir? Bist du schon herbstlich eingestellt?
3: Ja.
0: Ja, oder?
3: Aber die Sonne scheint.
0: Ja, sehr schön. Absolut. Heute ganz gut. Richtung Wochenende, so ab Freitag wird es auch wieder schöner. Morgen einmal Augen zu und durch.
3: Ja.
0: Aber wer weiß, ob du nicht noch einen kleinen Spontanurlaub Richtung Süden einplanen kannst mit 1.500 Euro.
3: Mal gucken.
0: Was denkst du denn, was unser Dingsbums betrifft?
3: Denke Dekoration.
0: Dekoration?
2: Das ist etwas, das man verschieden haben kann. Das braucht man eigentlich gar nicht.
0: Dekoration. Das ist ja eine gute Idee. Einfach mal so um die Ecke gedacht.
3: Ja.
0: Trotzdem leider nicht richtig, Alina.
3: Oh, Mann.
0: Du musst weiter überlegen. Habe ich es zu spannend gemacht jetzt?
3: Ja.
0: Ja.
3: Toll.
0: Du hast weiterhin die Chance. Wir packen 100 Euro mehr in den Jackpot und vielleicht hören wir uns einfach 17.10 nochmal, ja?
3: Das machen wir.
0: Grüße nach Ilmenau. Schönen Tag.
3: Ihnen auch. Tschüss.
0: Danke, ciao.
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schönes Brett, die Red Hot Chili Peppers und Californication am Mittwochnachmittag. 9 Minuten noch, dann ist es 2:30. 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
8: Hier ist MDR Jump 2:30 und die Meldung zur halben Stunde mit Claudia Leonhard.
9: Die Deponie Lindenberg in Gardelegen darf erweitert werden. Das Landesverwaltungsgericht gab grünes Licht für den Ausbau. Vorgesehen ist, die Ablagerungsfläche zu vergrößern und die bestehende Deponie zu erhöhen. In Lindenberg werden unter anderem mineralische Abfälle und asbesthaltige Baustoffe entsorgt. In Deutschland trinken rund ein Drittel der Erwachsenen pro Woche drei oder mehr alkoholische Getränke. Das geht aus Daten des Robert-Koch-Institutes für 2025 hervor. Rund 24% der Erwachsenen rauchten Zigaretten oder andere Tabakprodukte. Bei Jena sind in einem Waldstück 8 geöffnete Amazon-Pakete entdeckt worden. Die Polizei erklärte, der Inhalt sei weg gewesen. Der Fund könnte laut Polizei mit einer aktuellen Serie von Paketdiebstählen zusammenhängen.
8: Der Blick auf die Straßen bei MDR Jump geht los mit der A2 Richtung Hannover. Zwischen Ixleben und Eilsleben Stau und stockender Verkehr, 20 Minuten länger. A14 Richtung Magdeburg, zwischen Plötzkau und Kreuz Bernburg. Zwei Schwertransporte unterwegs, die übrigens nicht überholt werden können. A14 Richtung Magdeburg nochmal zwischen Schönebeck und Magdeburg Reform. Große Fahrzeugteile auf der Fahrbahn. Dann die Gegenrichtung A14 Richtung Dresden in der Abfahrt Nauenhof. Ein defekter LKW im Kurvenbereich. Und Landkreis Gotha, die Straße zwischen Waltershausen und Schnepfenthal-Rödichen, gesperrt. Da öffnet die Bahnschranke nicht mehr. Im Landkreis Sächsische Schweiz-Osterzgebirge, die Straße zwischen Lichtenhain und Mitteldorf wegen Bergungsarbeiten gesperrt. Und Landkreis Görlitz, die Ortsdurchfahrt Ölser wegen eines querstehenden LKW gesperrt. Geblitzt wird auf der A4 Richtung Frankfurt zwischen Rüdersdorf und Hermsdorf Ost. B2 in Prötitz Richtung Leipzig. B188 in Klosterneuendorf Richtung Gardelegen. B244 Ortsergang Wernigerode aus Richtung Elbingerode und in Chemnitz in der Kalkstraße. Stadtauswärts habt ihr mehr entdeckt. 0800 123 2340. Achtung, Achtung, der Herbstanfang verschiebt sich um mindestens einen Tag. Heute so gar nicht herbstlich. Später werden die Wolken ein bisschen dichter, bis dahin aber wirklich viel Sonne und Schauer heute nicht, maximal 22 Grad. Morgen dann aber wieder mehr Schauer, stellenweise auch Gewitter und nur noch maximal 17 Grad. Der Freitag und auch am Wochenende dann aber schon wieder spätsommerlich und dann wird's insgesamt auch schöner. 2:30.
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Hier ist der MDR Jump Feierabend Countdown. 23. September, es ist soweit. Kalendarischer Herbstanfang. Draußen goldenes Licht, schöne Farben. Und drin beginnt der Kampf um die letzten freien Zentimeter im Kleiderschrank, oder? Irgendwie wollen ja die dicken Pullis rein und die Tiefen.

0: eigentlich auch sofort gehen. Alles, was sich jetzt im Sichtfeld befindet, sollte kuschelig sein, gemütlich und für absolutes Wohlbefinden sorgen.
1: Also umschichten, das geht schnell, aber aussortieren, dafür fehlt meistens die Motivation, oder? Für alle, denen es genauso geht, hat Profi Franzi noch einen Trick, damit der Schrank nicht aus allen Nähten platzt.
0: Wenn ich natürlich etwas mehr Sachen habe, ist es absolut empfehlenswert, die Sommersachen zu vakuumieren. In den tollen Vakuumierbeuteln einfach alle Sachen ordentlich einmal durchwaschen, reinlegen und mit dem Staubsauger das Volumen um 75% reduzieren. Das ist ein absoluter Gamechanger. Und dann kann auch unter dem Bett oder auf dem Schrank die Vakuumierbeutel gelagert werden. Das ist überhaupt kein Problem, macht den Sachen gar nichts aus und sie sind zum Saisonwechsel wieder voll einsatzbereit.
1: Merke ich mir, perfekt. Also für die schnelle Ordnung, der Vakuumbeutel, die retten Platz, verschieben das Aussortieren auf später. Und es wird noch praktischer bei uns. Wie kriegt man eigentlich die ganze Familie zum Aufräumen? Kleiner Spoiler, es wird laut und lustig in einer Stunde. 15:40 Uhr hier im MDR Jump Feierabend Countdown.

Gibt doch noch einen Grund, sich über den Herbstanfang zu freuen. Hier ist der MDR Jump Feierabend Countdown. Denn mit dem Herbst geht doch die Suppenzeit wieder los. Und das ist doch super, oder? Also egal, was es am Ende werden soll, Kürbissuppe oder wie bei unserem Kollegen Vincent, der mich hier fleißig in der Redaktion unterstützt, bei dem gab es die Woche Käselauchsuppe. Auch sehr gut. Nein, er hat nichts mitgebracht zum Probieren. Aber falls ihr noch was braucht, um der Family heute eine von euren legendären Suppen zu kochen, MDR Jump Einkaufsgeld, 50 Euro noch nicht rausgegangen. Ihr achtet also auf die Kassendurchsage, sobald es da irgendwie auffällig piept bei uns im Programm, anrufen und die 50 Euro abräumen und dann gibt's lecker Suppe zum Herbstanfang heute.

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1: Ich wünsche mir das Lied Cotton Eye Joe von Rednecks.
2: Ich wünsche mir Scooter mit Hyper Hyper.
3: Hyper Hyper.
4: Ich wünsche mir von Shaggy Bombastic.
5: Mr. Bombastic.
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14: Um 15 Uhr mit Claudia Leonhard. In Hamburg beraten seit heute Klimaforscher und Meteorologen darüber, wie Deutschland besser mit Extremwetter umgehen kann. Zum Auftakt forderte Bundesumweltminister Schneider, den Klimaschutz stärker im Grundgesetz zu verankern. Der vergangene Sommer mit Hitzewellen und brennenden Wäldern sei ein Weckruf gewesen. Das Vorstandsmitglied des Deutschen Wetterdienstes Tobias Fuchs verwies darauf, dass seit den 1960er Jahren jedes Jahrzehnt wärmer gewesen sei als das vorhergehende. An dem dreitägigen Kongress nahmen rund 1000 Expertinnen und Experten teil. Die Bundesregierung will härter gegen den organisierten Missbrauch von Sozialleistungen vorgehen. Das Kabinett hat dazu einen Aktionsplan beschlossen, der bis zum Jahresende umgesetzt werden soll. Innenminister Alexander Dobrindt sagte, man schließe Schlupflöcher im Sozialstaat. Wer etwa mit Haftbefehl gesucht werde, dürfe keine Leistungen beziehen. Arbeitsministerin Bärbel Baas sagte, auch die Ausbeutung von Zuwanderern werde nicht toleriert. Das zielt auf Kriminelle, die Ausländer zu überhöhten Preisen in Schrottimmobilien einquartieren. Ab 2028 sollen Kassenbons in Deutschland meist digital statt auf Papier ausgegeben werden. Das Bundeskabinett hat dazu einen Gesetzentwurf von Finanzminister Lars Klingbeil beschlossen. Digitale Belege wie E-Mails oder QR-Codes sollen zum Standard werden. Ziel ist es, Bürokratie abzubauen und Steuerhinterziehung zu erschweren. Papierbelege erhalten Kunden nur noch auf ausdrücklichen Wunsch. Unternehmen mit mehr als 100.000 Euro Jahresumsatz müssen ihre offenen Ladenkassen zudem durch elektronische Systeme ersetzen. Sachsens Ministerpräsident Michael Kretschmer ist vom Papst zu einer Privataudienz empfangen worden. Der CDU-Politiker sagte anschließend, bei dem Gespräch sei es um die Situation in der Ukraine und den Einfluss von künstlicher Intelligenz gegangen. Auch über die aktuelle Lage in Deutschland habe man sich ausgetauscht. Im Anschluss an die Audienz übergab Kretschmer im Vatikan einen Herrnhuter Stern und einen Dresdner Stollen. Anlass für seine Ruhmreise ist das 30-jährige Bestehen des Staatskirchenvertrages mit dem Heiligen Stuhl. Dessau gehört im kommenden Jahr zu den 25 besten Reisezielen weltweit. Zu diesem Ergebnis kommt der internationale Reiseführer Lonely Planet. Hervorgehoben werden in Dessau das Bauhausgebäude, die Meisterhäuser und die Siedlung Dessau-Törten. Zu den anderen empfohlenen Reisezielen gehören die marokkanische Hauptstadt Rabat und die chinesische Millionenmetropole Chengdu. Das waren die Nachrichten.
0: Hier ist MDR Jump mit dem zuverlässigsten Verkehrsservice im Osten und der A2 Richtung Berlin. Zwischen Allerengersleben und Ilxleben 7 Kilometer Stau, dauert eine Stunde länger. A2 Richtung Hannover, zwischen Ilxleben und Eilsleben 8 Kilometer. Stockender Verkehr, so 10 Minuten plus. Und Vorsicht, A14 Richtung Magdeburg, zwischen Leipzig Nordost und Leipzig Messegelände eine ungesicherte Unfallstelle auf der linken Fahrspur. A14 Richtung Dresden in der Abfahrt Nauenhof, defekter LKW im Kurvenbereich. Dann in Dresden Bischofsweg, Höhe Bischofsplatz, wegen herunterhängender Stromkabel aktuell gesperrt. Im Landkreis Görlitz die Ortsdurchfahrt Oelser wegen eines querstehenden LKW gesperrt. Außerdem nach Unfällen im Landkreis Mittelsachsen die Straße zwischen Markersdorf und Garnsdorf, Abzweig Teizenhain. Im Landkreis Sächsische Schweiz, Osterzgebirge, die Straße zwischen Lichtenhain und Mitteldorf. Und in Weider die Neustädter Straße zwischen Theodor-Körner-Straße und Ortsausgang. Blitzer auf der A4 aktuell in beiden Richtungen zwischen Rüdersdorf und Hermsdorf Ost. B2 in Prötitz Richtung Leipzig. B95 in Ehrenfriedersdorf aus Richtung Thum. B188 in Klosterneuendorf Richtung Gardelegen. B244 Ortseingang Wernigerode. Da wird aus Elbingerode geblitzt. Und in Chemnitz in der Kalkstraße stadtauswärts. 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Aber bleibt trocken, Görlitz aktuell bei 17 Grad, Magdeburg 21, Friedrichsruhe 18. Morgen dann eine Mischung aus Sonne, aus Wolken, aus Schauern und einzelnen Gewittern. Schon ein bisschen herbstlicher als heute, mit höchstens 17 Grad, aber Freitag und auch am Wochenende schon wieder trockener und wärmer. 5:05.
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0: Hello, hello.
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0: Hier ist der MDR Jump Feierabend Countdown gleich mit der neuen Katy Perry, Watch It Burn. Aber wir versorgen euch ja nicht nur mit guter Musik.
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0: Auch mit 50 Euro, egal ob für den Supermarkt oder die Tankstelle eures Vertrauens. Eben kam auf alle Fälle unser Anrufsignal. Wer hat's denn auch gehört? 0800 123 2340. Hier ist Timo. Hallo, wer ist denn da?
2: Ja, hallo, hier ist die Martina.
0: Hallo Martina, wo bist du denn zu Hause?
2: Ich bin in Schnellin zu Hause.
0: Das ist so Bad Schmiedeberg die Ecke da, ne?
2: Richtig, genau.
0: Schön, die Suppenzeit geht los. Ich habe gerade schon überlegt, das ist ja wirklich was, worauf man sich im Herbst freut. Hast du auch eine Lieblingssuppe?
2: Käse-Lauchsuppe esse ich gerne, ja.
0: Ja, guck mal, habe ich gerade erzählt, unser Kollege strahlt schon über beide Wangen.
2: Ich habe leider gar kein Radio angehabt.
0: Ah, okay, aber ich habe vorhin erzählt, unser Kollege Vincent hat nämlich am Montag Käse-Lauchsuppe gemacht und ganz stolz erzählt, ist wohl gut gelungen. Hörte, ich hatte mir natürlich nichts mitgebracht zum Probieren.
2: Oh, schade, schade.
0: Ja, das heißt also, Käse-Lauchsuppe ist dein Geheimnis.
2: Ja, esse ich gerne mal, genau.
0: Ja, super, das passt doch. Und für den nächsten Einkauf gibt's von uns, liebe Martina, 50 Euro.
2: Boah, super, danke schön.
0: Das wird ein Süppchen. Lass es dir schmecken und hab vor allen Dingen einen schönen Nachmittag, ja?
2: Danke, wünsche ich
0: dann,
2: auch.
0: Danke,
1: ciao. Bis dann. 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

Hier ist der MDR Jump Feierabend Countdown. Wenn ihr gleich einen Ohrwurm habt, sind wir schuld. Lickely, I Follow Rivers, damit euch einen schönen Mittwochnachmittag.

0: 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Eine Sofortmeldung noch aus unserem Verkehrszentrum für die A38 Richtung Leipzig. Zwischen Friedland und dem Heidkopftunnel ein Metallteil auf der Fahrbahn. Da schön vorsichtig.
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1: Hier ist MDR Jump halb 4 und die Meldung zur halben Stunde mit Claudia Leonard.
14: Ein russischer Militärhubschrauber ist von der Exklave Kaliningrad aus kurzzeitig in den Luftraum Polens eingedrungen. Das polnische Militär teilte mit, der Hubschrauber habe sich 42 Sekunden lang im polnischen Luftraum aufgehalten. Es seien Kampfflugzeuge aufgestiegen. Moskau teste damit offenbar die polnische Luftverteidigung. Die Deponie Lindenberg in Gardelegen darf erweitert werden. Das Landesverwaltungsgericht gab grünes Licht für den Ausbau. Vorgesehen ist, die Ablagerungsfläche zu vergrößern und die bestehende Deponie zu erhöhen. In Lindenberg werden unter anderem mineralische Abfälle und asbesthaltige Baustoffe entsorgt. Im Mansfelder Land hat die Polizei bei einer Razzia eine Indoor-Cannabis-Plantage mit rund 600 Pflanzen entdeckt. Die Beamten beschlagnahmten rund 100 Kilogramm Cannabisblüten. Der Verkaufswert wurde der Polizei zufolge auf einen 6-stelligen Betrag geschätzt. 4 Männer seien festgenommen worden.
1: Das MDR Jump Verkehrszentrum und nach wie vor Vorsicht. A38 Richtung Leipzig zwischen Friedland und dem Heidkopftunnel ein Metallteil auf der Fahrbahn. Dann die A2 Richtung Berlin zwischen Hannover-Lahr und Lehrte 4 Kilometer stockender Verkehr, Viertelstunde länger. Und A2 Richtung Berlin zwischen Allerengersleben und Bornstedt stockender Verkehr eine Viertelstunde plus. Gegenrichtung A2 Richtung Hannover zwischen Ixleben und Eilsleben stockender Verkehr und eine Viertelstunde mehr. A72 Richtung Leipzig zwischen Zwickau-Ost und Hartenstein 4 Kilometer stockender Verkehr, an der Tagesbaustelle 10 Minuten mehr. Dann die B62 Richtung Barchfeld zwischen Facher und Dorndorf Stau und stockender Verkehr so eine halbe Stunde länger. Und nach Unfällen gesperrt im Landkreis Mittelsachsen die Straße zwischen Markersdorf und Garnsdorf am Abzweig Teizenhain, Landkreis Sächsische Schweiz, Osterzgebirge die Straße zwischen Lichtenhain und Mitteldorf und in Weider die Neustädter Straße zwischen Theodor-Körner-Straße und Ortsausgang. Geblitzt wird auf der A4 in beiden Richtungen zwischen Rüdersdorf und Hermsdorf Ost, B2 in Prötitz Richtung Leipzig, B7 Ortsumfahrung Ifter Richtung Hessisch-Lichtenau, B95 Ortseingang Ehrenfriedersdorf aus Richtung Thum noch ein Blitzer und in Chemnitz in der Kalkstraße stadtauswärts. Habt ihr mehr unterwegs? 0800 123 2340. Wetter passt so gar nicht zum Tag von wegen Herbstanfang, ne? Später so ein paar Dichter düstere Wolken, bis dahin aber wirklich ganz viel Sonne. Schauer auch nicht, maximal 22 Grad. Morgen dann schon herbstlicher mit mehr Schauern, stellenweise auch Gewitter und bis zu 17 Grad am Freitag und am Wochenende, aber wohl nochmal spätsommerlich und auch wirklich ganz schön. 3:30.
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0: Hier ist der MDR Jump Feierabend Countdown. 15.40 Uhr, offiziell Herbst seit heute. Man hat es ja schon ein paar Tage gemerkt, oder? Draußen wird es früher dunkel, kühler, nasser. Also muss es dringend gemütlicher werden. Und deshalb machen wir heute die Wohnung oder das Haus herbstfit mit kleinen Tricks. Und vor allem nicht allein. Aber wie kriegt man eigentlich den Rest der Familie zum Mitmachen? Ordnungscoach Franziska Schmiede aus Erfurt weiß, wie es geht.
1: Damit die ganze Familie mit im Boot sitzt und alle gemeinsam aufräumen, macht es immer Sinn, ganz feste Aufgaben zu verteilen. Wenn jeder weiß, was sein Aufgaben- und Tanzbereich ist, dann fällt es oft allen Beteiligten viel, viel leichter, Ordnung zu halten. Und dann ist auch tatsächlich viele Hände schnelles Ende, das absolute Supergebot und keiner

0: sodass man gemeinsam einfach, ja, den Alltag auch mit dem Aufräumen gestaltet.
1: Also, kleine Challenges, das klingt ja schon mal nach Spaß, aber noch besser finde ich ja Franzis Idee direkt für heute Abend, die Aufräumparty.
0: Das heißt, es wird die Lieblingsplaylist der ganzen Familie angeschmissen. Jeder bekommt einfach einen ganz festen Aufgabenbereich, der sich vorher abgesprochen wird. Und dann wird 5 bis 10 Minuten die Playlist lautgestellt. Jeder tanzt durch die Wohnung und übernimmt seine Aufgabe. So entsteht gute Laune. Man hat wieder das Gefühl von Gemeinschaft. Auch zur Herbstzeit. Man hat eh viel zu wenig Bewegung, weil man natürlich nicht mehr so oft draußen sein kann. Also am Ende eines Tages eine kleine Aufräumparty bringt allen Spaß, Bewegung und beruhigt auch noch das Nervensystem.
1: Also Familie schnappen, Musik an, 10 Minuten durch die Wohnung tanzen und wenn da nebenbei aufgeräumt wird, merkt es vielleicht keiner. Ich mache den DJ, die Familie räumt auf. Super, freue ich mich. Also Dankeschön an Ordnungscoach Franziska Schmieder für diesen sehr launigen Tipp und wir spielen natürlich gerne passenden Song hier bei MDR Jump.

Hier ist der MDR Jump Feierabend Countdown. Ganze 100 Bäume hat die vierte Klasse der Grundschule Udersleben gepflanzt. Jetzt haben sie ihre eigene Nussplantage und wurden gestern dafür mit dem dritten Platz beim Thüringer Naturschutzpreis und 1000 Euro Preisgeld belohnt. Herzlichen Glückwunsch. Das Motto in diesem Jahr: Naturschutz in Kinderhänden. Gewonnen hat übrigens die Naturschutzjugend Kerspleben mit dem eigens hergerichteten, sehr, sehr artenreichen Naturgarten. Dafür gab es sogar 6.000 Euro. Und jetzt machen wir die Top 3 noch fest. Auf Platz 2 landete das sogenannte Forstival, bei dem 7 Chöre einen ganzen Tag im Wald gestaltet haben. Wirklich großes Kino der ganz Kleinen. Auf jeden Fall sagen wir allen herzlichen Glückwunsch und weiter so. Und alles, was sonst noch wichtig ist, das hört ihr gleich schon in 11 Minuten Punkt 16 Uhr in den MDR Jump Nachrichten.

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16: Längster Stau aktuell auf der A36 in Richtung Braunschweig zwischen Wernigerode und Mitte und Ilsenburg braucht ihr so eine halbe Stunde länger. Wir bringen euch gleich auf den aktuellen Stand und schauen natürlich auch auf die Feierabendblitzer. Jetzt aber erstmal das Wichtigste.
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17: Um 16 Uhr mit Claudia Leonhardt. Bundesgesundheitsminister Carsten Linnemann will am bestehenden Krankenkassensystem in Deutschland festhalten. Der CDU-Politiker sagte im Bundestag, das duale System sorge für Innovationsoffenheit und Qualitätssicherung. Eine Abschaffung der privaten Krankenversicherung wäre nicht nur verfassungsrechtlich schwierig, sondern würde auch keine Strukturprobleme lösen. Linnemann forderte, die langen Wartezeiten für gesetzlich Versicherte zu kürzen. Kanzler Friedrich Merz hatte am Montag von einem Gerechtigkeitsproblem bei der Krankenversicherung gesprochen und Änderungen angekündigt. In Hamburg beraten seit heute Klimaforscher und Meteorologen darüber, wie Deutschland besser mit Extremwetter umgehen kann. Zum Auftakt forderte Bundesumweltminister Schneider, den Klimaschutz stärker im Grundgesetz zu verankern. Der vergangene Sommer mit Hitzewellen und brennenden Wäldern sei ein Weckruf gewesen. Das Vorstandsmitglied des Deutschen Wetterdienstes Tobias Fuchs verwies darauf, dass seit den 1960er Jahren jedes Jahrzehnt wärmer gewesen sei als das vorhergehende. An dem dreitägigen Kongress nehmen rund 1000 Expertinnen und Experten teil. Das Fernzugunternehmen Flixtrain will sein Angebot in Deutschland deutlich ausbauen. Flixtrain-Chef Matthias Müller sagte, ab 2027 sollen auf wichtigen Strecken dichtere Takte angeboten werden. Die Züge zwischen Hamburg und Berlin würden dann stündlich fahren. Flixtrain plant zudem, den Großraum München an das Netz anzuschließen. Die derzeitige Flotte von 16 Zügen soll verdoppelt werden. Sachsens Ministerpräsident Michael Kretschmer ist vom Papst zu einer Privataudienz empfangen worden. Der CDU-Politiker sagte anschließend, bei dem Gespräch sei es um die Situation in der Ukraine und den Einfluss von künstlicher Intelligenz gegangen. Auch über die aktuelle Lage in Deutschland habe man sich ausgetauscht. Im Anschluss an die Audienz übergab Kretschmer im Vatikan einen Herrnhuter Stern und einen Dresdner Stollen. Anlass für seine Romreise ist das 30-jährige Bestehen des Staatskirchen Vertrages mit dem Heiligen Stuhl. An der Zugspitze hat es weitere Felsabbrüche gegeben. Wie die Bergwacht mitteilte, setzten sich Steine und Geröll in Bewegung. Bereits gestern war bei einem Abbruch eine große Staubwolke aufgewirbelt worden. Verletzt wurde niemand. Ursache für den Felssturz ist nach Angaben von Experten der auftauende Permafrost. Auch in anderen Teilen der Alpen hatte es im Sommer größere Abbrüche gegeben. Das waren die Nachrichten.
16: Hier ist MDR Jump mit dem zuverlässigsten Verkehrsservice im Osten und der A2 Richtung Berlin. Zwischen Allerengersleben und Bornstedt stockender Verkehr so 20 Minuten länger. Dann die A2 Richtung Hannover, zwischen Ixleben und Alsleben stockender Verkehr Viertelstunde plus. Und ja, A36 Richtung Braunschweig noch. Zwischen Wernigerode Mitte und Ilsenburg 4 Kilometer Stau, so eine halbe Stunde dauert es immer noch länger. Vorsicht A38 Richtung Leipzig. Zwischen Friedland und dem Heidkopftunnel ein Metallteil auf der Fahrbahn. Die B62 Richtung Barchfeld zwischen Facher und Dorndorf Stau und stockend eine Viertelstunde plus. B87 Richtung Leipzig zwischen der A38 Abfahrt Lützen und Lützen in Höhe Friedrich-Nietzsche-Straße nach einem Unfall gesperrt aktuell. Und im Landkreis Zwickau in der Höckendorfer Straße zwischen Lauchau und der A4 Auffahrt Lauchau West gibt es Behinderungen nach einem Unfall. Und dann wird auch noch geblitzt. Auf der A4 in beiden Richtungen zwischen Rüdersdorf und Hermsdorf Ost. B7 Ortsumfahrung Ifter Richtung Hessisch-Lichtenau. B95 Ortseingang Ehrenfriedersdorf aus Richtung Thum in Halle in der Weißenfels Straße in beiden Richtungen und Ortseingang Tannenberg aus Richtung Geier. 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Plauen aktuell 18 Grad, Meersburg 20, Erfurt 19. Zum Abend über Sachsen-Anhalt zum Teil auch mal stärker bewölkt, ansonsten ganz oft aufgelockert und auf jeden Fall trocken. In der Nacht kommt ein bisschen Regen auf später. Tiefstwerte gehen runter auf 11 bis 8 Grad. Morgen dann von allem etwas, also mal Sonne, mal Wolken, mal aber auch Schauer oder vereinzelt Gewitter. Mehr als 17 Grad morgen nicht, am Freitag aber schon wieder trockener und wärmer. Fürs Wochenende sieht's auch nicht so schlecht aus. 5 nach 4.
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16: Und kennt ihr das, dieser Moment, wenn man ein neues Passwort braucht?
11: Mindestens 12 Zeichen, Groß- und Kleinschreibung, eine Zahl, zwei Sonderzeichen, 14 Hieroglyphen und die DNA-Sequenz deiner Oma.
16: Ja, unser Dr. Emkus hat auch zu kämpfen. Gleich in 7 Minuten. Und da kommt gerade noch eine Sofortmeldung rein aus unserem Verkehrszentrum A4 Richtung Frankfurt zwischen Waltershausen und Sättelstedt. Werkzeugteile auf der rechten Fahrspur, schön vorsichtig.

0: Ja, Moment, kann gleich losgehen. Ich muss mich nur ganz kurz einloggen. Ja, von wegen kurz. Hier ist der MDR Jump Feierabend Counter. Unser Dr. Imkus hat da wohl auch schon so seine Erfahrung gemacht. Und diese Situation, die kennt ihr garantiert auch.
1: Wisst ihr, was ihr in den Wahnsinn treiben kann? Wenn du dich irgendwo einloggen willst und das System dich zwingt, dein Passwort zu ändern. Mindestens 12 Zeichen, Groß- und Kleinschreibung, eine Zahl, zwei Sonderzeichen, 14 Hieroglyphen und die DNA-Sequenz deiner Oma. Du tippst dir die Finger wund, erfüllst jede absurde Bedingung, drückst auf Bestätigen und die Maske meldet rot blinkend, das neue Passwort darf nicht mit den letzten 24 Passwörtern übereinstimmen. Da stehst du vor dem Bildschirm, hast deinen eigenen Code längst wieder vergessen und musst dein Konto sperren lassen, nur um eine lumpsche Mail zu kriegen. Aber bei so einem Sicherheitsterror hackt dein Konto garantiert kein Schwein auf dieser Welt. Und wenn du dir den Code selbst nicht merken kannst, bist du immerhin gezwungen, den ganzen Computermüll einfach mal auszulassen.
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Ja, geil, da weiß ich doch, dass sich viele freuen über Linkin Park auf dem Heimweg. Numb im MDR Jump Feierabend Countdown. Euch einen schönen Mittwochabend schon mal. 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

0: Achtung unterwegs, es gibt noch eine Sofortmeldung aus unserem Verkehrszentrum für die A38 Richtung Leipzig, zwischen Leipzig Süd und Leipzig Südost. Ein LKW-Rad auf der rechten Fahrspur im Baustellenbereich.
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6: Hier ist MDR Jump, 16.31 Uhr und die Meldung zur halben Stunde mit Claudia Leonard.
7: Ein russischer Militärhubschrauber ist von der Exklave Kaliningrad aus kurzzeitig in den Luftraum Polens eingedrungen. Das polnische Militär teilte mit, der Hubschrauber habe sich 42 Sekunden lang im polnischen Luftraum aufgehalten. Es seien Kampfflugzeuge aufgestiegen. Moskau teste damit offenbar die polnische Luftverteidigung. Die Deponie Lindenberg in Gardelegen darf erweitert werden. Das Landesverwaltungsgericht gab grünes Licht für den Ausbau. Vorgesehen ist, die Ablagerungsfläche zu vergrößern und die bestehende Deponie zu erhöhen. In Lindenberg werden unter anderem mineralische Abfälle und asbesthaltige Baustoffe entsorgt. Im Mansfelder Land hat die Polizei bei einer Razzia eine Indoor-Cannabis-Plantage mit rund 600 Pflanzen entdeckt. Die Beamten beschlagnahmten rund 100 Kilogramm Cannabisblüten. Der Verkaufswert wurde der Polizei zufolge auf einen sechsstelligen Betrag geschätzt. 4 Männer seien festgenommen worden.
6: Das MDR Jump Verkehrszentrum mit der A2 Richtung Berlin zwischen Allengersleben und Bornstedt stockender Verkehr so 20 Minuten länger. A2 in Richtung Hannover zwischen Ilksleben und Eilsleben stockender Verkehr Viertelstunde mehr. Dann Vorsicht A38 in Richtung Leipzig zwischen Leipzig Süd und Leipzig Südost. Ein LKW-Rad auf der rechten Fahrspur im Baustellenbereich. Dann in Magdeburg B71 zwischen Kirschweg und Seibker Chaussee gibt es Behinderung nach einem Unfall. Und die B87 Richtung Leipzig ist zwischen der A38 Abfahrt Lützen und Lützen in Höhe Friedrich-Nietzsche-Straße nach einem Unfall gesperrt. Landkreis Zwickau in der Höckendorfer Straße zwischen Glauchau und der A4 Auffahrt Lauchau West gibt es Behinderungen nach einem Unfall. Und Vorsicht noch auf der Wurkwitzer Landstraße zwischen der B173 und dem Abzweig Kesselsdorf. Defekter Bus im Kurvenbereich. Geblitzt wird auch A4 in beiden Richtungen zwischen Rüdersdorf und Hermsdorf Ost. B7 Ortsumfahrung Ifter Richtung Hessisch-Lichtenau. B95 Blitzer am Ortseingang Ehrenfriedersdorf aus Richtung Thum. In Halle in der Weißenfelser Straße in beiden Richtungen. Und Ortseingang Tannenberg aus Richtung Geier. Aber vielleicht habt ihr noch was entdeckt unterwegs. 0800 123 2340. WhatsApp geht natürlich auch. Wetter, ja, ab und zu ein paar dichtere Wolken, Regen aber erst später in der Nacht. Morgen dann wechselhaft, mal sonnig, mal bewölkt und ab und zu auch nass, stellenweise auch Gewitter möglich. Maximal 17 Grad, Freitag und wohl auch am Wochenende schon wieder trockener und wärmer. Also noch nicht ganz so herbstlich. 3:35.
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0: Brauchen Sie denn noch einen Beleg? Ja, wann habt ihr den Satz das letzte Mal gehört? Ist wahrscheinlich noch nicht so lange her, oder? Hier ist der MDR Jump Feierabend-Counter und man hört ihn ja ständig beim Tanken, beim Einkaufen. In Zukunft wird damit aber Schluss sein. Keine Kassenbons mehr. Warum und wieso, das weiß mein Kollege Matthias Karpe von unserem Team des Tages. Hallo.
1: Hallo, Timo.
0: Also, dieser ganze Papierkram, das Warten im Supermarkt, weil die Kassenrolle gewechselt werden muss, das fällt alles weg, ja?
1: Genau, das ist der Plan des Bundesfinanzministers Lars Klingbeil. Er möchte die Unternehmen und auch uns von der ganzen Zettelwirtschaft befreien.
0: Wie genau soll es funktionieren?
1: Also der Gesetzesentwurf sieht vor, dass die Kassenbons

0: das dann für alle? Also ich denke gerade so an den Obst- und Gemüsehändler auf dem Wochenmarkt.
1: Ja, richtig. Genau da, also in der Landwirtschaft oder bei Unternehmen, die im Jahr weniger als 12.000 Euro haben, soll eine Ausnahmeregelung greifen.
0: Also tschüss Kassenbon. Ab 2028 sollen Einkaufsbelege nur noch auf dem Handy oder dem Computer gespeichert werden. Dankeschön, Matthias. Und was heute noch wichtig ist, ab 19 Uhr eine Stunde Kompakt. Unsere Themen des Tages hier bei MDR Jump.

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0: Die ersten sind schon wieder heiß, aber ihr müsst euch noch ganz kurz gedulden.
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0: Und die letzte Runde des Tages startet dann gleich.
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0: Seit gestern spielen wir ja um diesen Begriff. 1.600 Euro sind schon wieder im Jackpot. Und Leute, ich helfe doch, wo ich kann. Hier kommen nochmal für euch alle falschen Antworten von heute.
5: Wir denken, dass es das Parfüm ist.
6: In die Hülle. Der Chip für den Einkaufswagen. 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
0: All das ist es nicht und wir haben damit eine Verabredung. Letzte Runde Dingsbums für heute. 5 nach 5 anrufen und um 10 nach 5 dann im besten Fall 1.600 Euro.
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0: Ich wünsche mir das Lied Cotton Eye Joe von Rednecks.
1: Ich wünsche mir Scooter mit Hyper Hyper.
2: Hyper Hyper.
3: Ich wünsche mir von Shaggy Bombastic.
4: Mr. Bombastic.
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14: Musik zum Mitpfeifen, wie bestellt für euren Feierabend. Bruno Mars gleich am Start. I just might. Jetzt aber erstmal das Wichtigste.
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15: Um 17 Uhr mit Alexander Terhorst. Berlin zieht seine Olympia-Bewerbung offenbar zurück. Medienberichten zufolge gab es dazu heute ein Treffen, an dem der amtierende Bürgermeister Kai Wegner und Vertreter der Berliner Bewerbung teilnahmen. Nach MDR-Informationen wurde auch der Partnerstandort Leipzig schon informiert. Der Deutsche Olympische Sportbund entscheidet am Samstag, welche Region ins Olympiarennen geschickt werden soll. Außer Berlin haben sich München und die Region Köln-Rhein-Ruhr beworben. Bei einer Vorprüfung der Kandidaten hatte Berlin den letzten Platz belegt. Bundesgesundheitsminister Carsten Linnemann will am bestehenden Krankenkassensystem in Deutschland festhalten. Der CDU-Politiker sagte im Bundestag, das duale System sorge für Innovationsoffenheit und Qualitätssicherung. Eine Abschaffung der privaten Krankenversicherung wäre nicht nur verfassungsrechtlich schwierig, sondern würde auch keine Strukturprobleme lösen. Linnemann forderte, die langen Wartezeiten für gesetzlich Versicherte zu verkürzen. Kanzler Friedrich Merz hatte am Montag von einem Gerechtigkeitsproblem bei der Krankenversicherung gesprochen und Änderungen angekündigt. Trotz der Krise bei VW hält die IG Metall ihre Forderung nach 5% mehr Lohn für gerechtfertigt. Bezirksleiter Jan Otto sagte im MDR, natürlich gäbe es Herausforderungen im Konzern. Die Beschäftigten hätten aber schon erhebliche Einschnitte tragen müssen, während VW Milliarden an die Aktionäre ausgeschüttet habe. Selbst wenn man die Löhne jetzt halbieren würde, wären die Fahrzeuge im Schnitt nur 5% günstiger. VW will in Deutschland rund 100.000 Stellen streichen und auch Werke schließen. Sachsens Ministerpräsident Michael Kretschmer ist vom Papst zu einer Privataudienz empfangen worden. Der CDU-Politiker sagte anschließend, bei dem Gespräch sei es um die Situation in der Ukraine und den Einfluss von künstlicher Intelligenz gegangen. Auch über die aktuelle Lage in Deutschland habe man sich ausgetauscht. Im Anschluss an die Audienz übergab Kretschmer im Vatikan einen Herrnhuter Stern und einen Christstollen aus dem Erzgebirge. Dessau gehört im kommenden Jahr zu den 25 besten Reisezielen der Welt. Zu diesem Ergebnis kommt der internationale Reiseführer Lonely Planet. Hervorgehoben werden in Dessau das Bauhausgebäude, die Meisterhäuser und die Siedlung Dessau-Törten. Zu den anderen empfohlenen Reisezielen gehören die marokkanische Hauptstadt Rabat und die chinesische Millionenmetropole Chengdu. Das waren die Nachrichten.
14: Hier ist MDR Jump mit dem zuverlässigsten Verkehrsservice im Osten und der A2 Richtung Berlin. Zwischen Allerengersleben und Bornstedt Stau und stockender Verkehr 20 Minuten länger. A2 Richtung Hannover zwischen Ilxleben und Eilsleben Stau und stockender Verkehr halbe Stunde länger. Dann in Magdeburg auf der B71 zwischen Kirschweg und Salbker Chaussee gibt's Behinderungen nach einem Unfall. B87 Richtung Leipzig zwischen der A38 Abfahrt Lützen und Lützen in Höhe Friedrich-Nietzsche-Straße nach einem Unfall gesperrt. B170 Zinnwald-Dresden zwischen Karlsdorf und Rundteil wegen Bergungsarbeiten gesperrt. Und Vorsicht noch auf der Wurkwitzer Landstraße zwischen der B173 und dem Ortsteil Kesselsdorf. Defekter Bus im Kurvenbereich. Blitzer noch. Von euch entdeckt B7 Ortsumfahrung Ifter Richtung Hessisch-Lichtenau. B95 Ortseingang Ehrenfriedersdorf aus Richtung Thum. In Chemnitz in der Erfenschlager Straße statt einwärts Halle-Weißenfelser Straße in beiden Richtungen. In Roßlau in der Hauptstraße statt einwärts wird geblitzt und Ortseingang Tannenberg aus Richtung Geier. 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Das Wetter: Bautzen 17 Grad, Magdeburg 20, Mühlhausen 19. Heute Abend dann über Sachsen-Anhalt zum Teil auch mal stärker bewölkt. Ansonsten oft aufgelockert, auf jeden Fall durchweg trocken. In der Nacht später kommt Regen auf. Tiefstwerte 11 bis 8 Grad dann. Morgen mal Sonne, mal Wolken, aber auch Schauer oder vereinzelte Gewitter. Mehr als 17 Grad sind morgen nicht drin. Ab Freitag wird es dann aber schon wieder trockener und wärmer. 5 nach 5.
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14: Und der Frage, wer denn dieses Mal die oder der Schnellste ist.
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14: Gestern die neue Runde Dingsbums gestartet und ich habe gar nichts dagegen, wenn wir gleich direkt schon wieder lösen. 1600 Euro gibt's für den richtigen Begriff jetzt an der 0800. 1-2-3-2-3-4-0. Letzte Chance für heute, sonst geht's erst morgen früh weiter. Also schnappt euch die Kohle vor allen anderen. 0800 1-2-3-2-3-4-0. In 6 Minuten brauche ich euch am Telefon hier bei

0: Herbstanfang heute, ich weiß, aber bei uns trotzdem fünfmal am Tag wird's weiterhin heiß.
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0: Und 17.10 Uhr ist dann auch schon das fünfte und letzte Mal, dass ihr euch unseren Jackpot schnappen könnt. 1.600 Euro für den richtigen Begriff.
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0: Gestern hat's ja erst wieder geklappt. Das gerne nachmachen an der 0800 123 2340. Hier ist Timo. Hallo, wer ist denn da?
3: Hallo?
0: Hallo?
3: Hallo?
0: Ja?
3: Hier sind wir. Hallo?
0: Hallo, wer bist du denn?
3: Wir sind eigentlich zu zweit. Einmal Sabrina und einmal Mia, die Tochter.
0: Hallo, ihr beiden. Wie schön. Das heißt, ihr habt eine Tippgemeinschaft.
3: Ja, genau. So,
0: und wie machen wir das mit 1.600 Euro, wenn ihr jetzt abräumt? Mia?
3: Die bekommt meine Mutti, die hat das verdient.
0: Oh, und was sagt die Mutti dazu?
3: Da reden wir nochmal, da sprechen wir nochmal.
0: Ach toll, da hast du ja eine vorbildliche Tochter, wirklich. Klasse. Ihr beiden, da bin ich total gespannt, was ihr zu unserem Dingsbums sagt.
3: Also wir haben ja eigentlich mehrere Ideen. Es ist ja jetzt noch recht frisch.
0: Ja.
3: Also, aber du sagst.
4: Ja, also wir tippen eher auf die Luftballons.
2: Das ist etwas, das man verschieden haben kann. Das braucht man eigentlich gar nicht.
0: Hängen bei euch noch welche in der Wohnung, im Haus oder wie seid ihr da auf die Luftballons gekommen?
3: Meine Freundin hat gerade Geburtstag gehabt.
0: Ah, ja. Okay. Die Luftballons sind es leider nicht. Ihr müsst weiter die Köpfe zusammenstecken und weiter überlegen, ja?
3: Mach mal.
0: Ganz liebe Grüße, schön mit euch gesprochen zu haben. Habe ich auch nicht so oft mit zweien gleichzeitig telefonieren. Gefällt mir. Liebe Grüße zu euch, schönen Abend.
3: Ebenso, tschüss.
0: Danke, ciao. 100 Euro mehr im Jackpot. Wir machen morgen früh weiter. 1.700 Euro dann.
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Jetzt gibt's Miley ohne Cyrus hier im MDR Jump Feierabend Countdown, denn sie hat ab sofort ihren Nachnamen gestrichen. Also Miley ist jetzt für uns alle nur noch Miley. Wir sind quasi per Du mit ihr. Ja, ansonsten hat sich gar nicht viel geändert. Es bleibt diese stimmgewaltige Offenbarung. Wahnsinn, und ihr neuer Hit vom Sound erinnert mich da schon so ein bisschen an Lady Gaga, oder? Steckt aber Miley dahinter. Bass Persuades ist neu bei MDR Jump. Let's go.

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6: Hier ist MDR Jump gleich 5:30 und die Meldungen zur halben Stunde mit Alexander Terhorst.
7: Die Regierung in Österreich hat eine neue Spritpreisbremse beschlossen. Benzin und Diesel sollen im Oktober und November mehr als 12 Cent pro Liter günstiger werden. Eine Tankfüllung werde dadurch rund 5 Euro weniger kosten. In Sachsen können mit Mitteln aus der sogenannten Sportmilliarde des Bundes 8 Schwimmbäder saniert oder neu gebaut werden. Wie die SPD-Bundestagsfraktion mitteilte, fließen insgesamt 12,5 Millionen Euro in den Freistaat. Profitieren sollen unter anderem Projekte in Plauen, Leipzig und Dresden sowie in Dittersdorf im Erzgebirge. Die Niederlande nehmen im kommenden Jahr nun doch wieder am Eurovision Song Contest teil. Das kündigte die öffentlich-rechtliche Rundfunkanstalt NPO an. Sie übernimmt demnach die Verantwortung vom Sender Afrotros. Dieser hatte sich aus Protest über die Teilnahme Israels vom ESC zurückgezogen.
6: Wir schauen auf die Straßen, das MDR Jump Verkehrszentrum mit der A2 Richtung Berlin zwischen Allerengersleben und Bornstedt. Stau und Stockner Verkehr 10 Minuten länger. A2 Richtung Hannover zwischen Ilxleben und Eilsleben. Stau und stockend eine Viertelstunde plus. Dann die B170 Zinnwald Dresden zwischen Karsdorf und Rundteil wegen Bergungsarbeiten gesperrt. Und zwischen Dresden und Radeberg die Radeberger Landstraße nach einem Unfall gesperrt. Und noch eine Meldung für Magdeburg auf der B71 Richtung A14 zwischen Wiener Straße, Kirschweg und Salbker Chaussee staut es sich nach einem Unfall. Geblitzt wird auf der B71 in Mahlsdorf Richtung Gardeleben, Chemnitz-Erfenschlager Straße stadteinwärts, Ortseingang Eulowitz aus Richtung Großpostwitz, dann Blitze in Großkorbeter, Lützener Straße in beiden Richtungen, Halle-Weißenfelser Straße, auch dort beidseitig schön vorsichtig und in Roßlau in der Hauptstraße stadteinwärts. Falls ihr unterwegs noch was entdeckt habt, meldet euch gern 0800 123 2340. Wetter, ab und zu ein paar dichtere Wolken, Regen aber erst später in der Nacht. Morgen dann wechselhaft, mal sonnig, mal bewölkt, ab und zu auch nass bei maximal 17 Grad. Freitag und wohl auch am Wochenende aber schon wieder trockener und wärmer und vor allen Dingen so gar nicht herbstlich. 5:30.
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0: Hier ist der MDR Jump Feierabend Countdown. Ja, der Herbst kommt, die dicken Pullis kommen und irgendwann platzt der Kleiderschrank. Aber aussortieren will ja auch keiner wirklich, oder? Dabei wäre jetzt genau der richtige Zeitpunkt. Und bei unserer Aufräumexpertin Franziska Schmieder aus Erfurt klang das heute doch auch relativ einfach.
1: Wer Lust hat, kann natürlich beim Sommersachen verräumen direkt aussortieren. Alles, was im Stapel ganz unten liegt, kann für gewöhnlich weg. Und alles, was auch keinen Juhu-Effekt mehr auslöst, darf eigentlich auch sofort gehen.
0: Ja, aber wer Lust hat, ich meine, genau da liegt ja schon das Problem, oder? Klamotten aussortieren kostet Zeit. Außerdem haben wir zu erstaunlich vielen Kleidungsstücken irgendwie auch immer so eine Art emotionale Beziehung. Das kennt ihr garantiert auch. Aber unser Profi hat einen Trick, mit dem wir uns das große Aussortieren am Saisonende sparen können. Dafür brauchen wir nur unsere Kleiderstange.
1: Alle Teile zu Beginn der Saison mit der Nase nach innen hängen und alle Teile, die man angehabt hat, da hängt man den Bügel so rum, dass das Näschen vom Bügel nach außen schaut. Und wenn man am Ende der Saison in seinen Kleiderschrank guckt, an die Stange, weiß man genau, alle Nasen, die noch nach innen zeigen, sind die Teile, die man auf keinen Fall angehabt hat und die dürfen dann auch sofort den Schrank verlassen. Man hat einen Aufwand von 5 Minuten und die komplette Stange ist aussortiert.
0: Genial, merken wir uns, oder? Pullover getragen, Bügel umdrehen und am Ende der Saison sehen wir sofort, was eigentlich wirklich nur Platz weggenommen hat. Den Trick nehme ich mir definitiv mit in den Herbst. Und für euch gibt's einen Song, der klingt eher nochmal nach Spätsommer. Crystal Serenity. Good Old Days ist neu bei MDR.

Wer es gern zünftig mag, der fährt nicht mehr nach München, sondern nach Erfurt. Hier ist der MDR Jump Feierabend Countdown. Das Erfurter Oktoberfest in einem bundesweiten Vergleich von 28 Festen auf Platz 1 gelandet. Nochmal, bundesweit Platz 1, Erfurt. Ausschlaggebend der freie Eintritt, rund 50 Fahrgeschäfte und die vergleichsweise moderaten Preise. Die Maß kostet in Erfurt 13,80 Euro. Und das Tolle ist, auch der Rest bei uns im Osten, ganz gut abgeschnitten, das Pichmännel

Oktoberfest in Dresden landet immerhin auf Rang 6 und direkt dahinter das Fest an der Marina Mücheln am Geiseltalsee. Oh, zapft ist alles, was heute sonst noch wichtig ist. Noch vorm ersten offiziellen Feierabendbierchen in 13 Minuten, Punkt 18 Uhr, hier im MDR Jump Feierabend Countdown in unseren Nachrichten.

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17: Zum Herbstanfang aber noch mal ein bisschen Sommerklänge, oder? Kygo, Khalid und Griffin gleich mit Save My Love. Jetzt aber erstmal das Wichtigste.
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18: Um 18 Uhr mit Alexander Terhorst. Berlin zieht seine Olympia-Bewerbung offenbar zurück. Medienberichten zufolge gab es dazu heute ein Treffen, an dem der amtierende Bürgermeister Kai Wegner und Vertreter der Berliner Bewerbung teilnahmen. Nach MDR-Informationen wurde auch der Partnerstandort Leipzig schon informiert. Der Deutsche Olympische Sportbund entscheidet am Samstag, welche Region ins Olympiarennen geschickt werden soll. Außer Berlin haben sich München und die Region Köln-Rhein-Ruhr beworben. Bei einer Vorprüfung der Kandidaten hatte Berlin von den dreien den letzten Platz belegt. In Sachsen-Anhalt hat die SPD überraschend zu Gesprächen über eine Regierungsbildung eingeladen. Die Schreiben gingen an Vertreter von CDU, Grünen, Linken und BSW. Darin heißt es, man stehe in der Verantwortung, die Möglichkeiten für eine stabile Regierung ernsthaft auszuloten. Der Austausch soll am kommenden Dienstag stattfinden. Parallel dazu führt auch die AfD Gespräche mit dem BSW. Der AfD fehlen 3 Sitze zur Mehrheit. Bundesgesundheitsminister Carsten Linnemann will am bestehenden Krankenkassensystem in Deutschland festhalten. Der CDU-Politiker sagte im Bundestag, das duale System sorge für Innovationsoffenheit und Qualitätssicherung. Eine Abschaffung der privaten Krankenversicherung wäre nicht nur verfassungsrechtlich schwierig, sondern würde auch keine Strukturprobleme lösen. Kanzler Friedrich Merz hatte am Montag von einem Gerechtigkeitsproblem bei der Krankenversicherung gesprochen und Änderungen angekündigt. Die USA haben den russischen Präsidenten Wladimir Putin zum nächsten G20-Gipfel eingeladen. US-Außenminister Marco Rubio sagte, man hoffe, dass Putin die Einladung annehme. Wenn man Probleme lösen wolle, müsse man sich mit den Menschen treffen, mit denen man nicht übereinstimme. Der Gipfel soll im Dezember in Florida stattfinden. Am Rande der UN-Generaldebatte war Rubio heute mit dem russischen Außenminister Sergei Lavrov zusammengekommen. Trotz der Krise bei VW hält die IG Metall ihre Forderung nach 5% mehr Lohn für gerechtfertigt. Bezirksleiter Jan Otto sagte im MDR, natürlich gäbe es Herausforderungen im Konzern. Die Beschäftigten hätten aber schon erhebliche Einschnitte tragen müssen, während VW Milliarden an die Aktionäre ausgeschüttet habe. Selbst wenn man die Löhne jetzt halbieren würde, wären die Fahrzeuge im Schnitt nur 5% günstiger. VW will in Deutschland bis zu 100.000 Stellen streichen und auch Werke schließen. Das waren die Nachrichten.
17: Hier ist MDR Jump mit dem zuverlässigsten Verkehrsservice im Osten und der A2 Richtung Berlin. Zwischen Allerengersleben und Bornstedt Stau und stockender Verkehr. 10 Minuten dauert's länger. A4 in Richtung Frankfurt zwischen Jena-Göschwitz und Bucher im Jagdbergtunnel. Ein defekter Pkw auf der rechten Fahrspur. A14 Richtung Magdeburg in der Abfahrt Halle-Peißen. Ein defekter Pkw. Dann haben wir noch die B170. Zinnwald-Dresden zwischen Karstorf und Rundtal wegen Bergungsarbeiten gesperrt und zwischen Dresden und Radeberg, also die Radeberger Landstraße, nach einem Unfall gesperrt. Und noch eine Meldung für Leipzig. Schleusiger Weg im Bereich Beipertbrücke zwischen Wundstraße und Nonnenweg in beiden Richtungen Bauarbeiten. Fahrbahn da auf einen Fahrstreifen verengt. Und wir schauen noch auf die Blitzer. B71 in Mahlsdorf Richtung Gardeleben. Dann in Chemnitz, Erfenschlager Straße stadteinwärts, Ortseingang Eulowitz aus Richtung Großpostwitz wird geblitzt, in Großkorbeta Lützener Straße in beiden Richtungen, Halle-Weißenfelser Straße in beiden Richtungen und in Roßlau in der Hauptstraße stadteinwärts. Alle Staus und Blitzer für eure Region jederzeit und immer aktuell bei MDR Jump in ARD Sounds. Kurz was zum Wetter. Die aktuellen Temperaturen: Riesa 18 Grad, Lutherstadt-Wittenberg auch 18, genauso wie Gotha, sind sich alle einig zur Stunde. Über Sachsen-Anhalt die nächsten Stunden auch mal stärker bewölkt, oft aber noch aufgelockert und auf jeden Fall durchweg trocken. In der Nacht dann aber später Regen. Tiefstwerte 11 bis 8 Grad. Morgen mal Sonne, mal Wolken, aber auch Schauer oder vereinzelte Gewitter. Mehr als 17 Grad sind nicht drin. Der Freitag wird schon wieder trockener und wärmer. Wochenende sieht Stand jetzt auch ganz gut aus. Freut euch schon drauf. 5 nach 6.
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0: draußen wird es früher dunkel, kühler und so langsam verlagern wir unser Leben wieder aufs Sofa, oder? Hier ist der MDR Jump Feierabend-Counter und das wird doch nicht nur bei mir so aussehen. Also, vor allen Dingen soll es doch jetzt zu Hause schön gemütlich werden. Die Frage ist natürlich, muss dafür auch alles ordentlich sein? Also, keine Socke auf dem Boden, kein Krümel auf dem Tisch und die Sofakissen bitte exakt im 45-Grad-Winkel? Nein, sagt Ordnungscoach Franziska Schmieder aus Erfurt. Ganz so streng müssen wir nicht sein.
1: Aber natürlich darf eine Wohnung auch ein bisschen chaotisch sein, denn das Leben geht immer vor. Ein lebendiges Chaos gehört auf jeden Fall zum Leben dazu und das kennt wahrscheinlich auch jede Familie.
0: Ja, und trotzdem wissen wir natürlich alle, zu viel Chaos nervt aber dann auch irgendwann, ne?
1: Ja, Unordnung nervt einfach, weil das Auge ständig damit befasst ist, zu scannen und immer To-Dos sieht, wenn es unaufgeräumt ist. Und das erzeugt Stress und diese unruhige Umgebung macht es einfach total schwer, mal abzuschalten, weil man überhaupt keine Pause von den ganzen Reizen bekommt. Von daher ist es immer super, wenn man tatsächlich Türen an Schränken hat und nicht so viel mit offenen Regalen arbeitet, wenn einem Ordnung halten schwerfällt.
0: Super, also Unordnung einfach hinter der Tür verschwinden lassen, klingt nach einem sehr guten Plan. Und wer heute Abend noch so ganz schnell dieses jetzt sieht's viel besser aus Gefühl haben will, für den hat Franzi noch den ultimativen Korbtrick.
1: Man nimmt sich einen Wäschekorb, läuft mit ihm durch die Wohnung und alles, was an die Stelle nicht hingehört, schmeißt man 5 Minuten lang konsequent in den Korb, egal was es ist. Ob es Sachen sind, die irgendwo rumliegen, ob es Spielsachen der Kinder sind, ob es vielleicht ein leeres Glas ist, was noch vom Vorabend stehen geblieben ist, ganz egal was. Nach den 5 Minuten wird sofort Stopp gedrückt und der Timer wieder auf 5 Minuten gestellt und dann geht es daran, den Korb auszuräumen. Alles zumindest in das Zimmer zu bringen, in das es gehört.
0: Ach so, aber wenn man den Korb einfach so stehen lassen würde, wären es 5 Minuten weniger, ne? Aber es klingt natürlich nach einen guten Plan. 10 Minuten Arbeit, gefühlt eine Stunde aufgeräumt. 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
1: Mit Beautiful Life von Fastboy.
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1: Wurstfinger wieder. Ich bitte, diese kleine Panne zu entschuldigen. Euch einen schönen Abend. Hier ist MDR Jump. Es ist 6:30 und die Meldung zur halben Stunde mit Alexander Terhorst.
7: Die Regierung in Österreich hat eine neue Spritpreisbremse beschlossen. Benzin und Diesel sollen im Oktober und November mehr als 12 Cent pro Liter günstiger werden. Eine Tankfüllung werde dadurch etwa rund 5 Euro weniger kosten. Die Niederlande nehmen im kommenden Jahr nun doch wieder am Eurovision Song Contest teil. Das kündigte die öffentlich-rechtliche Rundfunkanstalt NPO an. Sie übernimmt demnach die Verantwortung vom Sender Avrotros. Dieser hatte sich aus Protest über die Teilnahme Israels vom ESC zurückgezogen. Im Pharmapark in Dessau-Roßlau sind zwei Bauarbeiter verunglückt. Nach Angaben der Feuerwehr stürzte zunächst ein Bauarbeiter aus rund 18 Meter Tiefe in die Tiefe. Während der Rettungsarbeiten wurde aus einer Nachbarhalle ein weiterer Unfall gemeldet. Dort fiel ein Arbeiter etwa 4 Meter tief. Beide Männer wurden schwer verletzt.
1: Wir schauen auf die Straßen bei MDR Jump. Geht los mit der A4 Dresden-Görlitz. Wird zwischen Niederseifersdorf und Kodersdorf in beiden Richtungen wegen Wartungsarbeiten im Tunnel Königshainer Berge ab 19 Uhr bis morgen früh ca. 5 Uhr gesperrt. Empfohlene Umleitung die U4 und die U5. Dann Vorsicht B169 zwischen Neustädtel und dem Abzweig Hartmannsdorf bei Kirchberg. Da läuft eine Kuh auf der Fahrbahn. Und B170 Zinnwald Dresden zwischen Karsdorf und Rundtal wegen Bergungsarbeiten gesperrt. Dann noch zwischen Dresden und Radeberg die Radeberger Landstraße nach einem Unfall gesperrt. Und es wird geblitzt auf der B71 in Mahlsdorf Richtung Gardeleben. Chemnitz, Erfenschlager Straße stadteinwärts. Ortseingang Eulowitz aus Richtung Großpostwitz. In Großkorbeta in der Lützner Straße in beiden Richtungen. Blitze in Halle, Weißenfelser Straße, auch dort beidseitig schön vorsichtig. Und Roßlau noch, Hauptstraße stadteinwärts wird geblitzt. Habt ihr mehr? 0800 123 2340. Ab und zu so ein paar dichtere Wolken am Himmel, Regen, aber erst später in der Nacht, Wetter morgen eher wechselhaft. Mal sonnig, mal bewölkt, ab und zu auch nass, maximal 17 Grad, das ist dann so ein richtiger Herbstanfang. Aber Freitag und auch am Wochenende wird schon wieder trockener, wärmer und spätsommerlich. 6:35.
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Hier ist der MDR Jump Feierabend-Countdown. Es ist wirklich verrückt. Manche fliegen für die Sonne bis sonst wohin. Moskena zieht von London nach Berlin und schreibt dann ausgerechnet einen Song über Sonnenanbeten. Also das nenne ich doch mal Optimismus. Und vor allen Dingen ist es ansteckend. Moskena und Worshipping the Sun ist neu bei MDR Jump. Und so gut.

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1: Hier ist der MDR Jump Feierabend Countdown. In 14 Minuten geht's los. Ab 19 Uhr, eine Stunde kompakt, unser Magazin, alles, was heute wichtig ist. Die Themen des Tages hält der Kollege Matthias Karpe für euch bereit. Damit einen schönen Feierabend und bis morgen.

0: Ich wünsche mir das Lied Cotton Eye Joe von Rednecks.
1: Ich wünsche mir Scooter mit Hyper Hyper.
2: Hyper Hyper.
3: Ich wünsche mir von Shaggy Bombastic.
4: Mr. Bombastic.
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11: Um 19 Uhr mit Alexander Terhorst. In Sachsen-Anhalt hat die SPD überraschend zu Gesprächen über eine Regierungsbildung eingeladen. Die Schreiben gingen an Vertreter von CDU, Grünen, Linken und BSW. Darin heißt es, man stehe in der Verantwortung, die Möglichkeiten für eine stabile Regierung ernsthaft auszuloten. Der Austausch soll am kommenden Dienstag stattfinden. Parallel dazu führt auch die AfD Gespräche mit dem BSW. Der AfD fehlen im Landtag 3 Abgeordnetenstimmen zur Mehrheit. Berlin zieht seine Olympiabewerbung offenbar zurück. Medienberichten zufolge gab es dazu heute ein Treffen, an dem der amtierende Bürgermeister Kai Wegner und Vertreter der Berliner Bewerbung teilnahmen. Nach MDR-Informationen wurde auch der Partnerstandort Leipzig schon informiert. Der Deutsche Olympische Sportbund entscheidet am Samstag, welche Region ins Olympiarennen geschickt werden soll. Außer Berlin haben sich München und die Region Köln-Rhein-Ruhr beworben. Bundesjustizministerin Stefanie Hubig hat erstmals Eckpunkte für eine Elementarschadenversicherung gegen Hochwasser und Starkregen skizziert. Hubig sagte in Berlin, es soll eine sogenannte Deckungserweiterung im Neugeschäft geben. Jede Wohngebäudeversicherung müsse dann in einem bestimmten Umfang Elementargefahren abdecken. Bestandsverträge sollten auf Wunsch umgestellt werden. Bisher hatten Menschen in Risikogebieten oft keine Elementarschadenversicherung. Die USA haben den russischen Präsidenten Wladimir Putin zum nächsten G20-Gipfel eingeladen. US-Außenminister Marco Rubio sagte, man hoffe, dass Putin die Einladung annehme. Wenn man Probleme lösen wolle, müsse man sich mit den Menschen treffen, mit denen man nicht übereinstimme. Der Gipfel soll im Dezember in Florida stattfinden. Am Rande der UN-Generaldebatte war Rubio heute mit dem russischen Außenminister Sergei Lavrov zusammengekommen. Der geflohene Windkraftbetrüger Hendrik Holt ist in Dubai festgenommen worden. Das teilte die Staatsanwaltschaft Osnabrück mit. Holt war vor 4 Wochen nach einem Freigang nicht mehr ins Gefängnis in Berlin zurückgekehrt. Er verbüßte im offenen Vollzug eine 8-jährige Freiheitsstrafe. Holt hatte an ausländische Investoren Windparks verkauft, die es gar nicht gab. Er soll mit gefälschten Unterlagen 10 Millionen Euro eingenommen und damit ein Luxusleben finanziert haben. Das waren die Nachrichten.
12: Gleich 19 Uhr und 3 Minuten. 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Jetzt für euch der zuverlässigste Verkehrsservice im Osten. Legen wir los auf der A4 Dresden-Görlitz. Die Autobahn wird zwischen Niederseifersdorf und Kodersdorf in beiden Richtungen wegen Wartungsarbeiten im Tunnel Königshainer Berge ab 19 Uhr bis morgen früh 5 Uhr gesperrt. Also ab jetzt. Die empfohlene Umleitung für euch ist die U4 und die U5. Vorsicht auf der A13 Richtung Dresden zwischen Teupitz und Barut-Mark. Hier liegt ein totes Reh auf der linken Fahrspur. Und Vorsicht auf der B169 zwischen Neustädtel und dem Abzweig Hartmannsdorf bei Kirchberg. Hier läuft eine Kuh auf der Fahrbahn. Die B170 Zinnwald-Dresden ist zwischen Karsdorf und Rundteil wegen Bergungsarbeiten gesperrt. Und zwischen Dresden und Radeberg ist die Radeberger Landstraße nach einem Unfall gesperrt. Blitzer stehen auf der B71 in Mahlsdorf Richtung Gardelegen, dann in Chemnitz in der Erfenschlager Straße stadteinwärts am Ortseingang Eulowitz aus Richtung Großpostwitz, dann in Großkorbeta in der Lützener Straße in beiden Richtungen. Wir haben in Halle einen Blitzer stehen, in der Weißenfelser Straße in beiden Richtungen und in Roßlau in der Hauptstraße stadteinwärts. Alle Staus und Blitzer für eure Region bekommt ihr auch jederzeit und immer aktuell bei MDR Jump in ARD Sounds. Ja, entspanntes Wetterchen am Mittwoch, schönes Herbst-Warm-up. Es wird aber abends relativ schnell kalt, habt ihr wahrscheinlich auch schon mitbekommen. Wir haben aber aktuell noch 19 Grad in Dessau-Roßlau, Erfurt 18, Bautzen 16 Grad. In der zweiten Nachthälfte bekommen wir heute Regen bei 12 bis 8 Grad. Morgen wird es dann wechselhaft mit Sonne, Wolken und Regen bei maximal 18 Grad. Und bis zum Wochenende wird es scheibchenweise immer wärmer. Nehmen wir so mit.
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12: Und damit willkommen am Mittwochabend. So, eure Hausärztin, euer Hausarzt gibt euch eine Überweisung und dann Augenarzttermin finden beispielsweise. Das kann bis 5 Monate dauern, es sei denn, ihr sagt das Zauberwort privat versichert. Dann geht's schneller. Und genau darum geht's in der neuen Diskussion um private und gesetzliche Krankenversicherung. Was kann sich da möglicherweise verändern? Das wird unser erstes Thema sein. In 6 Minuten hier in den Themen des Tages. Bleibt einfach dran.
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0: Ist unser Gesundheitssystem ungerecht? Bundeskanzler Merz hat's gesagt und jetzt wird heftig diskutiert. Unter anderem darüber, ob die Vergabe von Arztterminen in Deutschland fair oder ungerecht ist. Darüber wollen wir jetzt reden, hier in den Themen des Tages bei MDR Jump. Gefühlt ist es ja so, wenn man das Zauberwort privatversichert sagt, geht's wesentlich schneller mit den Terminen als bei gesetzlich Versicherten. Deswegen Frage an meinen Kollegen Matthias Rohrschneider, oder stimmt das so nicht?
1: Doch, das stimmt grundsätzlich und ist eben nicht nur ein Gefühl, sondern mittlerweile auch klar nachgewiesen. Der Kassenärztliche Bundesverband verweist da auf Analysen aus dem letzten Jahr, wo rausgekommen ist, Privatversicherte warten im Schnitt knapp 30 Tage auf einen Termin beim Facharzt. Bei gesetzlich versicherten Patienten sind es 49, also im Schnitt 19 Tage mehr.
0: Wie sich das ändern kann, dazu gibt es einen konkreten Vorschlag. Der kommt vom Spitzenverband der gesetzlichen Krankenkasse. GKV-Sprecher Jens Ophürer sagt, Patienten sollten allein nach medizinischer Dringlichkeit einen Termin beim Arzt bekommen.
2: Das kann erreicht werden, indem es eine tagesaktuelle Terminplattform gibt, auf der die Arztpraxen einen festzulegenden Anteil ihrer GKV-Termine zur Verfügung stellen. Und wer dabei dann auch noch echte Gleichbehandlung möchte, sollte dafür sorgen, dass bei der Terminvergabe eben nicht mehr danach gefragt werden darf, ob jemand gesetzlich oder privat versichert ist.
0: Die privaten Krankenkassenversicherungen, die wehren sich gegen die Ungerechtigkeitsvorwürfe. Sie sagen, Privatversicherte würden im Schnitt mehr verdienen und seien seltener krank. Das wiederum verursache weniger Kosten und bringe mehr Geld ins System. Unter anderem auch für neue Technik und Medikamente. Das erklärt Florian Reuter vom Verband der privaten Krankenversicherungen.
3: Es ist sehr häufig so, dass moderne Geräte, moderne Behandlungsverfahren, neue Medikamente zunächst bei den Privatversicherten angewandt werden und dann in einem relativ überschaubaren Zeitraum auch bei den gesetzlich Versicherten. Und dieser Innovationsweg ist extrem wichtig für das System.
0: Und die Diskussion, ob unser Gesundheitssystem gerecht ist oder nicht, die ist in vollem Gange. Ob es deshalb in Zukunft Veränderungen geben wird, bleiben wir dran. Hier ist MDR Jump und ihr hört die Themen des Tages.

0: Also mir ging es dieses Jahr richtig auf den Senkel. Das heiße Wetter, Temperaturen um 40 Grad, Waldbrände, Wassermangel. Das waren die Themen des Sommers und damit herzlich willkommen hier bei MDR Jump. Bleibt's auch zukünftig weiter so heiß? Das ist eine Frage auf dem Extremwetterkongress in Hamburg, der heute beginnt. Arne Schulz aus der ARD Klimaredaktion. Was sagen denn die Wetterexperten? Wird's auch mal wieder kühler in den nächsten Sommern?
1: Also einzelne kühle Jahre sind auch in Zukunft natürlich noch möglich, aber sie werden halt immer unwahrscheinlicher. Und der Deutsche Wetterdienst glaubt nicht, dass dieser Sommer die Ausnahme bleibt. Im Gegenteil, die Experten sagen sogar, es sei gut möglich, dass wir in 30 Jahren zurückblicken und feststellen, okay, 2026, das war im Rückblick noch einer der kühleren Sommer.
0: Wird es wirklich immer extremer? Also gibt es dafür klare wissenschaftliche Belege?
1: Nehmen wir das Beispiel Starkregen. Da kann man zwar in vielen Orten eine Tendenz erkennen, dass es häufiger zu solchen massiven Regenfällen kommt, aber die Daten aus Messungen für Deutschland sind statistisch oft wohl noch nicht so belastbar. Und ähnlich ist es auch bei der Frage, ob es in Deutschland häufiger zu Tornados kommen könnte. Sehr eindeutig belegt ist die zunehmende Hitze, in der Folge kommt es öfter zu Dürren und der Meeresspiegel ist auch nachweislich schon deutlich höher als zu Beginn der Industrialisierung. Also viele Entwicklungen sind gut dokumentiert, aber man muss differenzieren.
0: Nun geht es ja auf dem Extremwetterkongress auch um Lösungen. Was ist denn da in der Entwicklung?
1: Also zum Beispiel werden verschiedene Vorhersagetools vorgestellt, die versuchen zum Beispiel Hochwasser präzise und in Echtzeit vorherzusagen. Oder es sind auch Forscher auf dem Kongress in Hamburg, die wollen Sensoren an Fahrrädern anbringen in Städten und so an extrem heißen Tagen messen, wo es durch die Hitze gerade eine extreme Schadstoffbelastung in der Luft, um dann den Bürgern alternative Routen vorzuschlagen.
0: Also fast 1000 Wetterexpertinnen und Experten beraten ab heute auf dem Extremwetterkongress in Hamburg. Die Aussichten, würde ich sagen, bleiben schwülwarm bis heiß. Vielen Dank an Arne Schulz aus der ARD Klimaredaktion hier in den Themen des Tages bei MDR Jump.

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1: Hier ist MDR Jump, 19.30 Uhr, die wichtigsten Meldungen zur halben Stunde, jetzt mit Alexander Terhorst.
9: Die Regierung in Österreich hat eine neue Spritpreisbremse beschlossen. Benzin und Diesel sollen im Oktober und November mehr als 12 Cent pro Liter günstiger werden. Eine Tankfüllung werde dadurch rund 5 Euro weniger kosten. Der frühere Vorsitzende der Jenaer Tafel ist wegen Betrugs zu einer Bewährungsstrafe von 1 Jahr und 9 Monaten verurteilt worden. Ihm war vorgeworfen worden, mehr als 73.000 Euro vom Vereinskonto an unberechtigte Empfänger überwiesen zu haben. Der Mann erklärte, er sei auf eine Betrugsmasche hereingefallen. In Südtirol ist ein deutscher Wanderer ums Leben gekommen. Nach Angaben der italienischen Finanzwacht stürzte der Mann am Seekofel in den Dolomiten etwa 50 Meter in die Tiefe. Seine Leiche sei in einem Geröllfeld per Hubschrauber geborgen worden.
1: Kurz nach 8 hier ist MDR Jump. Gucken wir mal auf die Straßen. Die A4 Dresden-Görlitz ist zwischen Niederseifersdorf und Kodersdorf in beiden Richtungen wegen Wartungsarbeiten im Tunnel Königshainer Berge bis morgen früh 5 Uhr gesperrt. Die empfohlene Umleitung für euch sind die U4 und die U5. Vorsicht auf der A13 Richtung Dresden zwischen Teupitz und Barut-Mark. Hier liegt ein totes Reh auf der linken Fahrspur. Die B170 Zinnwald-Dresden ist zwischen Karsdorf und Rundteil wegen Bergungsarbeiten gesperrt. Und die Radeberger Landstraße ist zwischen Dresden und Radeberg nach einem Unfall gesperrt. Blitzer stehen zum Feierabend auf der B71 in Mahlsdorf Richtung Gardebleben. In Chemnitz in der Erftschlager Straße statt einwärts. Am Ortseingang Eulowitz aus Richtung Großpostwitz. In Großkorbeta in der Lützener Straße in beiden Richtungen. In Halle, Weißenfelser Straße und im Bergschenkenweg jeweils in beiden Richtungen. Und dann steht noch einer in Roßlau und zwar in der Hauptstraße statt einwärts. Wenn ihr noch was gesehen habt, ruft uns einfach an. Geht wie immer kostenlos unter 0800 123 2340. Das MDR-Jumpwetter, da wird heute nicht mehr viel passieren. Es bleibt trocken und die Temperaturen gehen zurück. Wir haben so Werte noch um die 16 Grad. In der zweiten Nachthälfte bekommen wir dann heute Regennachschub bei 12 bis 8 Grad. Morgen dann wechselhaftes Wetter mit Sonne, Wolken, Regen, maximal 18 Grad. Aber dann bis zum Wochenende wird es Stück für Stück, Tag für Tag ein bisschen wärmer.
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0: Was wäre Quedlinburg im Harz ohne den Welterbetitel? Tja, ist ein Riesenaufreger und damit willkommen zu den Themen des Tages hier bei MDR Jump. Der geplante Industriepark Morgenrot ist der UNESCO ein Dorn im Auge. Das ist ein Prestigeobjekt mit rund 1000 möglichen Arbeitsplätzen. Und deswegen die Frage an Quedlinburgs Oberbürgermeisterin Kerstin Frommert. Was ist Ihnen denn wichtiger, Industriepark oder Welterbe?
1: Also für uns als Welterbestadt ist natürlich beides sehr wichtig. Zum einen ist für uns wichtig der Erhalt des Welterbes, aber auf der anderen Seite ist für uns auch eine Industrieentwicklung von großer Bedeutung, da wir auch das Welterbe erhalten wollen und dazu ja auch ausreichend finanzielle Mittel benötigt werden. Und das erhoffen wir uns eigentlich von der Ansiedlung des Industrie- und Gewerbeparks.
0: Aber für die UNESCO passt der geplante Industriepark offenbar nicht zum Welterbe. Es sieht so aus, als ob Sie sich entscheiden müssten.
1: Also für uns steht der Welterbetitel überhaupt nicht zur Disposition. Für uns ist das sehr wichtig. Ein großes Markenzeichen für die Welterbestadt Quedlinburg. Und darauf möchten wir auch nicht verzichten. Der Welterbetitel steht für uns immer an erster Stelle.
0: Und der geplante Industriepark, der ist rund 5 Kilometer entfernt. Die UNESCO bemängelt vor allem die bis zu 260 Meter hohen Windräder. Wie geht's denn da jetzt weiter, Frau Frommert?
1: Also wir haben ja die Hinweise aus der Welterbeverträglichkeitsstudie aufgenommen. Daraufhin sind ja auch Änderungen an den vorgesehenen Bebauungen, sage ich jetzt mal, an den Bauhöhen, an den Kubaturen und als auch an den Energieanlagen erfolgt, sodass wir also davon ausgehen, dass wir mit den schon eingearbeiteten Änderungen den Anforderungen der UNESCO entsprechen. Wir warten jetzt ab.
0: Welterbe oder Industriepark? Wir haben es gehört, die Stadt Quedlinburg hofft, den Welterbetitel nicht zu verlieren und wartet jetzt auf die Entscheidung der UNESCO. Das war Quedlinburgs Oberbürgermeisterin Kerstin Frommert hier bei MDR Jump in den Themen des Tages.

MDR Jump am Mittwochabend und das war's schon wieder. Eine Stunde lang kompakt die Themen des Tages und wir haben heute über die Gerechtigkeit unseres Gesundheitssystems gesprochen, waren außerdem beim Klimakongress in Hamburg dabei mit der ganz wichtigen Frage, ob es in Zukunft immer heißer wird bei uns. Und wir machen uns gemeinsam mit Quedlinburg Sorgen um den Welterbetitel, der durch die UNESCO in Gefahr gerät. 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Ich bin Matthias Karpe, wünsche euch einen schönen Feierabend. Gleich geht's weiter mit MDR Jump Pop, die Abendshow. Bleibt dran.

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12: Um 20 Uhr mit Alexander Terhorst. In Sachsen-Anhalt hat die SPD überraschend zu Gesprächen über eine Regierungsbildung eingeladen. Die Schreiben gingen an Vertreter von CDU, Grünen, Linken und BSW. Darin heißt es, man stehe in einer Verantwortung, die Möglichkeiten für eine stabile Regierung ernsthaft auszuloten. Der Austausch soll am kommenden Dienstag stattfinden. Parallel dazu führt auch die AfD Gespräche mit dem BSW. Der AfD fehlen 3 Abgeordnetenstimmen zur Mehrheit im Landtag. Berlin zieht seine Olympiabewerbung offenbar zurück. Medienberichten zufolge gab es dazu heute ein Treffen, an dem der amtierende Bürgermeister Kai Wegener und Vertreter der Berliner Bewerbung teilnahmen. Nach MDR-Informationen wurde auch der Partnerstandort Leipzig schon informiert. Der Deutsche Olympische Sportbund entscheidet am Samstag, welche Region aus Deutschland ins Olympiarennen geschickt werden soll. Außer Berlin haben sich München und die Region Köln-Rhein-Ruhr beworben. Bundesjustizministerin Stefanie Hubig hat erstmals Eckpunkte für eine Elementarschadenversicherung gegen Hochwasser und Starkregen skizziert. Hubig sagte in Berlin, es solle eine sogenannte Deckungserweiterung im Neugeschäft geben. Jede Wohngebäudeversicherung müsse dann in einem bestimmten Umfang Elementargefahren abdecken. Bestandsverträge sollten auf Wunsch umgestellt werden. Bisher erhalten Menschen in Risikogebieten oft keine Elementarschadenversicherung. Das US-Unternehmen OpenAI gewährt der Ukraine Zugang zu seinen besonders leistungsfähigen KI-Anwendungen für Cybersicherheit. Der Konzern erklärte, er nehme die Regierung in Kiew in sein Programm Daybreak auf. Die Technologie soll helfen, Schwachstellen in Computersystemen zu erkennen und kritische Infrastruktur besser vor Cyberattacken zu schützen. Hintergrund sind zahlreiche russische Hackerangriffe, unter anderem auf Krankenhäuser sowie den Energie- und Telekommunikationssektor. Der geflohene Windkraftbetrüger Hendrik Holt ist in Dubai festgenommen worden. Das teilte die Staatsanwaltschaft Osnabrück mit. Holt war vor 4 Wochen nach einem Freigang nicht mehr ins Gefängnis in Berlin zurückgekehrt. Er verbüßte im offenen Vollzug eine 8-jährige Freiheitsstrafe. Holt hatte an ausländische Investoren Windparks verkauft, die es gar nicht gab. Er soll mit gefälschten Unterlagen 10 Millionen Euro eingenommen und damit ein Luxusleben finanziert haben. Das waren die Nachrichten. Das Wetter zunehmend bewölkt heute Nacht, gebietsweise Regen 12 bis 8 Grad, morgen abziehender Regen und wechselhaftes windiges Schauerwetter 13 bis 18 Grad, morgen die Höchstwerte, am Folgetag dann wieder etwas wärmer, 20 Uhr und 3 Minuten.
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14: Die A4 Dresden-Görlitz ist zwischen Niederseifersdorf und Kodersdorf in beiden Richtungen wegen Wartungsarbeiten im Tunnel Königshainer Berge bis 5 Uhr gesperrt. Empfohlene Umleitungen die U4 und U5. A13 Richtung Dresden. Zwischen Barut, Mark und Stackow steht ein defekter LKW auf der rechten Fahrspur. Die B170 Zinnwald-Dresden ist zwischen Karsdorf und Rundteil wegen Bergungsarbeiten gesperrt. A4 Dresden-Frankfurt. Zwischen Hohenstein-Ernsthal und Glauchau-West wird in Richtung Frankfurt die Fahrbahn erneuert. Bis voraussichtlich Dezember wird der gesamte Verkehr mit je 2 Fahrspuren pro Richtung auf der Richtungsfahrbahn Dresden geführt. Dadurch ist in Richtung Frankfurt die Anschlussstelle Glauchau-Ost bis Ende Oktober gesperrt.
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15: Mittwochabend, hallo, Markus Barsch hier. Schön, dass ihr auch da seid. Wir hören gleich einen aktuell für viele Menschen coolsten Song der ganzen Welt. Und ich glaube, wir machen noch ein kleines Quiz hinten drauf gleich, oder?
16: Oh ja, in 10 Minuten.
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Hallo Deutschland, hier ist Pop, eure Abendshow. Schön, dass ihr da seid. Jetzt kommt für euch einer der coolsten Songs der Welt. Aktuell ist das einer der coolsten Songs der Welt, weil viele den lieben. Und das Verrückte ist mal wieder, der ist schon wieder 2 Jahre alt. Der lag so rum im Musikuniversum. Der hing da so in der Luft. Aber dann dachte ein Mensch, ach, ich bräuchte gerade noch einen nicen Song für unter mein Video zu legen. Ach, was ist das denn, dachte der Mensch. Das klingt ja gut hier, das nehme ich. Und dieser Mensch nahm das.

Es ist so toll. Das ist Malcolm Todd aus Los Angeles. Der ist gerade 23 geworden, der Malcolm. Als er 16 war, 2019, da haben ihm seine Eltern einen Bass geschenkt. Der stand dann erstmal so rum in seinem Zimmer. Dann kam Corona und er so, oh Mann, man kann ja gar nichts machen. Was ist das da nochmal staubig in der Ecke? Ach ja, ein Bass. Hat er sich Bassspielen beigebracht und gleich hinten drauf, sind ja nur zwei Seiten mehr, noch Gitarre. Und dann hat er mit einem Kumpel zusammen angefangen, Songs aufzunehmen. Süß auch, die erste EP, die die gemacht haben, 2022, hieß Demos Before Prom. Also Demoaufnahmen, bevor wir berühmt wurden. Dann kamen 2023 zwei Singles, Art House und Roommates von Malcolm Todd. Und die sind auch bei TikTok mal gleich viral gegangen. Und diese beiden Singles, Art House und Roommates, die landeten dann auf dem 2024er Mixtape, hat ein Mixtape gemacht, Sweet Boy hieß das. 8 Songs sind da drauf und der 8. war Earrings. Dieses coole Ding, was wir gerade angespielt haben. Ne? Wir fragen uns, hat damals keiner bis zum 8. Song gehört auf dem Mixtape? Das ist doch ein mega Song. Erst jetzt, 2 Jahre später, hat die Welt das begriffen und zollt durch mannigfaltiges Verbreiten in den Socials diesem Werk den entsprechenden Tribut. Wir lieben's. Malcolm Todd, Earrings in eurer Abendshow, jetzt mal in voller Länge. Und wir machen da gleich, weil es lustig ist, ein Quiz zu Au, ja. 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

Gerade wird. Malcolm Todd Earrings. Hallo. Wenn das nicht der perfekte Soundtrack für so einen Mittwoch-Feierabend, hoffentlich habt ihr einen, ist, dann wissen wir es doch auch nicht. Wie relaxed kann ein Song sein, oder? Finden wir, haben wir euch gerade mal gezeigt, geht natürlich viral gerade bei TikTok und in den anderen Socials. Ist aber schon 2 Jahre alt und wir wollen ein kleines spontanes Schnellstquiz machen. Und das ist jetzt ein bisschen gemein in der Abendshow, finde ich schon auch selber, weil ihr braucht 2 Minuten 30 Screentime. Ihr müsst das Video angucken mal eben. Das Video dazu ist so lustig, so cool, es passiert eigentlich gar nichts. Es sind nur so ein paar Szenen, da hängt er da in so einer Wohnung rum, vielleicht ist es seine Bude oder so, vielleicht aber auch nicht. Das Video, die Kosten des Videos sind glaube ich gar keine, weil er hat es wahrscheinlich mit seinem Handy gefilmt, was er da so macht. Er macht eigentlich auch gar nichts. Macht es mal bei YouTube oder sonst wo. Malcolm, also Malcolm, T-O-D-D, Todd Earrings. Video angucken. Und es ist, hier kommt die entscheidende Quizfrage. Welche, Entschuldigung, Malcolm, was machst du denn, Junge? Welche äußerst unachtsame, energieökonomische Fehlhandlung macht Malcolm Todd da in seinem Earrings-Video, der Schluffi? Ich frag's nochmal, weil das ist echt bescheuert. Also, ne, ihr geht irgendwo ins Netz und guckt euch von Malcolm, beides mal C, Malcolm Todd, das Video zu Earrings, ne, wo er da einfach so rumschlufft, macht nicht viel, sitzt nur rum und so. Welche äußerst unachtsame energieökonomische Fehlhandlung, da würden wir geschimpft werden, wenn wir das machen würden, macht Malcolm Todd in diesem Video, der Schluffi? Und das Lustigste ist, ab 48 Sekunden wird das Video einfach wiederholen. Ist einfach 3,5 Mal dasselbe. 07221 2011. Nachrichten ins Studio schicken. Der erste Quint.

0: Hallo, hier ist Bob, eure Abendshow mit einem kleinen bekloppten, spontanen Schnellstquiz. Wir haben gerade gesprochen über einen hervorragenden Song, der geht viral in den Socials. Malcolm Todd's Earrings ist das. Und das Video dazu ist wirklich, da passiert nichts, aber es ist einfach sehr lustig. Und es fängt nach 48 Sekunden einfach auch immer wieder von vorne an. Der hängt da einfach so in so einer Bude rum und macht nichts. Guckt mal aus dem Fenster, zieht sich einen Pulli an. Aber er macht, weil es immer wieder von vorne anfängt, eben ein paar Mal gleich, ist immer wieder dasselbe, macht er eine, eine energieökonomische, absolute Fehlhandlung. Entschuldigung bitte mal, wir würden geschimpft werden, wenn wir das vergessen würden. Und der Schnellste an der 07221211 ist ja wohl der Patrick aus Heidelberg. Hallo Patrick, du fährst gerade Auto, ne?
1: Hallo Markus, einen wunderschönen guten Abend.
0: Patrick, ja, du fährst Auto. Entschuldige bitte einmal, hast du während der Fahrt jetzt das Video angeguckt? Ich muss schimpfen.
1: Nein, natürlich nicht. Ja, ich stand die ganze Zeit an der Ampel und nach 48 Sekunden war ich dann erst an der Rechten. Da konnte ich mir nochmal anschauen.
0: Nach 48? Okay. Das fängt immer wieder von vorne an, da passiert nichts. Das ist eins der langweiligsten, aber auch irgendwie deswegen lustigsten Videos der Welt. Sag mal, was genau macht Malcolm Todd da? Also gleich am Anfang zu sehen auch, am Anfang vom Video und dann nach 48 Sekunden wieder und dann wieder nach einer Minute 30. Was macht der da, der Bub? Man muss ihn schimpfen.
1: Ja, also wenn ich es jetzt so richtig an der Ampel in der Rotphase gesehen habe, ja, genehmigt der Junge sich ein Lungenbrötchen, also sprich eine, schlägt sich eine Zigarette an.
0: Ja, er macht sich eine Kippe an, ja. Macht
1: das an der, an dem Herd.
0: Am Gasherd.
1: Lässt den dann aber leider brennen und hat dann noch das Fenster auf und die ganze Energie geht raus.
0: Ja, genau. Wir wissen natürlich nicht, ob Malcolm einfach kalt war und der immer so heizt, indem er sich erstmal morgens eine ansteckt und dann da die Flamme anlässt. Man kann doch nicht sehen, dass es brennt, aber man sieht, dass er den Knopf, den dreht er, dann macht er sich die Zigarette an und dann macht er den Knopf nie wieder aus. Du hast völlig recht, Patrick aus Heidelberg. Absolut. Du könntest auch Ermittler bei der Polizei werden. Wir schenken dir was. Okay. Bleib dran. Hurra.
1: Vielen Dank.
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0: Es ist 8:30.
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2: Heute Nacht verlagern sich dichte Wolken mit Regen und Schauern aus dem Nordwesten in den Osten des Landes. Einzelne Gewitter sind möglich. Morgen gibt es von Schleswig-Holstein und der Ostsee bis zum Erzgebirge sowie im östlichen und südlichen Bayern Schauer. Sonst bleibt es meist trocken und neben Wolken scheint die Sonne regional für längere Zeit.
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3: Die A4 Dresden-Görlitz ist zwischen Niederseifersdorf und Kodersdorf in beiden Richtungen wegen Wartungsarbeiten im Tunnel Königshainer Berge bis 5 Uhr gesperrt. Empfohlene Umleitungen die U4 und U5. A13 Richtung Dresden. Zwischen Baruth, Mark und Stakow steht ein defekter LKW auf der rechten Fahrspur. A17 Richtung Dresden, zwischen Pirna und Rastplatz am Nödnitzgrund Grünpflege. Rechter Fahrstreifen gesperrt, Standstreifen gesperrt. Auf Geschwindigkeitsbeschränkung achten bis zum 25. September 2026, 16 Uhr. Die B87 Torgau-Leipzig ist zwischen Jesewitz und Gordemitz nach einem Unfall gesperrt. Die B170 Zinnwald-Dresden ist zwischen Karsdorf und Rundteil wegen Bergungsarbeiten gesperrt. In Dresden ist der Bischofsweg Höhe Bischofsplatz wegen herunterhängender Stromkabel gesperrt.
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0: Ray Garvey zusammen mit seinem alten Kumpel Imran. Rivers in eurer Abendshow. Wir haben diese Woche schon berichtet über einen Mann, der in Bielefeld überrascht wurde, als er in dem Restaurant, in das er nachts eingebrochen ist, hat sich was gekocht hat. Da kam die Polizei und was macht er gerade? Er löffelt Pudding. Dieser Mann löffelte also Pudding und dann sagt die Polizei, ja, der ist uns schon bekannt, der ist polizeibekannt. Wir nennen den polizeibekannten Puddingesser aus Bielefeld. Und das hat uns, vorgestern war das, glaube ich, Beno, Benedikt Lavin ist hier. Pudding-Experte auch aus dem Pop-die-Abendshow-Spezialteam.
1: Definitiv Pudding-Experte.
0: Und wir haben dann ein bisschen über Pudding gesprochen, auch, dass wir den sehr mögen auch, beide. Mhm. Du hast, völlig verrückt, Pudding selber gekocht. Ich wusste nicht, dass das überhaupt geht. Also ohne Pulver oder so, Fertigzeug. Ja. Wie geht das nochmal? Milch, Stärke, Vanille? Also du hast Vanillepudding gemacht, Vanilleschote auskochen?
1: Richtig, in Milch. Dann kommt da Zucker. Stärke rein und ein bisschen Eigelb und ja, okay. Butter.
0: Ah, Butter. Ach so.
1: Weil in alles immer Butter reinkommt, damit es besonders cremig wird.
0: In
1: genau.
0: Alles.
1: Und dann wird das einmal kurz aufgekocht und dann kalt gestellt.

0: Das Feuer von London, die Älteren erinnern sich, 1666 ist es ausgebrochen, in der Bäckerei von Thomas Farriner. Das ist in der Pudding Lane gewesen und die Pudding Lane heißt wahrscheinlich Pudding Lane, weil da früher Innereien in die Themse gekarrt wurden.
1: Ach ja, wegen Pudding, weil früher Innereien, also im Plum, nee, warte mal, in Haggis. Haggis aus Schottland ist ja auch so ein Pudding, wird auch Pudding genannt.
0: Stimmt,
1: ne? Das ist ja auch mit Innereien, schottisches Nationalgericht.
0: Lecker, ne?
1: Muss man mögen.
0: Also insgesamt, und dann hast du hast gerade Plum Pudding gesagt, das ist ja auch dieser Christmas Pudding.
1: Mhm.
0: Der könnte man meinen, dass der aus mit Plums ist, also mit Pflaumen, aber nein, das ist gar nicht so. Er könnte auch einfach nur mit Trockenobst passieren, zum Beispiel sowas wie Rosinen.
1: Aber er ist auch nicht zwangsläufig süß, oder? Manchmal auch nicht. Das ist ganz kompliziert bei den Briten und ihrem Pudding.
0: Also, okay. Pudding insgesamt eher so irr, aber Pudding an sich, geil.
1: Sollen wir schnell in Deutschland fragen? Mhm. 07221 2011, seid ihr, was für ein Team Pudding seid ihr? Es gibt ja noch anderen außer Vanille oder Schoko. Es gibt ja noch so Sahne, hab ich noch nie verstanden, schmeckt nach wenig.
0: Oder Karamell.
1: Karamell ist natürlich nicht schlecht, oder? Los, Blitzumfrage Deutschland, 07221 2011. Was für ein Team Pudding seid ihr?

0: aus des Pickup in eurer Abendshow. Kollege Beno und ich. Wir haben diese Woche schon mal gesprochen über einen Mann, weil das in Bielefeld polizeikundig wurde, aktenkundig wurde. Ein Mann, wo halt ist in ein Restaurant eingebrochen, ist erwischt worden. Die Polizei kam dann. Was macht er gerade im Restaurant? Hat sich Pudding gekocht und löffelt den. Und er war auch polizeibekannt, sagte die Polizei uns dann noch. Also der polizeibekannte Puddingesser von Bielefeld. Wir haben dann über Pudding gesprochen und weil wir Pudding beide lieben und wollten gerade mal kurz euch was über Pudding erzählen. Hier schreiben auch ganz viele, weil wir wollten das Team Deutschland. Was seid ihr für ein Pudding-Team? Und da kommen ganz viele Nachrichten hier ins Studio.
1: Darf ich schon mal und Karin zitieren, das sofort?
0: Karin?
1: Ich habe ihre Nachricht gerade gelesen.
0: Ja?
1: Mega. Karin aus Langenbeutingen sagt, hallo Trio.
0: Holtrio.
1: Oh Gott. Klangschalen und Pudding sind die perfekten Partner.
0: Ja, weil in Klangschalen. In
1: diese passt nämlich sehr viel Pudding rein.
0: Ich habe mal in so eine Obstschale, weil ich brauchte viel Pudding, war Silvester vor ein paar Jahren. Ich brauchte Riesenpudding und dann habe ich irgendwie so eine Obstschale genommen, die ist irgendwie so ein Meter im Durchmesser. Ich habe mit 20 Tütchen habe ich es voll gemacht. Oh, Tütchen ist es gemein auch.
1: Welcher Puddingtyp bist du? Klangschale.
0: Ich bin Klangschale, ganz genau. Finde ich gut. Komm, wir gehen mal ran, 07221 2011.
2: Hier ist der Udo aus Hau-Leberstein, der Puddingbeauftragte.
0: Ja, Hau-Leberstein. Grüß dich.
2: Also ich bin der gemischte Pudding-Typ. Also Vanille und Schokolade so verquirlt. Das schmeckt schon mal geil.
0: Udo, gemischter Pudding, danke. Tschüss.
2: Ciao, ciao.
0: Hallo, hier ist das Team Pudding aus der Abendshow. Wer bist du und was für ein Team Pudding bist du?
3: Ich bin die Karin aus Langenbeutingen und ich bin Team Schokoladenpudding.
0: Ja.
3: Aber bitte mit Haut.
0: Mit Haut.
1: Ja,
0: das ist es. Können wir deine haben, Beno? Das ist lieb.
1: Ich
0: liebe die Haut auch.
1: Was seid ihr für komische Menschen?
0: Als Kind fand ich es völlig eklig. Musste meine Eltern die Haut essen, aber dann wurde ich etwas älter.
3: Man braucht eine gewisse Reife, um die Haut und Pudding genießen zu können.
0: Karin, nicht in dem Alter, wir mögen dich. Tschüss und danke für den Anruf.
3: Danke. Tschüss.
0: Hallo, hier ist das Team Pudding von der Abendshow. Wer bist du?
4: Ja, hallo, mein Name ist Steffi. Ihr könntet mal bitte den fachlichen Unterschied zwischen Pudding und Flammerie erwähnen.
0: Hä? Oh.
4: Das ist französische oder die Küchenfachsprache. An Flammerie ist das, von dem ihr gerade redet, die Milch und Stärke und das Ganze aufgekocht.
0: Ja.
4: Ein wirklicher Pudding ist indirekt im Wasserbad pochiert und so kommt das zu diesem Innereienzeugs. Haha.
0: Jetzt. Haha. Danke, dass du uns schlauer gemacht hast.
4: Also, tschüss, macht's gut.
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1: Um 21 Uhr mit Alexander Terhorst. Russland hat einer Waffenruhe im Krieg gegen die Ukraine erneut eine Absage erteilt. Außenminister Sergej Lavrov sagte im UN-Sicherheitsrat, Moskau werde seine Militäroperation nicht unterbrechen. Zugleich warf er den Europäern vor, eine Kampfpause dazu nutzen zu wollen, die Ukraine weiter aufzurüsten. Der ukrainische Außenminister Andriy Sybiha bekräftigte dagegen die Bereitschaft Kiews zu einer sofortigen Waffenruhe, wenn auch Russland sich daran halte. Die USA werben seit Monaten für eine Begrenzung der gegenseitigen Angriffe. In Sachsen-Anhalt hat die SPD überraschend zu Gesprächen über eine Regierungsbildung eingeladen. Die Schreiben gingen an Vertreter von CDU, Grünen, Linken und BSW. Darin heißt es, man stehe in der Verantwortung, die Möglichkeiten für eine stabile Regierung ernsthaft auszuloten. Der Austausch soll am kommenden Dienstag stattfinden. Parallel dazu führt auch die AfD Gespräche mit dem BSW. Der AfD fehlen 3 Abgeordnetenstimmen zur Mehrheit. Bundesjustizministerin Stefanie Hubig hat erstmals Eckpunkte für eine Elementarschadenversicherung gegen Hochwasser und Starkregen skizziert. Hubig sagte in Berlin, es solle eine sogenannte Deckungserweiterung im Neugeschäft geben. Jede Wohngebäudeversicherung müsse dann in einem bestimmten Umfang Elementargefahren abdecken. Bestandsverträge sollten auf Wunsch umgestellt werden. Bisher erhalten Menschen in Risikogebieten oft keine Elementarschadenversicherung. In Altenburg ist am frühen Abend ein leerstehendes Haus eingestürzt. Ein Sprecher der Rettungsleitstelle sagte dem MDR, das Gebäude sei komplett zerstört worden. Verletzte gab es nach bisherigen Erkenntnissen nicht. Feuerwehr und technisches Hilfswerk suchten den Bereich mit einer Drohne und Rettungshunden ab. Wegen des Einsturzes wurden benachbarte Häuser evakuiert. Betroffen waren 13 Anwohner. Wann sie zurückkehren können, ist noch unklar. In Paris sind 7 Mitglieder einer Großfamilie zu mehrjährigen Haftstrafen verurteilt worden. Nach Angaben des Gerichts schickten sie Kinder zum Stehlen unter anderem ins Disneyland und an den Flughafen Charles de Gaulle. Die Minderjährigen hätten pro Tag bis zu 25.000 Euro erbeutet. Das Familienoberhaupt erhielt wegen Menschenhandels 8 Jahre Haft. Weitere Angeklagte wurden zu Gefängnisstrafen zwischen 5 und 7 Jahren verurteilt. Das waren die Nachrichten. Das Wetter heute Nacht zunehmend bewölkt, gebietsweise Regen, 12 bis 8 Grad. Morgen erst abziehender Regen, dann wechselhaft und windiges Schauerwetter. Die Höchstwerte 13 bis 18 Grad und die weiteren Aussichten meist heiteres, auch mal wolkiges und warmes Herbstwetter. 21 Uhr und 3 Minuten.
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3: Die A4 Dresden-Görlitz ist zwischen Niederseifersdorf und Kodersdorf in beiden Richtungen wegen Wartungsarbeiten im Tunnel Königshainer Berge bis 5 Uhr gesperrt. Empfohlene Umleitungen die U4 und U5. A13 Richtung Dresden. Zwischen Baruth, Mark und Stackow steht ein defekter LKW auf der rechten Fahrspur. Die B87 Torgau-Leipzig ist zwischen Jesewitz und Gordemitz nach einem Unfall gesperrt. Die B170 Zinnwald-Dresden ist zwischen Karsdorf und Rundteil wegen Bergungsarbeiten gesperrt. In Dresden ist der Bischofsweg Höhe Bischofsplatz wegen herunterhängender Stromkabel gesperrt. A4 Dresden-Frankfurt zwischen Hohenstein-Ernsttal und Glauchau-West wird in Richtung Frankfurt die Fahrbahn erneuert. Bis voraussichtlich Dezember wird der gesamte Verkehr mit je 2 Fahrspuren pro Richtung auf der Richtungsfahrbahn Dresden geführt. Dadurch ist in Richtung Frankfurt die Anschlussstelle Glauchau-Ost bis Ende Oktober gesperrt.
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4: Mittwochabend mit Markus Barsch.
5: Christa Sirandi, Good Old Days fängt an.
4: Und machen wir gleich ein Quiz?
5: Ich glaube ja.
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0: Hallo, hier ist Pop, eure Abendshow. Hallo Deutschland.
1: Schön, dass ihr da seid. Das ist die gemeinsame Abendshow von Bremen 4, HR3, MDR Jump, NDR 2, RBB 888, SR1 und BDR 2 produziert jetzt mit einem spontanen Schnellquiz von SWR 3. Wir wollen euch was schenken. Fröhliches kleines Abendshow-Überraschungspäckchen. Schicken wir euch postwendend nach Hause in den Briefkasten, wobei da passt es nicht rein, denn manchmal sind es größere Sachen, die wir da verschicken, überraschungsmäßig. Dann würden die kaputt gehen, wenn wir die neuen Briefkasten stopfen. Das lassen wir lieber. Ich gucke gerade, was der allwissende Abendshow-Kalender anbietet vom 23. September. Guck mal hier, da ist da schon was. 23. September 1909. Der erste Teil des Fortsetzungsromans, damals noch Le Fantôme de l'Opéra, das Phantom der Oper, des französischen Journalisten und Schriftstellers Gaston Leroux, wird in einer Zeitung veröffentlicht. Das Phantom der Oper, ein Welterfolg schriftstellerisch und dann ja auch auf der Bühne, ne? Eines der erfolgreichsten Musicals aller Zeiten, das Phantom der Oper, habt ihr das gesehen? Von Andrew Lloyd Webber und Richard Stilgo. Komm, wir machen, Musicals haben ja tolle Namen oft, ne? Phantom der Oper oder wenn ihr zum Beispiel wisst, dass Tanz der Vampire keine Anleitung, wie Vampire tanzen mit Tanzschritten und so ist, sondern auch ein Musical, dann seid ihr hier richtig. 07221 20. Wir machen das spontane. Ist das ein Musical oder doch eher was völlig anderes? Schnellstquiz hier nach Alvaro Soler, Te Mejoraba. Das spontane, ist das ein Musical oder doch was völlig anderes? Schnellstquiz, wenn ihr Musicals liebt. 07221 20 11.

0: hier ist Pop, eure Abendshow. Kein Datum wie jedes andere, 23.09., 23. September, genau heute vor 117 Jahren, kam der erste Teil des Fortsetzungsromans Das Phantom der Oper, wie man im Herstellungsland sagte, Le Fantôme de l'Opéra, des französischen Journalisten und Schriftstellers Gaston Leroux in einer Zeitung raus. Teil 1, die Leute waren angefixt. Wann kommt endlich Teil 2? Und er kam. Und es ging immer so weiter und es wurde ein riesiger Erfolg. Dann auch auf der Bühne. Tolles Musical, Das Phantom der Oper, ne? Andrew Lloyd Webber, Richard Stilgoe. Der wird immerhin nicht genannt übrigens, der Richard. Das finde ich immer so mies, ne? Ja, Das Phantom der Oper, Andrew Lloyd Webber, ich gesehen, cool. Nein, Richard Stilgoe hat den Text geschrieben zu dem ganzen Zeug. Also der muss ja auch genannt werden, finde ich immer. Es ist immer nur Andrew Lloyd Webber, bu, bu, bu. Wir machen das Spontane, ist das ein Musical oder doch was völlig anderes, Schnellstquiz. Das machen wir mit Timo zusammen. Timo in Marburg, hallo Timo!
1: Hi Markus.
0: Da bist du ja. Wann warst du zuletzt in einem Musical? Oder hast du eins gesehen irgendwo im Fernsehen oder so?
1: Oh, ich glaube, da muss ich gestehen. Im Fernsehen gesehen, das ist schon ein bisschen her. Selbst in einem Musical gewesen, noch nie.
0: Okay, was war's? Was du im Fernsehen gesehen hast?
1: Ich kann es dir nicht mehr sagen.
0: Macht nix. Ich habe ein paar Namen für dich. Aber ich habe mal gerade so ein bisschen geguckt, kreuz und quer. Es gibt Musicals. Haha, da weiß man es nicht. Komm, wir fangen an. Das sind die Lustigen. Es gibt ja nämlich tausende von Musicals. Oder auch nicht. Vielleicht erfinde ich auch Sachen. Guck mal. Hier. Cinderella. Wo drückt der Schuh? A. Ist das ein Musical? Oder B. Ein Schuhladen in Marburg?
1: Dann wird es wohl ein Musical sein.
0: Wieso? Bist du noch nicht in Marburg bei dir zu Hause da vorbeigelaufen? Am Cinderella, wo drückt der Schuh? Schuhladen? Nein? Okay. Du hast recht.
1: Boah, nee, ich muss gestehen, in Schuhläden bin ich auch sowieso nicht so oft.
0: Es ist der Cinderella, wo drückt der Schuh? Es ist tatsächlich ein Musical von Ephraim Peise und Benjamin Sahler. Uraufführung fand ja wohl statt am 28. August 2024 im Festspielhaus Neuschwanstein in Füssen. Zu Füssen. Alles klar. Hier, die Eiskönigin. A, das ist im Guinness-Buch der Rekorde immer noch Teresa Wischnewski aus Duisburg, die immer noch den Rekord hält, die meisten Eis am Stiel in 5 Minuten gegessen zu haben. Das waren 42 Stück. Oder B, die Eiskönigin. Ist es ein Musical?
1: Ich glaube, da würde ich auch sagen, das ist ein Musical.
0: Boah, wie geil, dass du die Glauben sagst. Ich glaube, ganz vielen Leuten fällt gerade alles aus dem Gesicht. Die Eiskönigin, Mann, da heult man alles kaputt. Das ist eines der tollsten Musicals der ganzen Welt und der Film erst. Uah. Die Eiskönigin, okay. Elsa und so. Das ist ein Musical. Frozen, ne? Ist Disney. Völlig, der Film, die Eiskönigin, glaube ich, mit dem schrecklichen Untertitel völlig unverfroren. Immer brauchen wir Deutsche so bescheute Untertitel im Kino. Warum? Weiter geht's. Du bist auf der Gewinnerstrafe, Timo. Mit meinem bescheuten Namen. Hier, der Hase mit den Bernsteinaugen. A, ganz berühmtes Gemälde von Van Gogh. Der hat einen Hasen gemalt, der hat Bernsteinaugen. Hängt im Van Gogh Museum. Im Museum Van Gogh in Vlissingen, das ist in Holland. B, Musical.
1: Dann sage ich nochmal Musical.
0: Das stimmt. Das ist der Hase mit den Bernsteinaugen, The Hare with Amber Eyes, ein Werk des britischen Schriftstellers Edmund de Waal, als Buch 2010 erschienen, 2019 dann als Musical. Der Untertitel, das verborgene Erbe der Familie Efrussi. Okay, letztes Ding, Oscar, der ortskundige Ocelot. A, Musical für Kinder, ganz süß. So ein Ocelot, der kann sprechen und in Offenbach führt dieser Ocelot Leute durch die Stadt. B, nein.
1: Ja, sage ich B, nein.
0: Habe ich erfunden. Alles klar, du bist der beste Timo in Marburg. Bleib dran, wir schenken dir was. Hurra!
1: Super, vielen Dank.

Hier kommt um kurz vor 9:30 noch was aus dem Verkehrszentrum. Vorsicht gerade auf der A6 Nürnberg Richtung Heilbronn zwischen Öhringen und Bretzfeld. Ungesicherter Unfallstelle hier auf dem Beschleunigungsstreifen. Fahrt vorsichtig, kommt gut und sicher und bald an.

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2: Es ist 9:30.
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7: Heute Nacht verlagern sich dichte Wolken mit Regen und Schauern aus dem Nordwesten in den Osten. An der Nordsee ist mit Sturmböen zu rechnen. Morgen gibt es von Schleswig-Holstein und der Ostsee bis zum Erzgebirge sowie im östlichen und südlichen Bayern Schauer. Sonst bleibt es meist trocken und neben Wolken scheint die Sonne regional für längere Zeit.
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8: Die A4 Dresden-Görlitz ist zwischen Niederseifersdorf und Kodersdorf in beiden Richtungen wegen Wartungsarbeiten im Tunnel Königshainer Berge bis 5 Uhr gesperrt. Empfohlene Umleitungen die U4 und U5. A4 Richtung Frankfurt zwischen Eisenach Ost und Eisenach West Nachtbaustelle. Linker Fahrstreifen gesperrt, mittlerer Fahrstreifen gesperrt. A13 Richtung Dresden zwischen Barut, Mark und Stacko steht ein defekter LKW auf der rechten Fahrspur. A17 Richtung Dresden zwischen Pirna und Rastplatz am Nötnitzgrund Grünpflege. Rechter Fahrstreifen gesperrt, Standstreifen gesperrt. Auf Geschwindigkeitsbeschränkung achten bis zum 25. September 2026, 16 Uhr. Die B87 Torgau-Leipzig ist zwischen Jesewitz und Gordemitz nach einem Unfall gesperrt. Die B170 Zinnwald-Dresden ist zwischen Karsdorf und Rundteil wegen Bergungsarbeiten gesperrt.
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9: Und hier ist Pop, eure Abendshow mit Markus Barsch und Teddy Swims. Hi, schön, dass ihr da seid.

0: Hier ist Pop, eure Abendshow. Am 23. September ist schon ganz schön kühl, was? Brrr. Hätten wir doch nur einen Song genau für die jetzige Zeit. Das wäre doch perfekt.
1: Ach, guck mal, so ein Zufall. Guck mal, von Fastboy, da gibt's so einen. Music Sounds heißt der.
0: Ja, bitte, ist eine Wortmeldung von den Brüdern von Fastboy.
2: Ja, der Song ist genau für die jetzige Zeit eigentlich perfekt. Du nimmst noch ein bisschen aus dem Sommer mit, hast noch ein bisschen Sonne, aber ein kleiner Herbstwind und die Blätter verfärben sich langsam. Und du gehst aber auch in den angenehmen Herbst rein. Das ist die musikalische Übergangsjacke von Fastboy praktisch.
0: Die musikalische Übergangsjacke kaufen wir. Fastboy, Music Sounds. 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

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Es ist 10 vor 10. Hier kommt noch ein Update aus dem Verkehrszentrum A5, Kassel Richtung Frankfurt zwischen Butzbach und Obermörlen. Unfall auf der linken Spur, damals 3 Kilometer Stau. Und noch die B29 Stuttgart Richtung Aalen ist zwischen Winterbach und Schorndorf West wegen eines brennenden Autos gesperrt. Vorsicht, hier läuft auch Kraftstoff aus. B29 Stuttgart Aalen zwischen Winterbach und Schorndorf West. Vorsichtig sein.

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1: 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Um 22 Uhr mit Alexander Terhorst. Russland hat einer Waffenruhe im Krieg gegen die Ukraine erneut eine Absage erteilt. Außenminister Sergei Lavrov sagte im UN-Sicherheitsrat, Moskau werde seine Militäroperation nicht unterbrechen. Zugleich warf er den Europäern vor, eine Kampfpause nutzen zu wollen, die Ukraine weiter aufzurüsten. Der ukrainische Außenminister Andriy Sybiha bekräftigte dagegen die Bereitschaft Kiews zu einer sofortigen Waffenruhe, wenn auch Russland sich daran halte. Die USA werben seit Monaten für eine Begrenzung der gegenseitigen Angriffe. Wegen eines Drohnenalarms ist der Flugverkehr am Hauptstadtflughafen BER am Abend kurzzeitig komplett eingestellt worden. Nach Angaben von Bundespolizei und Flughafen wurde die Drohne gegen 20 Uhr gesichtet. Daraufhin sperrte die Flugsicherung zunächst die Nord- und wenig später auch die Südpiste. Nach einer knappen Stunde wurden beide wieder freigegeben. Am BER wurden im ersten Halbjahr laut Flugsicherung schon 28 Drohnen gesichtet, so viele wie an keinem anderen deutschen Flughafen. In Altenburg ist am frühen Abend ein leerstehendes Haus eingestürzt. Ein Sprecher der Rettungsleitstelle sagte dem MDR, das Gebäude sei komplett zerstört worden. Verletzte gab es nach bisherigen Erkenntnissen nicht. Feuerwehr und technisches Hilfswerk suchten den Bereich mit einer Drohne und Rettungshunden ab. Wegen des Einsturzes wurden benachbarte Häuser evakuiert. Betroffen sind 13 Anwohner. Wann sie zurückkehren können, ist noch unklar. In Paris sind 7 Mitglieder einer Großfamilie zu mehrjährigen Haftstrafen verurteilt worden. Nach Angaben des Gerichts schickten sie Kinder zum Stehlen unter anderem ins Disneyland und an den Flughafen Charles de Gaulle. Die Minderjährigen hätten pro Tag bis zu 25.000 Euro erbeutet. Das Familienoberhaupt erhielt wegen Menschenhandels 8 Jahre Haft. Weitere Angeklagte wurden zu Gefängnisstrafen zwischen 5 und 7 Jahren verurteilt. Die Handballer des SC Magdeburg sind ins Achtelfinale des DHB-Pokals eingezogen. Der deutsche Meister bezwang am Abend Wetzlar vor heimischer Kulisse mit 38:28. Eisenach verpasste dagegen den Einzug in die nächste DHB-Runde. Die Thüringer mussten sich beim Zweitligisten Emstetten 33:36 geschlagen geben. Das Wetter. Heute Nacht zunehmend bewölkt, gebietsweise Regen, 12 bis 8 Grad. Morgen erst abziehender Regen, dann wechselhaft und windiges Schauerwetter, die Höchstwerte 13 bis 18 Grad. Freitag teils Sonne, teils dichte Wolken, selten Schauer, 15 bis 20 Grad. Und dann danach am Wochenende meist heiter, vorübergehend auch mal wolkiger und warmes Herbstwetter. Die Zeit, es wird 22 Uhr und 3 Minuten. 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
3: Die A4 Dresden-Görlitz ist zwischen Niederseifersdorf und Kodersdorf in beiden Richtungen wegen Wartungsarbeiten im Tunnel Königshainer Berge bis 5 Uhr gesperrt. Empfohlene Umleitungen die U4 und U5. A13 Richtung Dresden. Zwischen Barut, Mark und Stakow steht ein defekter LKW auf der rechten Fahrspur. Die A38 Richtung Göttingen ist zwischen Lützen und Kreuz-Rippachtal wegen Bauarbeiten vorübergehend gesperrt. Die B87 Torgau-Leipzig ist zwischen Jesewitz und Gordemitz nach einem Unfall gesperrt. Die B170 Zinnwald-Dresden ist zwischen Karsdorf und Rundteil wegen Bergungsarbeiten gesperrt.
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4: Oh, kurz nach 10. Hallo, hier ist Markus Barsch. Mittwochabend. Ich glaube, in 10 Minuten circa ist erstmal ein bisschen Zeit für die Dinge des Lebens betrachten, oder? Bisschen philosophieren? Machen wir.
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Es ist 22.13 Uhr und 53 Sekunden. Na, super. Hallo Deutschland, hier ist Pop, eure Abendshow. Die gemeinsame Abendshow in ARD von Bremen. 4 HR3, MDR Jump, NDR 2, RBB 888, SR1 und WDR 2. Jetzt mit einem kleinen Ausflug auf unsere Philosophiemöbel hier in der Ecke von SWR3. Alles, was den ganzen Tag genervt hat oder gezwickt hat oder uns in die Seite gepokt hat, das vergessen wir jetzt mal für eine Minute, machen uns völlig andere Gedanken. Und die kleinen Problemchen des Tages, die sind gleich im besten Fall weg nach diesem Perspektivwechsel. Wir haben schon philosophiert über Sachen wie zum Beispiel, hey, wenn alle Menschen auf der Welt immer gleichzeitig blinzeln würden, würden wir das je bemerken? Oder würden wir alle immer denken, krass, die anderen blinzeln nie. Alles Aliens. Reptilienmensch. Wenn ich meinen Ventilator mit Strom aus Windenergie betreibe, teleportiere ich dann quasi den Wind zu mir ins Zimmer. Von dem Windrad da hinten. Geil, oder? Muss man sich erstmal ein Bild machen. Das ist, im Kopf passiert da einiges. Synaptisch. 877 Trilliarden von diesen kleinen Hirnaushängern stehen auch in der Barschschen Philosophiegalerie, die so popabend.de verlinkt. Heute verkabeln wir unsere Synapsen neu. Über die absolut berechtigte Frage. Manchmal habe ich die schon so mit einem kleinen Mikrofon auf der Straße gesehen, diese Menschen. Susanne aus München, Susanne Steinocher, liebe Grüße. Was genau macht eigentlich der Straßenunterhaltungsdienst? Singt er dem Asphalt Lieder vor? Erzählen Sie Witze? Nein. Passen doch auf, dass da alles okay ist, oder? 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

0: Ach, deine Smaragdaugen. Emerald Eyes. Alex Warren. In eurer Abendshow. Immer wenn wir im Radio ein bisschen philosophieren, so wie wir das eben gemacht haben, über die Frage von Susanne aus München. Hey Leute, was macht eigentlich der Straßenunterhaltungsdienst? Singt er dem Asphalt Lieder vor? Dann kommt immer ganz viel Zeug von euch an die 07221 2011 geflogen. Das ist immer schön. Vielen Dank. Andreas Eulert. Werden eigentlich Wattwürmer durch kleine Turbinen angetrieben? Watt. Guten Tag, ich hätte gern mehrere Wattwürmer. Kann ich mein Haus mit betreiben? Top-Idee. Oder ein Kilowatt bitte. Da muss man, glaube ich, an die Nordsee für fahren. Und dann kann man sich einen Eimer nehmen und dann hat man das. Aber das kann man, da kann man sein Haus nicht mit antreiben oder sonstiges. Nein, nein. Hier ist irgendwo der Klausi. Warte mal, wo ist der Klaus? Hier, Klaus. Hallo, Klaus.
1: Eine Frage.
0: Ja?
1: Was macht ein Frührentner am Nachmittag? Schönen Abend.
0: Ja, am Nachmittag muss der arbeiten gehen.
2: Wahrscheinlich, weil die Rente doch überhaupt nicht reicht mehr heutzutage.
0: Moin Barschi, schreibt Gabi, aus einer Pusteblume werden ja im Lauf der Monate wieder Pusteblumen. Wie ist das bei Gänseblümchen? Ich fürchte, Gänseblümchen sind immer fort. Vor allen Dingen, wenn man ihnen die Blüten ausrupft. Liebt mich nicht. Smord. Hier noch, Maiko. Ist der Typ, der irgendwann mal aus lauter Verlegenheit angefangen hat, Hürden zu laufen, der Erfinder der Übersprungshandlung?

0: Papa français. Was ja schon lustig, falsch, ne, gar nicht, ist ja gar nicht logisch, ne? Sie spricht ja in dem Moment Französisch. Egal. Hier ist gerade eure Abendshow, Beno und Barschi.
1: Auch ein bisschen Philo auf eine Art.
0: Guck mal, wir haben gerade, das ist ein schöner Song immer noch, aber der geht ja so los. Ich hab mich irgendwie verlaufen.
2: Hab keinen Plan, wohin ich geh.
0: Und jetzt. Ich stehe hier mit meinem kleinen Koffer auf der Champs-Élysées. Der neumarkluge Honk-Moderator, Klammer auf ich, habe gesagt, eigentlich ist das doch falsch oder Champs-Élysées ist doch Plural. Müsste die nicht eigentlich singen, ich stehe hier mit meinem kleinen Koffer auf den Champs-Élysées.
1: Ja,
0: und du sagtest so ein Quatsch. Im Deutschen sagt man die Champs-Élysées-Straße. Ja, wie genau ist das jetzt?
1: Es ist also zwischen Arc de Triomphe und Place de la Concorde in Paris.
0: Ja, und wie schreiben wir?
1: Ist die Avenue des Champs-Élysées, also die Straße der Champs-Élysées.
0: Ah, okay.
1: Und wenn sie sagt, sie steht mit ihrem Koffer auf der Champs-Élysées, ist es ja, als würdest du, keine Ahnung, du wohnst in Karlsruhe und würdest sagen, stehe ich auf der. Ach nee, Moment.
0: Nee, Beispiel, mach ein anderes Beispiel, aber wir bleiben mal in Frankreich.
1: In der Charles de Gaulle-Straße. Und dann sagst du ja, ich gehe Charles de Gaulle runter.
0: Ja.
1: Weißt du, was ich meine?
0: Nee, egal. Nee, aber was sagt denn der Duden bitte? Guck mal bitte den Duden jetzt. Ich will sofort wissen, was der Duden sagt.
1: Also, der Duden sagt.
0: Ach, hast du schon.
1: Es Champs-Élysées ist ein Pluralwort.
0: Da guck.
1: Mhm.
0: Na, Mika, wir schicken dir eine Rechnung. Nicht.

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0: 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Über 07221 2011 und die ARD Sounds App. Verkehr für den Osten und Deutschlandwetter.
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5: Heute Nacht verlagern sich dichte Wolken mit Regen und Schauern aus dem Nordwesten Deutschlands über den Norden in den Osten des Landes. Einzelne Gewitter sind möglich. An der Nordsee ist mit Sturmböen zu rechnen. Morgen gibt es von Schleswig-Holstein und der Ostsee bis zum Erzgebirge sowie im östlichen und südlichen Bayern Schauer. Einzelne Gewitter können dabei sein. Sonst bleibt es meist trocken und neben Wolken scheint die Sonne regional für längere Zeit, dies insbesondere Westen. Die Höchstwerte reichen von 10 bis 24 Grad.
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6: Die A4 Dresden-Görlitz ist zwischen Niederseifersdorf und Kodersdorf in beiden Richtungen wegen Wartungsarbeiten im Tunnel Königshainer Berge bis 5 Uhr gesperrt. Empfohlene Umleitungen die U4 und U5. A4 Richtung Frankfurt zwischen Eisenach Ost und Eisenach West Nachtbaustelle. Linker Fahrstreifen gesperrt, mittlerer Fahrstreifen gesperrt. A13 Richtung Dresden. Zwischen Baruth, Mark und Stackow steht ein defekter LKW auf der rechten Fahrspur. A17 Richtung Dresden. Zwischen Pirna und Rastplatz am Nötnitzgrund Grünpflege. Rechter Fahrstreifen gesperrt, Standstreifen gesperrt. Auf Geschwindigkeitsbeschränkung achten bis zum 25. September 2026, 16 Uhr. Die A38 Richtung Göttingen ist zwischen Lützen und Kreuz-Rippachtal wegen Bauarbeiten vorübergehend gesperrt. Die B87 Torgau-Leipzig ist zwischen Jesewitz und Gordemitz nach einem Unfall gesperrt.
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0: Taylor vorhin gepostet. Die hat ja aber nichts zu tun offensichtlich nebenher. Benedikt Wiele aus unserer Pop-Musikredaktion hat Taylor Swifts Insta-Seite genau im Blick. Was können wir dann da jetzt erwarten am Freitag?
1: Also, dass da bald irgendwas kommt, haben wir ja schon vermutet. Wir kennen das, Stichwort Easter Eggs. Taylor Swift streut Hinweise und die Swifties versuchen es dann zusammen zu puzzeln. Aber ich glaube, damit haben jetzt dann doch die wenigsten gerechnet. Zu ihrem letzten und ziemlich erfolgreichen Album The Life of a Showgirl gibt es noch eine Zugabe. Also tatsächlich genau das. The Life of a Showgirl, The Encore, die Zugabe. 4 neue Songs, die entstanden sind, als Taylor zusammen mit ihren beiden schwedischen Produzenten Max Martin und Shellback einfach nur ein bisschen zusammensitzen, bisschen quatschen und den ganzen Erfolg Revue passieren lassen wollte. Taylor Swift ist also wieder zu ihnen nach Schweden gereist, wo sie das Album auch gemacht hatten, und zack, haben sie 4 neue Songs geschrieben. Taylor sagt über die Songs, dass sie aus dem Gefühl der Dankbarkeit entstanden sind, darüber, dass die Fans das Album so gefeiert haben. Und damit dürfte die Ära zu The Life of a Showgirl von Taylor Swift dann auch tatsächlich vorbei sein.
0: Okay, also Freitag nochmal 4 Songs von Taylor Swift, wie wir gerade erfahren, werden sie heißen. Doppelpunkt Patient Zero, das haben wir schon gehört. Aber auch neu dann am Freitag Cleveland, Pink Clouding, Babylon. Okay, hören wir natürlich zusammen rein hier am Freitag in Pop eurer Abendshow. Ihr verpasst nichts. Bis dahin natürlich Updates von genau dem Album, um das es eben gerade geht. The Life of a Showgirl. Fate of Ophelia. Tante Taylor.
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0: Hier ist Pop, eure Abendshow. Eben haben wir La Mika gespielt mal wieder. Je ne parle pas français, oui.
1: Ich hab mich irgendwie verlaufen, hab keinen Plan, wohin ich geh. Schwimme mit meinem kleinen Koffer hier auf der Champs-Élysées.
0: Ne, wir haben uns dann darüber ausgelassen, weil wir Lust hatten und sonst nichts zu tun hier im Studio, dass sie eigentlich doch singen müsste, weil das sind ja die Champs-Élysées, das ist ja Plural. Ja gut, die Avenue des Champs-Élysées, ist mal wieder genau, ganz genau. Aber dann haben wir nachgeguckt und man kann irgendwie beides machen. Im Deutschen ist es oft, da ist die Straße, heißt die Champs-Élysées. Aber das ist eigentlich nicht ganz richtig. Ich müsste auf den Champs-Élysées stehen.
2: Du sagst ja? Auf der Champs-Élysées-Straße.
0: Auf der Champs-Élysées-Straße.
2: Ja.
0: Sagt ja euch kein Mensch.
2: Nein.
0: Aber
2: man
0: guck
2: sagt
0: mal, hier ist.
2: So Les Champs, sagt
0: hier,
2: man doch.
0: Hier ist, noch, hier ist noch Michaela, die hebt vorsichtig den Zeigefinger. Aber ist ganz lustig.
3: Bevor ihr euch darüber aufregt, ob es die Champs-Élysées ist oder sind, ist euch überhaupt nicht aufgefallen, dass sie zuerst sagt, sie hat sich irgendwie verlaufen und sie steht in ihrem kleinen Koffer auf der Champs-Élysées. Dann ist sie doch nicht verlaufen, dann weiß sie doch, wo sie ist, oder?

Es ist, warte mal, kurz vor 11, hier kommt gerade noch was aus dem Verkehrszentrum, gebe ich gleich weiter. Fahrt bitte auf der A4, Erfurt Richtung Kirchheimer Dreieck zwischen Wildeck-Obersuhl und Wildeck-Höhnebach. Da steht ein defektes Fahrzeug, seid vorsichtig. Jack Dean, noch bis zu den Nachrichten. Mercy, gut.

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1: Um 23 Uhr mit Heike Lüttich. Der Bundestag hat zum ersten Mal über einen Gesetzentwurf beraten, der das Verwenden von K.O.-Tropfen bei Straftaten wie Vergewaltigungen oder Raub härter bestraft als bisher, mit mindestens 5 Jahren Gefängnis. Aus Berlin, Kirsten Gierschick.
2: Bislang gelten solche Betäubungsmittel nicht als gefährliches Werkzeug im Sinne des Strafrechts. Bei der ersten Lesung erklärte Frank Schwabe, parlamentarischer Staatssekretär im Bundesjustizministerium, mit dem höheren Strafmaß sende man ein deutliches Signal an die Täter. Das Strafrecht müsse das Unrecht widerspiegeln, das Opfern widerfahre, wenn sie durch Betäubungsmittel wehrlos gemacht würden, argumentierte Susanne Hierl von der CSU. Es dürfe bei der Bestrafung des Täters keinen Unterschied machen, ob das Opfer mit einer Waffe bedroht oder betäubt wurde.
1: Die Staatsanwaltschaft Osnabrück hat in Dubai beantragt, dass der dort gefasste deutsche Betrüger Hendrik Holt ausgeliefert wird. Möglich ist das, weil die Vereinigten Arabischen Emirate vor kurzem ein Rechtshilfeabkommen mit Deutschland unterzeichnet haben. Holt war vor knapp einem Monat von einem Ausgang nicht mehr in ein Berliner Gefängnis zurückgekehrt. Dort saß er wegen Betrugs, Bestechung und Urkundenfälschung in Haft. Er hatte unter anderem Windparks verkauft, die es nicht gab, und ausländische Diplomaten bestochen, um einen Diplomatenpass zu bekommen. Am Berliner Flughafen BER ist der Flugbetrieb am Abend für eine Dreiviertelstunde komplett eingestellt worden. Grund war laut BER und Bundespolizei eine Drohnensichtung um 20 Uhr. Die deutsche Flugsicherung DFS sperrte daraufhin erst die Nord-, später auch die Südpiste. Mit 28 seien an keinem anderen deutschen Flughafen im ersten Halbjahr so viele Drohnen gesichtet worden wie am Hauptstadtflughafen, sagt die DFS. In 7 Fällen musste der Flugverkehr am BER deswegen vorübergehend unterbrochen werden. Zum Vergleich, im gesamten Jahr 2025 seien es nur 8 Drohnen gewesen. Ein Gericht in Paris hat 7 Mitglieder einer Großfamilie zu mehrjährigen Haftstrafen und teils hohen Geldstrafen verurteilt, weil sie Kinder zum Diebstahl gezwungen haben. Die Richter sahen es als erwiesen an, dass die Angeklagten mehrere Kinder, auch die eigenen, zum Stehlen an Touristen-Hotspots wie das Disneyland oder den Pariser Flughafen geschickt hatten. Den kleinen Dieben wurde laut Gericht mit körperlicher und sexueller Gewalt gedroht. Sie sollen täglich bis zu 25.000 Euro von Touristen gestohlen haben. Das Wetter für Deutschland. In der Nacht erst im Norden, dann auch im Osten Regen und lokale Gewitter, nach Süden hin teils klar. Tiefstwerte zwischen 14 und 2 Grad. Morgen Wechsel von dichten Wolken und Sonne, vor allem östlich der Elbe gelegentlich Schauer. Bei lebhaftem Nordwestwind maximal 12 bis 24 Grad. Zum Wochenende hin wird's immer sonniger und wärmer. Die Zeit 23.03 Uhr.
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4: Vorsicht auf der A4 Richtung Frankfurt. Zwischen Wildeck-Kobersuhl und Wildeck-Hönebach steht ein defektes Fahrzeug auf der rechten Fahrspur. Die A4 Dresden-Görlitz ist zwischen Niederseifersdorf und Kodersdorf in beiden Richtungen wegen Wartungsarbeiten im Tunnel Königshainer Berge bis 5 Uhr gesperrt. Empfohlene Umleitungen die U4 und U5. A4 Richtung Frankfurt zwischen Eisenach-Ost und Eisenach-West Nachtbaustelle. Linker Fahrstreifen gesperrt, mittlerer Fahrstreifen gesperrt. A13 Richtung Dresden zwischen Baruth, Mark und Stakow steht ein defekter LKW auf der rechten Fahrspur. A17 Richtung Dresden zwischen Pirna und Rastplatz am Nödnitzgrund Grünpflege. Rechter Fahrstreifen gesperrt, Standstreifen gesperrt. Auf Geschwindigkeitsbeschränkung achten bis zum 25. September 2026, 16 Uhr.
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5: Mit Markus Barsch, hallo, schön, dass ihr da seid. Wir hören gleich mal rein ins neue Album von Tove Lo. Die macht vielleicht einen abgefahrenen Mix, aber das hat auch Gründe.
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0: Bin da. Wir haben jetzt so viel vor mit euch. Hallo, hier ist Pop, eure Abendshow. Ganz viele verschiedene Schnipsel musst ihr mir bereitlegen für neue Musik in eurer Abendshow von Tove Lo. Ne? Das ist die, kennen wir. Ach, die. Habits. Ich esse mein Abendessen in der Badewanne, dann gehe ich in den Sexclub und gucke, wie Leute es tun. So, ohne mit dem Blatt von dem Mund auch nur ansatzweise zu wedeln, macht sie Sachen. Oder hier De Fleur, auch schön, ne? Hat sie neulich ja erst gedroppt, zusammen mit Stromae, De Fleur, die Blümchen. Jetzt kommt dann auch das Album dazu. Es trägt den Namen Estrus, E-S-T-R-U-S, Englisch, Deutsch, aha, Östrus. Oder man könnte auch sagen, Brunft. Ja, wie kommt man denn darauf?
1: Ich bin auf das Wort gestoßen und lese dann, dass ein Tier, wenn es sich im Östrus befindet, also rollig oder läufig ist, viele widersprüchliche Gefühle erlebt. Man ist wild, aber zerbrechlich. Man ist voller Lust, stößt aber gleichzeitig ab. Man ist verletzlich und doch kraftvoll. Ich finde, das verkörpert das Album und meinen Geisteszustand während der Entstehung dieser Platte einfach perfekt.
0: Das Album und meinen Geisteszustand. Tove Lo, die hat's einfach, die sagt sofort, was sie denkt. Ping, du machst einen Song draus, oder? Sollen wir ein bisschen das Album querhören? Machen wir. Hier, A Lot of Feelings, No Solutions. Damit fängt's mal an.

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Oder? If I could, I would. Schon wieder ganz anders. FAMT. Was das heißt, können wir hier im Radio nicht sagen. I'm the cake. Kein Song wie der andere. Ist echt toll.

0: Hier ein bisschen 80er, ne? Die for my art with a lonely heart. Hier noch. Idiot. Oder hier. Wahnsinn, als hätte sie ein Dutzend unterschiedliche Producer gehabt, oder? Rumi war das noch hinten raus. Ein Song fehlt noch, der Song, der, wie wir finden, das Album vielleicht, oder sie auch selber sagt, das Album am besten zusammenfasst. Source of Life, die Quelle des Lebens, Tove Lo.
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Kurz vor halb zwölf ist es hier noch was aus dem Verkehrszentrum. Vorsicht im Kreis Regionalverband Saarbrücken auf der Landstraße zwischen Riegelsberg und Saarbrücken-Burbach. Da ist eine ungesicherte Unfallstelle.

0: Es ist 11:30.
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2: Heute Nacht verlagern sich dichte Wolken mit Regen und Schauern aus dem Nordwesten in den Osten. An der Nordsee ist mit Sturmböen zu rechnen. Morgen gibt es von Schleswig-Holstein und der Ostsee bis zum Erzgebirge sowie im östlichen und südlichen Bayern Schauer. Einzelne Gewitter können dabei sein. Sonst bleibt es meist trocken und neben Wolken scheint die Sonne regional für längere Zeit, dies insbesondere Westen. Die Höchstwerte reichen von 10 bis 24 Grad.
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3: Die A4 Dresden-Görlitz ist zwischen Niederseifersdorf und Kodersdorf in beiden Richtungen wegen Wartungsarbeiten im Tunnel Königshainer Berge bis 5 Uhr gesperrt. Empfohlene Umleitungen die U4 und U5. A4 Richtung Frankfurt zwischen Eisenach Ost und Eisenach West Nachtbaustelle. Linker Fahrstreifen gesperrt, mittlerer Fahrstreifen gesperrt. A13 Richtung Dresden zwischen Barut, Mark und Stakow steht ein defekter LKW auf der rechten Fahrspur. A17 Richtung Dresden zwischen Pirna und Rastplatz am Nötnitzgrund Grünpflege. Rechter Fahrstreifen gesperrt, Standstreifen gesperrt. Auf Geschwindigkeitsbeschränkung achten bis zum 25. September 2026, 16 Uhr. Auf der B87 ist zwischen Jesewitz und Gordemitz Behinderungen nach einem Unfall.
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4: Und hier ist Pop, eure Abendshow mit Markus Barsch und The Bowser Magnetic. Soll ich euch nochmal die Version mit dem extra langen Triller in der Mitte? Ja? Ja? Genau, das ist die. Viel Spaß.

0: Man traut sich gar nicht, was zu sagen, ne? Immer so schön, a great big world. Say something. Hallo, hier ist Pop, eure Abendshow. Genug der Tristesse. Jetzt mal ein bisschen lachen. Das machen wir zusammen mit Thorsten Sträter. Das ist hier wieder fröhlich auf Tour. Das Lustige ist ja schon der Name von seinem Programm. Die Zyklopen von Saint-Tropez. Das, so was macht natürlich nur der Sträter, Thorsten. Wir haben das kreuz und quer unterwegs durch Deutschland. Vielleicht kommt er auch zu euch. Neulich war er in Freiburg. Hat ihm gut gefallen da.
1: Wunderschöne Stadt. Sehr viel Kopfsteinpflaster. Also wunderschöne Stadt, wenn Sie keinen Rollkoffer besitzen. Dann können Sie sich danach einen neuen kaufen, so. Aber ich mag Freiburg sehr gerne, frische Luft und so, Schwarzwald, komische Leute. Und dann ging ich, da war so ein Käseladen, da ist nichts Verwerfliches dran, da war einfach ein Käseladen. Ich habe nichts gegen Käse, Käse hat nichts gegen mich. Und dann, die hatten auch alle möglichen Sorten Käse aus aller Herren Länder. Und vor dem Laden, ich stand dann 8 Minuten davor, habe nachgedacht, stand ein großer Aufsteller und darauf stand, werden Sie Teil unserer Käsefamilie. Und ich habe dann überlegt, ich habe mir gedacht, das dürfte schon eine große Umstellung sein. Also, das ist ja, du musst ja dafür alles zurücklassen, was du erschaffen hast. Und auch, ich glaube, man versucht sich ja reinzufummeln, verstehst du, dass man sagt, aber was, wenn, weißt du, du kennst ja die Hierarchien innerhalb einer Käsefamilie überhaupt nicht. Was ist, wenn der Chef davon ist so ein fetter Pecorino, der dich dann irgendwie Klingelmännchen machen schickt oder so, oder dich terrorisiert und dann hast du dauernd Ärger mit irgendwelchem Mozzarella, der komplett zickig ist und du bist ja ein ganz kleines Rädchen im Getriebe. Da habe ich davor gestanden, habe irgendwann geschrien, nein! Und bin weggegangen und rückblickend glaube ich, war einfach nicht reif genug dafür, was ein schrecklicher Käsewitz ist. Aber es macht mir Spaß, solche Schilder zu lesen. Das fand ich toll.
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0: Klick, klack.
1: Hört ihr meine Maus klicken?
2: Ist ja schon gleich 12. Was poppt denn hier noch für ein Posting auf wie ein Pilz?
1: Aus dem Boden.
2: In unseren Lieblingssozial- und Netzwerken. Das ist süß hier. desi.r.e postet. Kinder lachen Studien zufolge bis zu 400 Mal am Tag. Erwachsene durchschnittlich nur noch 15 bis 20 Mal. Vielleicht sollten wir uns öfter daran erinnern, dass Lachen kein Luxus ist. Wow, das war Pop. Eure Abendshow mit Markus Barsch. Lacht gleich mit Ben Streubel in der Pop.

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1: Um 0 Uhr mit Ines Kunze. Am Berliner Flughafen BER ist am Abend der Flugbetrieb für eine Dreiviertelstunde lang komplett eingestellt worden. Grund war laut BER und Bundespolizei eine Drohnensichtung. Aus der Nachrichtenredaktion Niklas Behrendt.
2: Um 20 Uhr wurde die Drohne das erste Mal gesehen. Die deutsche Flugsicherung, DFS, hat daraufhin die Nordpiste für Starts und Landungen gesperrt. 20 Minuten später auch die Südpiste. Seit 21.05 Uhr ist der Flugbetrieb wieder freigegeben. Der Hauptstadtflughafen ist in diesem Jahr laut DFS schon oft Ziel von Drohnen gewesen. 28 waren es demnach in den ersten 6 Monaten dieses Jahres, mehr als an jedem anderen deutschen Flughafen. Zum Vergleich, im gesamten Jahr 2025 seien es nur 8 Drohnen gewesen.
1: Die Chefs der größten KI-Konzerne in den USA haben erstmals vor dem UN-Sicherheitsrat vor den Risiken von KI gewarnt. Der Chef von OpenAI, also dem Unternehmen hinter ChatGPT, Altman, hat gesagt, er sehe die Gefahr vor allem im Verlust der Kontrolle über KI und so wörtlich Konzentration von zu viel Macht in zu wenigen Händen. Anthropic-Chef Amedei hat deswegen globale Standards und Kontrolle gefordert. In den vergangenen Monaten hatte es immer wieder Fälle von KI gegeben, die sich etwa in fremde Systeme eingehackt hatte. Zur Frage, wie man KI unter Kontrolle bekommen könnte, hat Altman gesagt, Zitat, wir haben nicht alle Antworten und sind offen für jegliche bessere Idee. Der Bundestag hat zum ersten Mal über einen Gesetzentwurf beraten, der härtere Strafen vorsieht, wenn etwa bei Vergewaltigungen oder Raub sogenannte K.O.-Tropfen eingesetzt werden, die Opfer gefügig machen. Bisher gelten K.O.-Tropfen nicht als gefährliches Werkzeug. Das würde sich mit dem neuen Gesetz ändern. Das begründete etwa die CDU-Abgeordnete Hiel damit, dass es bei der Bestrafung des Täters keinen Unterschied machen dürfe, ob das Opfer mit einer Waffe bedroht oder betäubt wurde. Die Staatsanwaltschaft Osnabrück hat in Dubai beantragt, dass der dort gefasste deutsche Betrüger Hendrik Holt ausgeliefert wird. Möglich ist das, weil die Vereinigten Arabischen Emirate vor kurzem ein Rechtshilfeabkommen mit Deutschland unterzeichnet haben. Holt war vor knapp einem Monat von einem Ausgang nicht mehr in ein Berliner Gefängnis zurückgekehrt. Dort saß er wegen Betrugs, Bestechung und Urkundenfälschung in Haft. Er hatte unter anderem Windparks verkauft, die es nicht gab, und ausländische Diplomaten bestochen, um einen Diplomatenpass zu bekommen. Und das Wetter für Deutschland in der Nacht, erst im Norden, dann auch im Osten Regen und lokale Gewitter, nach Süden hin teils klar, Tiefstwerte 14 bis 2 Grad. Morgen Wechsel von dichten Wolken und Sonne, die Temperaturen bei maximal 12 bis 24 Grad. Die Zeit, es ist 03.
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3: A2, Magdeburg Richtung Berlin. Zwischen Wollin und Brandenburg ist bis ca. 5 Uhr wegen einer Nachtbaustelle nur die linke Spur frei. Die A4 Dresden-Görlitz ist zwischen Niederseifersdorf und Kodersdorf in beiden Richtungen wegen Wartungsarbeiten im Tunnel Königshainer Berge bis 5 Uhr gesperrt. Empfohlene Umleitungen die U4 und U5. Die A9 Halle-Leipzig Richtung Berlin ist zwischen Wiedemar und Halle-Saale nach einem Unfall gesperrt. A17 Richtung Dresden zwischen Pirna und Rastplatz am Nödnitzgrund Grünpflege. Rechter Fahrstreifen gesperrt, Standstreifen gesperrt. Auf Geschwindigkeitsbeschränkung achten bis zum 25. September 2026, 16 Uhr. Auf der B87 ist zwischen Jesewitz und Gordemitz Behinderungen nach einem Unfall.
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4: Mit Ben Sträubel. So, ich habe Christa Sarandi gesehen, der hat sich angekündigt. Ich habe mich soweit hier fertig gemacht, dass ich die Schuhe ausgezogen habe. Ansonsten noch nichts vorbereitet. Ne? Also wir sind gemeinsam die nächsten 5 Stunden zusammen und helfen uns mal ein bisschen. Wichtig ist, dass wir nicht einschlafen. Hier ist die Popnacht.
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da hinten, letzte Reihe. Aber wenn das jemand so nett sagt, dann wird man so ein bisschen kurz angefixt, weil ich weiß, dass, wie das früher meine Mutter immer gesagt hat. So, das sticht natürlich. Ich bin zum Psychologen gegangen, auch mit meinem Namen. Der vollständige Name ist Benjamin. Und in dieser Dreisilbigkeit wurde ich oft gehänselt. Benjamin! Und die letzte Silbe auch so lang gezogen. Das heißt, man hat irgendwas vermeintlich falsch gemacht, was ja eigentlich in meinem Fall nicht sein kann, weil also ich eigentlich keine Fehler begehe. Heute ist der 24.09. Schön, dass wir uns alle hier gemeinsam versammelt haben zum Weltschifffahrtstag. Seid ihr auf Wassern dieser Erde unterwegs oder spielt ihr lieber Schiffe versenken? Könnt ihr natürlich entscheiden. Heute Nacht könnt ihr ruhig ein bisschen was spielen. Mein Opa ist zum Beispiel ein sehr begeisterter Kreuzfahrer. Da gibt es ja sehr viele Menschen, die sagen, nein, das ist nicht nachhaltig, das darf man nicht machen. Das ist der Untergang im wahrsten Sinne. Muss man fairerweise dazu sagen, also die Kreuzfahrt, diese großen Dampfer, die wir so kennen von irgendwelchen Reisen, die sind nur 1% der gesamten Schiffsbewegungen auf dem Meer von diesen 60.000 großen kommerziellen Schiffen. Der Rest ist dann doch verantwortlich, dass wir Kaffeebohnen haben, Smartphones in der Tasche oder vielleicht Bananen im Supermarkt. Also ich könnte auf all das verzichten, nur nicht auf Kokoswasser im Tetrapack. Das ist so mein Ding. Also da würde ich sagen, nein, lieber ansonsten keine Technik. Keine großen Geräte mehr, aber kein Kokoswasser im Tetrapack geht gar nicht. Also deswegen, was sagt man da? Was wünscht man sich an einem Weltschifffahrtstag? Ich glaube, für die Leute, die auch Kreuzfahrten machen, die sagen immer, keinen Wellengang bei den Gesprächen und eine fette Beute am Buffet wünsche ich euch. Hier ist Diana, Die on this.

Neuer Hit von James Blunt. Tastes like summer. Haben wir gerade gemeinsam gehört? Die Romantik naht, Tipico Romantico sogar. Olita Adams geht hier vorher noch eine Gefahrenstelle von der A3 von Köln in Richtung Frankfurt. Da steht ein defekter LKW auf der Autobahn zwischen Dierdorf und Ransbach-Baumbach. Ihr passt ja auf. Ne? Danach spielen wir dann. Das erste Pop-Nacht-Package verdient ihr euch nach Get Here.

0: der Stimme noch mal hoch. Wenn ich gesungen hätte, hätte ich gemacht. An der Stelle. Wäre doch der Wahnsinn. Lolita Adams, Get Here. So, jetzt ist der romantische Teil aber auch vorbei.
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0: Zwei Nummer 1 Hits des heutigen 24.09. Ich hoffe, ihr erkennt sie sehr schnell. Die rauschen an euch vorbei. Und zwar genau jetzt. How can I just let you walk away? Welche beiden Songs sind das? 07221 2011, zwei Hits, die Nummer 1 Hits waren an diesem 24.09. für ein Popnacht-Package 07221 2011.

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Es ist 0 Uhr 27. Es piept für die A3 Frankfurt Richtung Würzburg ein defekter Schwertransport. Der steht zwischen Weibersbrunn und Rohrbrunn und ein Plastikteil, ein größeres auf der A9 Halle-Leipzig Richtung Nürnberg zwischen Dreusig und Eisenberg. Wenn das mal nicht U2 sind mit Mary J. Blige. Mache ich ein bisschen lauter für mich, ne? One, hier ist die Popnacht.

0: Mary J. Blige, U2. Whoa.
1: One love.
2: One. Die Popnacht ist hier.
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8: Heute gibt es von Schleswig-Holstein und der Ostsee bis zum Erzgebirge sowie im östlichen und südlichen Bayern Schauer. Einzelne Gewitter können dabei sein, sonst bleibt es in Deutschland meist trocken und neben Wolken scheint die Sonne regional für längere Zeit, dies insbesondere Westen. Die Höchstwerte reichen von 10 bis 24 Grad.
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9: Vorsicht bitte auf der A9 Halle-Leipzig Richtung Nürnberg. Zwischen Dreußig und Eisenberg liegt ein Plastikteil. A2 Magdeburg Richtung Berlin. Zwischen Wollin und Brandenburg ist bis ca. 5 Uhr wegen einer Nachtbaustelle nur die linke Spur frei. Die A4 Dresden-Görlitz ist zwischen Niederseifersdorf und Kodersdorf in beiden Richtungen wegen Wartungsarbeiten im Tunnel Königshainer Berge bis 5 Uhr gesperrt. Empfohlene Umleitungen die U4 und U5. A4 Richtung Frankfurt, zwischen Eisenach Ost und Eisenach West Nachtbaustelle, linker Fahrstreifen gesperrt, mittlerer Fahrstreifen gesperrt. A9 Halle Leipzig Richtung Berlin, zwischen Wiedemar und Halle Saale ist die rechte Spur gesperrt. In Dresden ist der Bischofsweg Höhe Bischofsplatz wegen herunterhängender Stromkabel gesperrt.
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0: Und die am meisten unterschätzte Höchsttemperatur in Meerenberg, da bekommen wir heute 20 Grad. Hier ist die Popnacht. Mein Name Ben Sträubel.

0: Es ist 3.39 Uhr.
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0: Nee, zwei Nummer 1 Hits. Zu sortigen 24.09. Habt ihr sie erkannt? How can I just let you walk away? Miri lebt in Loma. Guten Morgen, Miri.
2: Hallo, guten Morgen.
0: Die Lösung.
2: Simply Red, Fairground und Phil Collins, Against All Odds.
0: Ja, und dir gehört ein Pop-Nach-Package. Du bist ganz froh, dass du nach Hause gekommen bist, nach Loma. Ja. Ne, da ist weniger Verkehrschaos als gerade in Bonn. Da ist ordentlich Stau nachmittags, ne, wenn man da unterwegs ist.
2: Das ist korrekt, ja.
0: Brückenabriss, Nordbrücke und den ganzen Gedöns. Du bist Straßenbahnfahrerin, du hast es natürlich doppelt schwer, weil ihr habt da doch diese Probleme mit Ersatzteilen, die irgendwie so nicht in Ordnung waren, ne, auch bei deiner Linie.
2: Ja, das ist richtig, ist ja. So.
0: Und dann habt ihr euch nicht Bahnen geliehen irgendwo auch oder von einer anderen?
2: Ja, die Kölner waren so freundlich, uns auszuhelfen.
0: Ist ja nett, oder? Ne? Ausgerechnet die Kölner, da habt ihr was, haben die was gut bei euch. Aber wer also eine Straßenbahn zu Hause hat, der kann das ganz gut bei euch in Bonn abgeben, ne? Kann dann vielleicht...
2: Ja, genau, einer eine zufällig irgendwo in der Garage stehen hat.
0: Kann ja durchaus sein. Aber du kommst dann so einigermaßen nachts natürlich, kommst du gut klar. Das ist ja dann die beste Zeit, abends und nachts zu fahren, ist, glaube ich, ein Traum dann, ne?
2: Pustest ja, das ist so. Wundervoll.
0: Wie ist das mit Unpünktlichkeiten?
2: Also wir sind natürlich bemüht, unsere Fahrzeiten einzuhalten, was manchmal ein bisschen boykottiert wird von Autofahrern, Radfahrern, Fußgängern, aber...
0: So, das ist der alte Kampf, ne? Der eine schiebt es auf den nächsten.
2: kann man jetzt sehen, wie man möchte. Also wir sind auf jeden Fall immer motiviert, unsere Fahrzeiten einzuhalten und unsere Fahrgäste pünktlich von A nach B zu bringen.
0: Aber ihr seid nicht gecoacht worden jetzt von der Kommunikation her, weil du sprichst ja schon wie ein Politiker.
2: Nein, warum?
0: Ich habe schon gedacht, es kommt irgendein Kommunikationscoach und sagt, wenn ihr auf Fehler angesprochen werdet, dann müsst ihr sagen, wir sind stets bemüht.
2: Nein, also es ist ja alles in den Medien kommuniziert
0: natürlich
2: worden.
0: Wir werden die Reformen an der Straßenbahn werden wir durchsetzen, das ist so oder so, das ist ganz klar. Liebe Miri, komm gut durch die Nacht, erhol dich jetzt erstmal zu Hause, ich schicke dir ein schönes Paketchen zu und
2: ich danke
0: bis
2: euch.
0: Bald. Ja, ciao, ciao.
2: Vielen Dank, tschüss.

0: nicht da bist, Clouseau in der Popnacht.
1: Ah, ja. Gestern hat der Bruce Springsteen Geburtstag gefeiert und Gabi, die kann gar nicht genug kriegen vom Boss und schreibt gerade aus Schwerin. Bitte spiel nochmal einmal ein Fire, mach ich. Auf der A7 Ulm in Richtung Fürstenreute, da liegt ein Reh zwischen Bad Grönenbach und Dietmannsried auf der Fahrbahn. Ihr passt da bitte auf. Die Popnacht ist hier am Donnerstag.

0: Here's my buddy tonight. Hier ist die Popnacht. Schau mal. Happy Birthday to you. Happy Birthday, lieber Hans-Jürgen. Happy Birthday to you. Hans-Jürgen aus Herborn im Westerwald. Der feiert mit seiner Partnerin Martina den 39. Geburtstag. Und er hat ein Wohnmobil gekauft, ein neues. Und da stehen sie jetzt aber gar nicht so weit weg. Also die Fahrt ging nur bis zum Heisterberger Weiher. Da feiert er seinen Geburtstag, wird er nicht vergessen. Man soll auch seinen Geburtstag jeweils immer woanders feiern. Also nicht immer am selben Ort, nicht immer das Gleiche machen, weil es müssen neue Erlebniswelten geschaffen werden. Und ich hoffe, dass der Heisterberger Weiher da genau das Richtige ist, mein lieber Hans-Jürgen. Einen tollen Song hat er geschrieben, möchte er hören jetzt zu seinem Geburtstag. Lionel Richie, dem es gerade auch nicht so ganz gut geht, also gute Besserung. Ich glaube, irgendeine Herz-OP hat er gerade. Just for you mit Grüßen in den Westerwald. Hier ist die Popnacht.
1: Go.

Lionel Richie und Just For You, 0.56 Uhr ist es, Vorsicht bitte in beiden Richtungen auf der A46, da sind Menschen auf der Fahrbahn, Düsseldorf-Wuppertal zwischen Erkrath und Hahn-West.

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1: Um 1 Uhr mit Ines Kunze. Bei den Zwischenwahlen in den USA im November sind keine Wahlbeobachter der Organisation für Sicherheit und Zusammenarbeit in Europa, kurz OSZE, eingeladen. Die Organisation nannte das eine Abkehr von der bewährten demokratischen Praxis. Samuel Jakisch berichtet.
2: Rechtlich gesehen müssen die Vereinigten Staaten keine Wahlbeobachter der OSZE einladen. Allerdings haben sich auch die USA wie alle OSZE-Teilnehmerstaaten politisch selbst dazu verpflichtet, im Rahmen des sogenannten Kopenhagener Dokuments von 1990. In den vergangenen 24 Jahren waren bei allen US-Wahlen auf Bundesebene Wahlbeobachter der OSZE dabei. Meistens sind das parlamentarische Abgeordnete aus anderen OSZE-Staaten, die anschließend einen Bericht verfassen, vor allem mit Blick auf Meinungs- und Versammlungsfreiheit sowie auf die Fairness der Wahlen.
1: In den USA ist außerdem gerade Chinas Staatschef Xi zu einem 3-tägigen Staatsbesuch angereist. Anders als üblich begrüßte US-Präsident Trump ihn schon bei der Ankunft auf dem Militärflugplatz, was Beobachter als Geste der besonderen Ehrerbietung werten. Und auch anders als üblich waren kaum Kameras vor Ort, die das Aufeinandertreffen filmten. Denn einige große Nachrichtensender protestieren gerade gegen den Ausschluss mehrerer Medien aus dem Weißen Haus. Unter anderem gegen die Mitarbeiter des Fernsehsenders CNN hatte Trump ein Zutrittsverbot verhängt, weil ihm nach eigenen Angaben ihre Berichterstattung über ihn nicht gefiel. Am Berliner Flughafen BER ist der Flugbetrieb am Abend für eine Dreiviertelstunde komplett eingestellt worden. Grund war laut BER und der Bundespolizei eine Drohnensichtung gegen 20 Uhr. Die deutsche Flugsicherung DFS sperrte daraufhin erst die Nord-, später auch die Südpiste. Mit 28 sind an keinem anderen deutschen Flughafen im ersten Halbjahr so viele Drohnen gesichtet worden wie am Hauptstadtflughafen, sagt die DFS. In 7 Fällen musste der Flugverkehr am BER deswegen vorübergehend unterbrochen werden. Zum Vergleich, im gesamten Jahr 2025 seien es nur 8 Drohnen gewesen. 2 deutsche Produktionen sind für die International Emmys nominiert. Und zwar einmal die deutsche ARD-True-Crime-Dokumentation Der talentierte Mr. F. Außerdem ist die Kinderanimationsserie Lenas Hof nominiert. Die Emmys werden bei einer Gala Ende November in New York vergeben. Und das Wetter für Deutschland. In der Nacht erst im Norden, dann auch im Osten Regen und lokale Gewitter, nach Süden hin teils klar. Tiefstwerte zwischen 14 und 2 Grad, morgen dann Wechsel von dichten Wolken und Sonne, vor allem östlich der Elbe gelegentlich Schauer. Bei lebhaftem Nordwestwind maximal 12 bis 24 Grad. Zum Wochenende wird sonniger und wärmer. Die Zeit 1.03 Uhr.
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3: A2, Magdeburg Richtung Berlin. Zwischen Wollin und Brandenburg ist bis ca. 5 Uhr wegen einer Nachtbaustelle nur die linke Spur frei. Die A4 Dresden-Görlitz ist zwischen Niederseifersdorf und Kodersdorf in beiden Richtungen wegen Wartungsarbeiten im Tunnel Königshainer Berge bis 5 Uhr gesperrt. Empfohlene Umleitungen die U4 und U5. A4 Richtung Frankfurt. Zwischen Eisenach Ost und Eisenach West Nachtbaustelle. Linker Fahrstreifen gesperrt, mittlerer Fahrstreifen gesperrt. A9 Halle-Leipzig Richtung Berlin. Zwischen Wiedemar und Halle-Saale ist die rechte Spur gesperrt. In Dresden ist der Bischofsweg Höhe Bischofsplatz wegen herunterhängender Stromkabel gesperrt.
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4: Mit Ben Streubel, so dann wird es jetzt ein bisschen lauter. Ja, jetzt wird es lauter mit dem Lenkradklopfer. Das ist der Hit, den ihr benötigt, damit Energie in den Körper fließt. Wer ein Lenkrad vor sich, hinter sich, über sich, unter sich hat, der wird natürlich bevorzugt behandelt, weil es geht darum, dass diejenigen, die am Steuer sitzen, vielleicht fahrt ihr ja von Braunschweig gerade nach Aachen oder von Saarbrücken nach Westerburg, dann ist so ein kleiner Energieriegel ganz sinnvoll, ne? Dass man nicht einschläft. Ich würde ihn bieten, ihr macht die Vorschläge, Deutschland entscheidet. 07221 2011, welcher laute Hit soll's sein?
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0: Alice Baxter und Murder on the Dance Floor. Hier ist die Popnacht.
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0: Heute Nacht die Vorschläge aus Baden-Württemberg und Hamburg. Marina, die lebt in Tübingen, arbeitet auch dort im Krankenhaus. Guten Morgen, Marina.
2: Guten Morgen.
0: Guten Morgen. So, das ist ja Notaufnahme, ist alles so einigermaßen unter Kontrolle, hoffe ich mal.
2: Ne? Alles unter Kontrolle,
0: ja. Das ist schön. Das heißt, du bist entspannt, kannst dich auf deinen Song konzentrieren. Wer ist denn noch um dich rum von den Kolleginnen und Kollegen?
2: Meine Arbeitskollegen,
0: ja. Ja, gibt es irgendjemanden, den wir auch vorheben sollten, weil er direkt gleich einen Kaffee macht oder ein Lied singt? Oder tanzt?
2: Ja, der Benni, der tanzt mir.
0: Benni, ehrlich? Ja, das ist ja toll. Also wird Benni natürlich hier hervorgehoben. Das ist so ein schöner Name, ne? Und du hast ja ausgesucht von den Counting Crow. Nee, du hast Shakira ausgewählt, genau, ne?
2: Ja.
0: Shakira, whenever, wherever. Whenever, wherever, we're meant to be together. 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And that's the deal, my dear. Ja, kann Benni auf jeden Fall so tanzen, ja? Das steht, glaube ich, auch genauso in der Bibel. Am Tanz sollt ihr ihn erkennen. Also, Marina aus Tübingen hat diesen Song vorgeschlagen. Birte ist in Hamburg unterwegs mit der Buslinie 154. Guten Morgen, Birte.
3: Moin, moin, moin.
0: Und das ist ein Zubringer zum Nachtbus.
3: Ja, genau. Also ja. Eine Nachtlinie in dem Sinne nicht, aber fährt ja auch durch die Nacht und bringt die Fahrgäste mit zu den Nachtbuslinien, die dann nach Hamburg reingehen.
0: Du fährst gerne Nachtbus, ne? Das ist schon dein Ding.
3: Ja.
0: Oder hältst du die Leute auch ein bisschen mit so einem Schwanenhalsmikrofon, dass du auch was
3: sprichst? Na klar.
0: Das machst du auch mal.
3: Ich habe immer nette Gespräche und nette Fahrgäste zum größten Teil, ja.
0: Kleine Anekdoten kann man da erzählen, weil tagsüber sind die Leute unentspannt. Nachts sind wir ja viel cooler, wir Nachtmenschen.
3: Genau.
0: Du hast dir ausgesucht den Counting Crows, Mr. Jones.

jetzt entscheidet ihr es in Deutschland. Was sollen wir lauter spielen? Mr. Jones von den Counting Crows oder vielleicht doch Whenever, Wherever von Shakira. 07221 2011. Ihr entscheidet 07221 2011. Die Counting Crows oder Shakira.

0: Just Stay. Hier ist die Popnacht.
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0: Vorschläge heute Nacht aus Hamburg und Baden-Württemberg. Marina aus Tübingen, die hätte gerne Shakira gehört. Whenever, Wherever. Und Birte aus Hamburg, die mit dem Bus unterwegs ist, die war für Mr. Jones von den Counting Crows. So, jetzt steht es 50-50. Zünglein an der Waage. Wer könnte es sein? Also schreibt gerade Christian Held. Eine WhatsApp-Audio kommt. Okay, dann hören wir mal.
2: Hallo Ben, ja, Chris aus Siegen hier. Also heute würde ich gerne Shakira hören.
0: Ah.
2: Vielen Dank und ciao.

0: So, und die Panflöten wieder weggepackt und dann sitzt. Hier kommt ein neuer Hit. Von Conor Skinner in der Popnacht. Let me go.
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Let Me Go, der neue Hit von Connor Skinner. Hier ist 1.27 Uhr, Vorsicht auf der A4. Erfurt in Richtung Kirchheimer Dreieck, da steht ein defektes Fahrzeug auf der Autobahn zwischen Wildeck-Obersuhl und Wildeck-Hönebach. Die Popnacht ist hier.

0: Es ist 1.30 Uhr.
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3: Heute gibt es von Schleswig-Holstein und der Ostsee bis zum Erzgebirge sowie im östlichen und südlichen Bayern Schauer. Einzelne Gewitter können dabei sein. Sonst bleibt es in Deutschland meist trocken und neben Wolken scheint die Sonne regional für längere Zeit. Dies insbesondere Westen. Die Höchstwerte reichen von 10 bis 24 Grad.
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4: A2, Magdeburg Richtung Berlin. Zwischen Wollin und Brandenburg ist bis ca. 5 Uhr wegen einer Nachtbaustelle nur die linke Spur frei. Die A4 Dresden-Görlitz ist zwischen Niederseifersdorf und Kodersdorf in beiden Richtungen wegen Wartungsarbeiten im Tunnel Königshainer Berge bis 5 Uhr gesperrt. Empfohlene Umleitungen die U4 und U5. A4 Richtung Frankfurt zwischen Eisenach Ost und Eisenach West Nachtbaustelle. Linker Fahrstreifen gesperrt, mittlerer Fahrstreifen gesperrt. A9 Halle-Leipzig Richtung Berlin. Zwischen Wiedemar und Halle-Saale ist die rechte Spur gesperrt.
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0: Und die am meisten unterschätzte Höchsttemperatur Badenheim in Rheinland-Pfalz. Da bekommen wir heute 20 Grad. Hier ist die Popnacht. Mein Name Ben Sträubel.

0: Luan und Avenir, hier ist die Popnacht und eine bisschen französische Musik habe ich auch gespielt, extra für Sabine. Sabine aus Laupheim, die kommt nämlich aus der Bretagne gerade gefahren. Also der Mann fährt, ne? Wie fährt er?
1: Genau.
0: Bist du zufrieden?
1: Ganz gut, ja. Wir haben jetzt schon wieder 630 Kilometer heute gemacht. Gestern das Gleiche. Wir kommen von Carloan, die Leute, die sich auskennen an der Nordbretagne, die wissen, wie schön es da ist.
0: Ja, also ich sagte, ich war auch mal da, und zwar den Schüleraustausch, Loctudy war ich mal, das kann ich mich daran erinnern. Und gut. Es war sehr kalt, es waren hohe Wellen in Pont-du-Ras. Ist das nicht auch in der Nähe? Pont-du-Ras, sagt ihr das?
1: Ich kann das nicht zuordnen. Wir waren jetzt noch nicht so häufig, wir kommen jetzt das zweite Mal von der Ecke. Wir haben auch ein neues Wohnmobil.
0: Sehr
1: so
0: gut.
1: Wie der liebe Hans-Jörg, der einen Geburtstag feiert, an der Stelle noch herzlichen Glückwunsch von uns.
0: Wie war denn die erste Fahrt jetzt mit dem Wohnmobil in die Bretagne? Ist eine ordentliche Strecke?
1: Die zweite Fahrt war schon ganz, ganz bezaubernd und wir haben schon über 8000 Kilometer drauf seit Juni.
0: Okay, und ihr habt euch gut verstanden in dem Ding?
1: Ja, das geht mal so, aber größtenteils schon, ja.
0: Also wie auch im großen Haus, ne? Man kommt da nicht drum rum, man liegt dann gemeinsam nebeneinander. Ist irgendjemand, der durch lautes Schnarchen besonders auffällig wurde?
1: In der
0: Beziehung? Nein, das ist gar nicht. Das hat völlig durchtrainiert. Da ist nichts mehr
1: ganz
0: mit.
1: Genau,
0: das ist toll. Ja, neues, wie lang ist es denn?
1: 7,89 Meter.
0: Da hat man auf jeden Fall genug Platz. Es ist noch nicht so, dass man ein Auto reinfahren kann, aber auf jeden Fall, man ist da ganz safe. Und ihr wart auf einem schönen Campingplatz oder wild gestanden irgendwo?
1: Wir haben auf Stellplätzen, aber insofern
0: noch. Ja, okay. Ich hätte dich noch gefragt nach der letzten Bratwurst vor Amerika, weil das habe ich gesehen, das habe ich nie vergessen. Das war das erste Mal. Dann gab es die letzte Bratwurst vor Amerika ja fast überall. Aber das war in Pont-du-Ras quasi. Da kamen die großen Wellen hoch und letzte Bratwurst vor Amerika. Aber jetzt ist die Verbindung auch mit Sabine abgebrochen. Dann wünsche ich euch mal, wenn ihr noch ein bisschen zuhört, jetzt auf der langen Strecke nach Hause, nach Laupheim, viel Spaß mit eurem Lieblingshit von Martin Garrix und Ed Sheeran.

Martin Garrix und Ed Sheeran, Repeat It. 1.42 Uhr ist es. Es gibt Dinge, die gehören nun wirklich nicht auf die Straße. Und da passt ihr bitte besonders auf der A66 Wiesbaden in Richtung Frankfurt. Da liegt ein Schrank auf der Autobahn zwischen Frankfurt am Main höchst und Eschborn. Schrank auf der Fahrbahn. Auf der A66 Wiesbaden Richtung Frankfurt.

No Ordinary Love und Sade, was Kultisches war das. Und ich hab doch noch was, was nicht auf die Straße gehört. Du, hatten wir eben einen Schrank, jetzt eine Stoßstange auf der A8 München Richtung Stuttgart zwischen Merklingen und Hohenstadt. Stoßstange auf der Fahrbahn. Und wenn ihr was gesehen habt, das nicht auf die Autobahn gehört oder woanders hin, dann gerne 0722 1 2011. Dann warnen wir uns gegenseitig ein bisschen hier und kommen sicher durch die Nacht.

0: Becky G und DJ Topic, sorry Papi. Bam, bam. So, das ist ein Ohrwurm, den muss ich erst wieder rauskriegen. Aber wie war denn das so früher und heute? Es gibt Menschen, die sagen, früher war irgendwas besser. Na, das weiß ich gar nicht so genau, es war halt anders. Und im Vergleich liegt der Frust, sagte mal ein großer Philosoph aus dem Westerwald. Ich glaube, es war mein Opa. Und Atze Schröder, der ist lustig, weil ihr braucht ja auch was Lustiges in einer solchen Nacht. Wenn es nicht lustig wird, wisst ihr ja, es gibt Geld zurück. Atze Schröder ist selbsterklärter Comedian, also lustig, und wird sich mit diesem Frühjahr und heute beschäftigen aus der Sicht eines Rockstars.
1: So ein Rocksänger stand früher auf der Bühne und hat dem weiblichen Publikum zugesungen: Ich rappel euch durch, bis ihr wahnsinnig werdet. Dann kommt ein Tim Bensko und singt: Ich bin doch keine Maschine. Nee, bist du nicht, du bist ein Lappen. Nee. Wahnsinn, ey, das darf doch nicht. Oder Vincent Weiss kommt auf die Bühne und sagt: Denn da müsste Musik sein. Wo du denkst, ja, müsste. Es wäre auch besser. Ne? Strom ist da. Ich meine, ey, Wahnsinn, alles so weichgespült, alle kuscheln sich nur noch so durch. Die Band Kiss, ne? Die längste Zunge der Welt, die Band Kiss, die waren ein Leben lang auf Koks. Silbermond war höchstens mal auf Rügen. Wahnsinn, du bist verrückt. Der Rapper 50 Cent. Get rich or die trying, yeah. P.I.M.P., I don't know what you heard about me, yeah. Auf den Mann wurde 9-mal geschossen. Fanta 4, die gehen noch nicht mal bei Rot über der Ampel. Der absolute Wahnsinn, ne? Snoop Dogg, ja, wahrscheinlich der größte Rapper der Welt, ne? Ist zumindest der älteste. Snoop motherfucking Dogg, the Earl of Early Coming, yeah. Snoop Dogg, der hat eine eigene Pornoproduktion. So gehört sich das. Mark Forster hat einen Thermomix.
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Es ist vorbei. 1.57 Uhr, Vorsicht auf der A33, Bielefeld in Richtung Brilon. Da liegt ein Tier auf der Autobahn zwischen Schloss Holte, Stukenbrock und Stukenbrock-Senne.

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1: Um 2 Uhr mit Ines Kunze. Und wir starten mit einem Falschfahrer. In Bremen auf der B6 Autobahnzubringer Überseestadt zwischen Utt-Bremer Tunnel und der A27 Bremen Überseestadt kommt Ihnen ein Falschfahrer entgegen. Fahren Sie äußerst rechts und überholen Sie nicht. Auf der B6 Autobahnzubringer Überseestadt zwischen Utt-Bremer Tunnel und der A27 Bremen Überseestadt kommt Ihnen ein Falschfahrer entgegen. Der Bundestag hat zum ersten Mal über einen Gesetzentwurf beraten, der das Verwenden von K.O.-Tropfen bei Straftaten wie Vergewaltigung oder Raub härter bestraft als bisher. Mit mindestens 5 Jahren Gefängnis. Aus Berlin, Kirsten Gierschig.
2: Bislang gelten solche Betäubungsmittel nicht als gefährliches Werkzeug im Sinne des Strafrechts. Bei der ersten Lesung erklärte Frank Schwabe, parlamentarischer Staatssekretär im Bundesjustizministerium, mit dem höheren Strafmaß sende man ein deutliches Signal an die Täter. Das Strafrecht müsse das Unrecht widerspiegeln, das Opfern widerfahre, wenn sie durch Betäubungsmittel wehrlos gemacht würden, argumentierte Susanne Hierl von der CSU. Es dürfe bei der Bestrafung des Täters keinen Unterschied machen, ob das Opfer mit einer Waffe bedroht oder betäubt wurde.
1: In den USA ist Chinas Staatschef Xi zu einem 3-tägigen Staatsbesuch angereist. Es ist der erste Besuch dieser Art seit Jahren. Das Ziel dürfte nach Einschätzung von Beobachtern sein, Spannungen zwischen den Ländern abzubauen. Etwa bei den Themen KI, Zölle sowie den Kriegen in Iran und Ukraine. Aus Washington berichtet Ralf Borchert.
3: Schon die Ankunft Xi Jinpings hat gezeigt, wie ernst Donald Trump diesen Staatsbesuch nimmt. Trump hat Xi persönlich auf dem Rollfeld des Militärflughafens Joint Base Andrews bei Washington begrüßt. Das ist ungewöhnlich. Normalerweise begrüßt der US-Präsident einen Staatsgast bei dessen Ankunft am Weißen Haus. Trump bietet gut 2 Tage lang fast alles auf, was an symbolischer Wertschätzung möglich ist.